0: Als Novum Castrum, also neue Burg, wurde sie im Jahr 1269 zum ersten Mal urkundlich erwähnt. Heute kennen wir sie als Burg Feldenstein. Die mittelalterliche Anlage prangt weithin sichtbar oberhalb von Neuhaus an der Pegnitz. Und sie hat eine bewegte Geschichte. Im Laufe der Jahrhunderte wechselte sie mehrfach die Besitzer. Darunter waren die Bischöfe von Bamberg, Brandenburger und Nürnberger Adlige sowie im Dreißigjährigen Krieg die Schweden. Und auch einem der einflussreichsten Nazi-Größen hat sie einmal gehört, berichtet der zweite Bürgermeister von Markt Neuhaus, Hans Liemann.
1: Also im Jahr 1939 hat der Hermann Göring von der Witwe Eppenstein die Burg Neuhaus für 15.000 Mark erworben.
0: Dabei gab es eine persönliche Bindung. Die Burg hatte nämlich Görings Patenonkel Hermann von Eppenstein gehört. Und im nahen Felden war Göring zeitweise zur Schule gegangen.
1: Nach 1939 hat dann der Hermann Göring auf der Burg zeitweise gelebt, ist meistens nur nach Neuhaus gekommen, um im Feldensteiner Forst auf die Jagd zu gehen.
0: Während der Zweite Weltkrieg in vollem Gange war, ließ Göring über der Pegnitz eifrig bauen. Im Haupthaus wurde ein Luftschutzkeller errichtet. Bis zum Ende des Krieges, als die Amerikaner nach Neuhaus kamen, schufteten zeitweise fast 300 Zwangsarbeiter dort.
1: Da ist eine ziemlich lange, steile Treppe in diesem Haus nach unten gegangen und da waren dann unten die bombensicheren Räume. Die Amerikaner haben uns nie nach unten gelassen. Wir haben nur gesehen, wie der Eingang war und die Treppe.
0: Mit den Alliierten kam auch so etwas wie ein Goldrausch nach Neuhaus.
1: Die Amerikaner haben natürlich unheimlich viel Schätze vermutet auf dieser Burg. Und die haben den ganzen Burginnenhof alles aufgegraben und durchsucht und sie haben unheimlich viel Schnaps, Cognac und Wein gefunden. Unter anderem auch einige Kronleuchter, die waren nicht aus echtem Gold, sondern die waren nur vergoldet.
0: Ein Berg Nazigold kam nicht zum Vorschein, aber vielleicht liegt er ja noch irgendwo auf der Burg begraben.

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1: Ich habe was Neues für alle, die schon längst mal wieder ein bisschen was für die Fitness tun wollten. Es gibt nämlich einen neuen Fitness-Trend und der klingt so. Ja, Molly Day, die Ex-Cheerleaderin der New York Knicks, hat jetzt nach ihrer Karriere ein Online-Format gestartet, mit dem sie Home-Workouts zum Mitmachen anbietet. Eins davon wird aktuell richtig gefeiert, und zwar Metal Moving with Molly. Workouts für jeden, ohne großen Aufwand, aber mit einem Twist, denn im Hintergrund läuft unter anderem diese Musik. Ja, ist jetzt nichts für jedermann, aber die Metalheads feiern. Ja, und warum nach Metal-Yoga nicht auch einfach mal Metal-Workout?
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5: Ich bin Moritz Einzel. Bei der Fußball-WM in den USA, Mexiko und Kanada hat Titelmitfavorit Frankreich seine Visitenkarte abgegeben. Die Franzosen gewannen ihr erstes Gruppenspiel gegen den Senegal mit 3:1. Zwei Treffer erzielte Superstar Kylian Mbappé. Nach der Partie Irak gegen Norwegen steigt um 3 Uhr der Titelverteidiger ins Turnier ein. Argentinien trifft auf Algerien. Und ab 6 Uhr spielt noch Österreich gegen Jordanien. Die Ukraine ist im Abwehrkampf gegen Russland derzeit ziemlich erfolgreich. Die G7-Staaten wollen daher ihre Unterstützung verstärken, auch mit einem neuen Schulterschluss zwischen Europa und den USA. Die Sanktionen gegen Russland sollen verschärft werden, auch im Öl- und Gassektor, heißt es in einer gemeinsamen Erklärung vom G7-Gipfel in Frankreich. Schon am Abend hatte sich Kanzler Merz nach einem Gespräch mit US-Präsident Trump zuversichtlich geäußert. Trump habe sich sehr kooperativ gezeigt.
6: Es gibt mir einen gewissen Grad des Optimismus, dass wir hier als Europäer und als Amerikaner zusammen jetzt alles unternehmen, gemeinsam, um den Krieg zu beenden. Aber er ist noch nicht zu Ende und bevor er nicht zu Ende ist, gibt es keinen Grund, zufrieden zu sein.
5: Auch die Lieferung weitreichender Waffen und Kapazitäten zur Luftverteidigung an die Ukraine soll ausgeweitet werden. Im Fall eines Polizisten, der in Göttingen angeschossen wurde, hat sich der Tatverdächtige bei der Polizei gemeldet. Der 16-Jährige habe sich am frühen Abend in Begleitung eines Rechtsanwalts gestellt, teilte die Polizei mit. Ein Polizeibeamter war durch die Schüsse bei einer Auseinandersetzung schwer verletzt worden. Nach dem Jugendlichen wurde europaweit gefahndet. Bundesinnenminister Dobrindt hat Kritik an der neuerlichen Abschiebung von Afghanen in ihr Heimatland zurückgewiesen. Es gehe hier um Menschen, die schwere Straftaten begangen hätten, so der CSU-Politiker. In der Nacht zum Dienstag waren 32 Afghanen per Charterflug in ihr Heimatland abgeschoben worden. Papst Leo XIV. Hat sich unterdessen gegen sogenannte Remigration von Zuwanderern ausgesprochen. Dies sei keine christliche Antwort, sagte er vor Journalisten in Castel Gandolfo. Rechtspopulistische Parteien fordern immer wieder, Migranten einfach massenhaft in ihre Heimatländer abzuschieben.
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7: Mit Tanja Scholl. Ein Hakenkreuz auf der Straße und eine SS-Rune am Aufgang zur Therme. In Hersbruck haben Unbekannte im Umfeld der KZ-Dokumentationsstätte Graffiti mit NS-Bezug gesprüht. Außerdem hatten sie offenbar versucht, am vergangenen Wochenende Feuer zu legen. Ein Mitarbeiter der Stadt entdeckte an der Gebäudeaußenseite Rußspuren und entsprechende Gegenstände. Jetzt ermittelt der Staatsschutz, so Polizeisprecher Alexander Greil.
8: Zeugen, die im Tatzeitraum verdächtige Wahrnehmungen gemacht haben oder Hinweise zu Personen machen können, die sich im Umfeld der KZ-Gedenkstätte verdächtig verhalten haben, werden gebeten, sich mit der Polizei in Verbindung zu setzen.
7: Der Vorwurf an die Täter: Verdacht der versuchten vorsätzlichen Brandstiftung und Verwenden von Kennzeichen verfassungswidriger Organisationen.
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1: In zwei neuen Filmen in unseren fränkischen Kinos geht es um einen geheimen Geheimbund und eine gruselige Gruselpuppe. Vorhang auf für Manipulation und Dolly. Chase und seine Freundin Macy wandern zu Beginn von Dolly in einem Wald. Dabei entdecken sie plötzlich eine Sammlung von Puppen an und neben den Bäumen.
2: Eine Art Kunstprojekt?
3: Ein Kunstprojekt? So weit draußen?
2: Ach, können wir jetzt weiter?
3: Die sind süß, ich will sie einpacken.
2: Ich hätte gern, dass du sie nicht einpackst und wieder zurücklegst.
3: Willst du sie nicht küssen?
2: Ich will das nicht anfassen.
3: Na toll.
1: Und dann kommt da ein als Puppe verkleideter Mensch um die Ecke. Chase wird zerhackt und Macy in das Haus der grausamen Puppe verschleppt. Aber sie kann fliehen und trifft auf einen Park Ranger.
4: Hat ein Bär dich angegriffen?
3: Eine Frau!
4: Eine, bitte was?
3: Mit einer Porzellan-Puppen-Maske.
4: Oh,
3: sie kommt gleich, wir müssen weg sein, bevor sie hier
4: ist. Okay, steig ins Auto und ich, der Erste-Hilfe-Kasten ist hinten drin. Hol den und ich komm gleich.
3: Okay.
4: Ich regle das hier.
1: Für Fans blutiger Slasher-Filme ist Dolly genau das Richtige und deshalb auch erst ab 18 Jahren freigegeben. Seit er ein Kind ist, gehört Matteo in Manipulation einer mächtigen Geheimgesellschaft an. Jetzt, da er älter ist, wird er befördert und soll den Pater Vitus von seinem Geheimbund überzeugen.
5: In unseren Reihen haben wir sehr einflussreiche Persönlichkeiten, die die Macht und die Ressourcen haben, eure Interessen zu schützen.
6: Wissen Sie, Matteo, für mich persönlich sind Werte nicht durch Geld zu ersetzen oder durch Macht.
5: Aber es ist doch leichter, seine Ziele von einer mächtigeren Position durchzusetzen, oder?
1: Den widerspenstigen Pater spielt Heino Ferch. Manipulation ist der erste große Spielfilm des erst 26-jährigen Regisseurs David Balda. Die Idee dazu kam ihm durch Recherchen über Kirchen und Geheimorganisationen während der Corona-Pandemie. Stefan Grundler, Redaktion Gong 97.1.

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1: Über 30 Grad und Sonne satt, so soll das Wochenende werden. 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
2: Ich bin Moritz Einzel. Bei der Fußball-WM in den USA, Mexiko und Kanada steigt der Titelverteidiger ins Turnier ein. In diesen Minuten beginnt das Spiel Argentinien gegen Algerien. Norwegen hat sein erstes Gruppenspiel schon erfolgreich absolviert. Ein 4:1 Erfolg gegen den Irak, auch dank zweier Treffer von Topstürmer Erling Haaland. Zuvor hatte Frankreich den Senegal mit 3:1 besiegt. Später gibt's noch die Partie Österreich gegen Jordanien. Da ist Anstoß um 6 Uhr. Die USA und die anderen G7-Staaten wollen ihre Bemühungen verstärken, den Ukraine-Krieg zu beenden. Es soll neue Sanktionen gegen Russland geben, auch im Öl- und Gassektor, heißt es in einer Erklärung vom Gipfel im französischen Evian. Mehr von Ursula Winkler.
3: Russland soll unter Druck gesetzt werden, nicht nur mit Sanktionen gegen den Energiesektor. Die G7-Staaten wollen auch mehr Waffen an die Ukraine liefern und versprechen dem Land weitere Unterstützung für den nächsten Winter. Sie sehen ukrainische Fortschritte an der Front und sprechen auch nach dem US-Deal mit dem Iran von einem richtigen Zeitpunkt. Das Rahmenabkommen soll am Freitag von den USA und dem Iran unterzeichnet werden.
2: Veggie-Burger dürfen auch künftig weiterhin Veggie-Burger heißen. Das Europaparlament hat aber dafür gestimmt, dass auf vegetarischen Produkten keine Fleischbegriffe mehr stehen dürfen. Also kein Hühnchen, kein Steak, keine Rippchen. Betroffen sind alle Bezeichnungen, die sich auf Fleischarten oder einzelne Teilstücke beziehen. Kritik kommt aus Deutschland. Ernährungsminister Reiner hält die Neuregelung für unnötigen Mehraufwand. Seit gut 2 Jahren gilt die Teillegalisierung von Cannabis. Kiffen ist seither quasi salonfähig. Die Innenminister der Länder wollen das aber wieder zurückdrehen und das öffentliche Kiffen wieder untersagen. Das geht aus einer Beschlussvorlage der Innenministerkonferenz hervor, berichtet die Rheinische Post. Die Ressortchefs kommen heute in Hamburg zusammen. Die Deutsche Bahn setzt künftig bundesweit 44 mobile Handwerkerteams ein, um Schäden an Bahnhöfen schneller zu reparieren. Die neuen mobilen Teams können sich zum Beispiel zügig und gebündelt um beschädigte Glasscheiben, Graffiti oder defekte Ausstattungen kümmern. Das ist Teil eines Programms für mehr Sicherheit und Sauberkeit an Bahnhöfen.
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4: Mit Tanja Scholl. Sie sollen in Nürnberg geschmuggelte E-Zigaretten und mutmaßlich illegal hergestellten Wasserpfeifentabak an Kinder und Jugendliche verkauft haben. Mehrere Männer haben deshalb jetzt Besuch von Zollstaatsanwaltschaft und Polizei bekommen. Die Ermittler filzten Wohnungen, Kioske und eine Garage und entdeckten so unter anderem 8.000 Zigaretten, 300 Kilogramm Wasserpfeifentabak und 70.000 Euro Bargeld. Die illegale Ware und das Bargeld wurden einkassiert. Die Zollfahndung schätzt den Steuerschaden auf knapp 72.000 Euro. Gegen die 12 Beschuldigten wird weiter ermittelt.

0: a name.
1: Ja, wo sind wir denn?
2: An der Marthasäule, Fürth.
3: Diese kleine Straße befindet sich im Stadtteil Schwand, Ecke Friedrich-Ebert-Straße. Dort befindet sich eine Marthasäule. Sie erinnert an die Sage um den tragischen Tod der Tochter von Ritter Rapodo von Kühlsheim. Weil die Frau des Ritters schwer erkrankt war, schickte er die Tochter zur Martinskapelle auf der anderen Seite des Wiesengrunds, um für die Gesundung der Mutter zu beten. Doch der Fluss führte Hochwasser und das junge Mädchen ertrank. An der Stelle, wo ihm der Leichnam seiner geliebten Tochter übergeben wurde, ließ der völlig gebrochene Vater die Marthasäule errichten. 600 Jahre nach dem Tod des Ritters wurde übrigens auch nach ihm eine Straße benannt, die Kühlsheimstraße in Burgfarnbach.

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9: Ich bin Moritz Einzel. Bei der Fußball-WM in den USA, Mexiko und Kanada steigt der Titelverteidiger ins Turnier ein. In diesen Minuten beginnt das Spiel Argentinien gegen Algerien. Norwegen hat sein erstes Gruppenspiel schon erfolgreich absolviert. Ein 4:1 Erfolg gegen den Irak, auch dank zweier Treffer von Topstürmer Erling Haaland. Zuvor hatte Frankreich den Senegal mit 3:1 besiegt. Später gibt's noch die Partie Österreich gegen Jordanien. Da ist Anstoß um 6 Uhr. Die USA und die anderen G7-Staaten wollen ihre Bemühungen verstärken, den Ukraine-Krieg zu beenden. Es soll neue Sanktionen gegen Russland geben, auch im Öl- und Gassektor, heißt es in einer Erklärung vom Gipfel im französischen Evian. Mehr von Ursula Winkler.
10: Russland soll unter Druck gesetzt werden, nicht nur mit Sanktionen gegen den Energiesektor. Die G7-Staaten wollen auch mehr Waffen an die Ukraine liefern und versprechen dem Land weitere Unterstützung für den nächsten Winter. Sie sehen ukrainische Fortschritte an der Front und sprechen auch nach dem US-Deal mit dem Iran von einem richtigen Zeitpunkt. Das Rahmenabkommen soll am Freitag von den USA und dem Iran unterzeichnet werden.
9: Veggie-Burger dürfen auch künftig weiterhin Veggie-Burger heißen. Das Europaparlament hat aber dafür gestimmt, dass auf vegetarischen Produkten keine Fleischbegriffe mehr stehen dürfen. Also kein Hühnchen, kein Steak, keine Rippchen. Betroffen sind alle Bezeichnungen, die sich auf Fleischarten oder einzelne Teilstücke beziehen. Kritik kommt aus Deutschland. Ernährungsminister Reiner hält die Neuregelung für unnötigen Mehraufwand. Seit gut 2 Jahren gilt die Teillegalisierung von Cannabis. Kiffen ist seither quasi salonfähig. Die Innenminister der Länder wollen das aber wieder zurückdrehen und das öffentliche Kiffen wieder untersagen. Das geht aus einer Beschlussvorlage der Innenministerkonferenz hervor, berichtet die Rheinische Post. Die Ressortchefs kommen heute in Hamburg zusammen. Die Deutsche Bahn setzt künftig bundesweit 44 mobile Handwerkerteams ein, um Schäden an Bahnhöfen schneller zu reparieren. Die neuen mobilen Teams können sich zum Beispiel zügig und gebündelt um beschädigte Glasscheiben, Graffiti oder defekte Ausstattungen kümmern. Das ist Teil eines Programms für mehr Sicherheit und Sauberkeit an Bahnhöfen.
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11: Mit Tanja Scholl. Hier ist wohl ein Schutzengel am Werk gewesen. Im Schwabacher Ortsteil Limbach hat ein 1-jähriges Mädchen jetzt ganz viel Glück gehabt. Es war unbemerkt auf den Balkon einer Wohnung gelaufen und dort auf ein Möbelstück geklettert. Von dort stürzte das Kleinkind 5 Meter in die Tiefe. Die alarmierten Rettungskräfte konnten es kaum glauben. Sie stellten keine äußeren Verletzungen an dem Mädchen fest. Sicherheitshalber brachten sie die Einjährige trotzdem in die Kindernotfallaufnahme nach Erlangen. Die Experten dort bestätigten, dass das Kind keine schwerwiegenden Verletzungen erlitten hatte.
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0: nächste Scary Movie Spaß.
1: Wir sind wieder da.
0: Nach 13 Jahren kann jetzt in Scary Movie 6 wieder über Horror und Grusel gelacht werden. Blutrünstige Mörder, Monster und übernatürliche Kreaturen machen erneut Jagd auf Cindy und Brenda, was aber keinen so recht interessiert.
2: Ich brauche hier Hilfe! Hilfe!
3: Bitch, wir machen gerade Pause. Ich esse meine Falafel und meine Schweineschwarten. Bitch!
0: Die drei Wayans-Brüder ziehen in Scary Movie 6 die großen Horror-Hits der letzten Jahre durch den Kakao. Darunter Scream, Get Out oder auch Nope. Vor 15 Jahren musste Prince Adam in Masters of the Universe von seinem Heimatplaneten fliehen. Er landete auf der Erde und arbeitet seitdem in einer Personalabteilung. Aber Adam hat seinen Heimatplaneten immer noch im Kopf.
4: Sprechende Tiger, Raumschiffe und magische Schwerter, die einen Menschen so mächtig machen können wie ein Gott. Da, wo ich herkomme, sind diese Dinge real.
5: Diese Neigung zu Nerdzeug und schwertartigen Dingen kommt bei der Personalabteilung gar nicht gut an.
0: Doch er findet einen Weg zurück zu seinem Heimatplaneten und landet dort als spärlich bekleideter Held, um seine Welt wieder zurückzuerobern.
6: Wie fühlt sich so an, der mächtige Krieger zu sein?
7: Ganz ehrlich, also ich fühle mich echt gut. Allerdings frage ich mich, wo mein Hemd geblieben ist. Oder meine Hose. Sind die nachher wieder da oder muss ich die jedes Mal neu kaufen?
0: Fast 40 Jahre nach dem ersten Kinofilm ist die Neuauflage von Masters of the Universe fetziger und auch witziger geworden. Und für die Ohren gibt es starke Musik von Queen-Gitarrist Brian May. Stefan Grundler, Redaktion Gong 97.1.

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1: Ich bin Moritz Einzel. Bei der Fußball-WM in den USA, Mexiko und Kanada sind die Norweger richtig gut ins Turnier gestartet. Das Team feierte einen 4:1-Sieg gegen den Irak, auch dank zweier Tore von Topstürmer Erling Haaland. Zuvor war auch Kylian Mbappé ein Doppelpack gelungen für Frankreich beim 3:1 gegen den Senegal. Nach dem WM-Auftakt von Weltmeister Argentinien gegen Algerien feiert noch Österreich gegen Jordanien sein WM-Comeback nach 28 Jahren. David Alaba freut sich drauf.
2: Das bedeutet uns natürlich sehr viel nach so einer langen Zeit, dass Österreich wieder dabei ist, nach fast 30 Jahren. Und da sind wir schon wirklich sehr, sehr stolz drauf.
1: Österreich gegen Jordanien. Anstoß ist um 6 Uhr. Seit gut 2 Jahren ist Kiffen in Deutschland quasi salonfähig. Die Teillegalisierung von Cannabis ist den Innenministern der Länder aber ein Dorn im Auge. Sie wollen bei ihrer Konferenz in Hamburg auf eine Kurskorrektur drängen. In einer Beschlussvorlage, die der Rheinischen Post vorliegt, sprechen sich die Innenminister dafür aus, das öffentliche Kiffen wieder zu verbieten. Zur Begründung sagen sie unter anderem, dass es Probleme bei der Strafverfolgung gebe, weil die Besitzmengen sehr hoch bemessen seien. Im Bemühen um ein Ende des Ukraine-Kriegs wollen die G7-Staaten den Druck auf den Aggressor Russland erhöhen. In einer Erklärung vor dem heutigen Abschluss des Gipfeltreffens im französischen Evian heißt es, man werde die Sanktionen weiter verschärfen, auch im Öl- und Gassektor. Außerdem wollen die G7-Staaten mehr weitreichende Waffen- und Luftverteidigungskapazitäten liefern. Für 16 Milliarden Euro soll die Bundeswehr neue Drohnen bekommen. Das hat Bundesverteidigungsminister Pistorius angekündigt. Bei einem Truppenbesuch in Niedersachsen sagte der SPD-Politiker, man werde künftig jeden Soldaten und jede Soldatin an Drohnen ausbilden. Der Ukraine-Krieg habe gezeigt, wie wichtig das sei. Gute Nachrichten für Badefans. Wer diesen Sommer in Deutschland in Seen, Flüssen oder im Meer schwimmen geht, kann das aller Voraussicht nach bedenkenlos tun. Ein Bericht der Europäischen Umweltagentur bescheinigt Europas Badegewässern überwiegend eine ausgezeichnete Wasserqualität. Für die Analyse hat die Agentur Daten zu mehr als 22.000 Badestellen ausgewertet.
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3: Mit Tanja Scholl. Ein Hakenkreuz auf der Straße und eine SS-Rune am Aufgang zur Therme. In Hersbruck haben Unbekannte im Umfeld der KZ-Dokumentationsstätte Graffiti mit NS-Bezug gesprüht. Außerdem hatten sie offenbar versucht, am vergangenen Wochenende Feuer zu legen. Ein Mitarbeiter der Stadt entdeckte an der Gebäudeaußenseite Rußspuren und entsprechende Gegenstände. Jetzt ermittelt der Staatsschutz, so Polizeisprecher Alexander Greil.
4: Zeugen, die im Tatzeitraum verdächtige Wahrnehmungen gemacht haben oder Hinweise zu Personen machen können, die sich im Umfeld der KZ-Gedenkstätte verdächtig verhalten haben, werden gebeten, sich mit der Polizei in Verbindung zu setzen.
3: Der Vorwurf an die Täter: Verdacht der versuchten vorsätzlichen Brandstiftung und Verwenden von Kennzeichen verfassungswidriger Organisationen.
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Es gibt viele Geistergeschichten aus unserem Gongland und die meisten stammen aus urigen Örtchen und Dörfern rings um die fränkische Schweiz. So auch die Sage aus dem 18. Jahrhundert vom unheimlichen Leichenzug. Zwei Brüder aus der Gegend um Hundshaupten waren auf dem Heimweg von einem gemütlichen Zechgelage, als sie durch ein dunkles Waldstück mussten. Plötzlich sahen sie in geringer Entfernung einen Fackelschein. Als sie näher kamen, hörten sie das monotone Beten lateinischer Verse und erkannten im Licht der Fackeln bleiche Gestalten. Es war ein Leichenzug, der auf eine Lichtung im Wald zog. An der Spitze trug ein Ministrant ein Kreuz, dann kamen Chorkinder, der Pfarrer und schließlich die Leichenträger mit dem Sarg. Hintendrein folgte eine kleine Gruppe trauriger Männer und Frauen. Alle waren dunkel gekleidet, dennoch wirkten die Gestalten seltsam bleich und fast durchsichtig. Die beiden Zechbrüder blieben erschrocken stehen und nahmen ehrfurchtsvoll ihre Kopfbedeckung ab. Als der eine Bruder etwas rufen wollte, drehte sich plötzlich die Figur des Pfarrers um und sie sahen, dass er selbst einer Leiche glich. Bleich, fast nur Haut und Knochen mit dunklen, tief sitzenden Augen. Er hob eine knochige Hand und winkte sie her. Sie sollten dem Zug folgen. Mit ängstlichen Schritten tappten die beiden mit großem Abstand hinter dem Leichenzug her. Als sie aber zur Waldlichtung kam, verschwand plötzlich der Fackelschein. Sie gingen zitternd auf die Lichtung und sahen nichts außer Nebel im Mondlicht. In den folgenden Nächten legten sich die Brüder mit einigen mutigen Freunden auf die Lauer, aber der Leichenzug wurde nie mehr gesehen. Ob es nun echte Geister oder nur Hirngespinste waren, weiß niemand. Aber in dem angeblichen verfluchten Waldstück befinden sich heute weder Gespenster noch Gräber, sondern hier gibt es ein beliebtes Ausflugsziel, ein Wildpark.

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4: Ich bin Moritz Einzel. Bei der Fußball-WM in den USA, Mexiko und Kanada sind die Norweger richtig gut ins Turnier gestartet. Das Team feierte einen 4:1-Sieg gegen den Irak, auch dank zweier Tore von Topstürmer Erling Haaland. Zuvor war auch Kylian Mbappé ein Doppelpack gelungen für Frankreich beim 3:1 gegen den Senegal. Nach dem WM-Auftakt von Weltmeister Argentinien gegen Algerien feiert noch Österreich gegen Jordanien sein WM-Comeback nach 28 Jahren. David Alaba freut sich drauf.
5: Das bedeutet uns natürlich sehr viel nach so einer langen Zeit, dass Österreich wieder dabei ist, nach fast 30 Jahren. Und da sind wir schon wirklich sehr, sehr stolz drauf.
4: Österreich gegen Jordanien. Anstoß ist um 6 Uhr. Seit gut 2 Jahren ist Kiffen in Deutschland quasi salonfähig. Die Teillegalisierung von Cannabis ist den Innenministern der Länder aber ein Dorn im Auge. Sie wollen bei ihrer Konferenz in Hamburg auf eine Kurskorrektur drängen. In einer Beschlussvorlage, die der Rheinischen Post vorliegt, sprechen sich die Innenminister dafür aus, das öffentliche Kiffen wieder zu verbieten. Zur Begründung sagen sie unter anderem, dass es Probleme bei der Strafverfolgung gebe, weil die Besitzmengen sehr hoch bemessen seien. Im Bemühen um ein Ende des Ukraine-Kriegs wollen die G7-Staaten den Druck auf den Aggressor Russland erhöhen. In einer Erklärung vor dem heutigen Abschluss des Gipfeltreffens im französischen Evian heißt es, man werde die Sanktionen weiter verschärfen, auch im Öl- und Gassektor. Außerdem wollen die G7-Staaten mehr weitreichende Waffen- und Luftverteidigungskapazitäten liefern. Für 16 Milliarden Euro soll die Bundeswehr neue Drohnen bekommen. Das hat Bundesverteidigungsminister Pistorius angekündigt. Bei einem Truppenbesuch in Niedersachsen sagte der SPD-Politiker, man werde künftig jeden Soldaten und jede Soldatin an Drohnen ausbilden. Der Ukraine-Krieg habe gezeigt, wie wichtig das sei. Gute Nachrichten für Badefans. Wer diesen Sommer in Deutschland in Seen, Flüssen oder im Meer schwimmen geht, kann das aller Voraussicht nach bedenkenlos tun. Ein Bericht der Europäischen Umweltagentur bescheinigt Europas Badegewässern überwiegend eine ausgezeichnete Wasserqualität. Für die Analyse hat die Agentur Daten zu mehr als 22.000 Badestellen ausgewertet.
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6: Mit Tanja Scholl. Sie sollen in Nürnberg geschmuggelte E-Zigaretten und mutmaßlich illegal hergestellten Wasserpfeifentabak an Kinder und Jugendliche verkauft haben. Mehrere Männer haben deshalb jetzt Besuch von Zollstaatsanwaltschaft und Polizei bekommen. Die Ermittler filzten Wohnungen, Kioske und eine Garage und entdeckten so unter anderem 8.000 Zigaretten, 300 Kilogramm Wasserpfeifentabak und 70.000 Euro Bargeld. Die illegale Ware und das Bargeld wurden einkassiert. Die Zollfahndung schätzt den Steuerschaden auf knapp 72.000 Euro. Gegen die 12 Beschuldigten wird weiter ermittelt.
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1: Disclosure Day will be science fiction for some people, and Disclosure Day will be science reality for others.
2: Meisterregisseur Steven Spielberg sagt, dass sein neuer Film für einige Science Fiction und für andere wissenschaftliche Realität sein wird. Denn Disclosure Day, der Tag der Wahrheit, handelt von außerirdischem Leben auf unserer Erde.
3: Die Menschen stellen Fragen, stoßen auf Unbekanntes. Sie verlangen nach der Wahrheit. Diese 79-jährige Vertuschung muss aufhören.
2: Denn offenbar ist schon lange bekannt, dass Außerirdische bei uns sind. Der Aktivist Daniel und seine Freundin Jane wollen das Geheimnis aufklären.
4: Wenn sie rausfinden würden, dass wir nicht allein sind, wenn es ihnen jemand zeigen, es beweisen würde, würde ihnen das Angst machen?
5: Die Menschen haben ein Recht auf die Wahrheit. Sie gehört allen Milliarden Menschen. Du würdest mir nicht glauben, wenn ich es dir sage. Deshalb zeige ich es dir.
4: Was wirst du tun?
5: Ich enthülle es. Vor der ganzen Welt. Und zwar alles. Die Menschen haben ein Recht auf die Wahrheit. Sie gehört allen Milliarden Menschen.
2: Ja, aber werden die Menschen auch glauben, dass Außerirdische unter ihnen sind? Mit dieser Frage beschäftigt sich Steven Spielberg ganz besonders. Er sagt, dass wenn die Wahrheit herauskommt, es viel Desinformation geben wird, sodass die eine Hälfte der Menschen glaubt, dass sie hier sind und die andere nicht.
1: Even if the truth came out, there would be a lot of disinformation about that and you would still have a divided populace. Half who believe they're here and the other half will believe no they're not. And even with a verifiable truth, the question will remain, but is it the truth?
2: Diese Gedanken sind es, die Disclosure Day, der Tag der Wahrheit, zu einem besonderen Science-Fiction-Film machen. Und weil er von Steven Spielberg ist, gibt es dazu noch Spannung und tolle Bilder. Einfach großes Kino. Stefan Grundler, Redaktion Gong 97.1.

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2: Ich bin Moritz Einzel. Guten Morgen. Eine Nacht der Superstars bei der Fußball-WM in den USA, Mexiko und Kanada. Stürmer Erling Haaland hat zweimal getroffen für Norwegen beim 4:1-Sieg gegen den Irak. Zuvor hatte Kylian Mbappé mit 2 Treffern zum 3:1-Auftaktsieg der Franzosen gegen den Senegal beigetragen. Nach dem Spiel von Weltmeister Argentinien gegen Algerien spielt ab 6 Uhr noch Österreich gegen Jordanien. Die USA und die anderen G7-Staaten wollen ihre Bemühungen verstärken, den Ukraine-Krieg zu beenden. Es soll neue Sanktionen gegen Russland geben, auch im Öl- und Gassektor, heißt es in einer Erklärung vom Gipfel im französischen Evian. Mehr von Ursula Winkler.
3: Russland soll unter Druck gesetzt werden, nicht nur mit Sanktionen gegen den Energiesektor. Die G7-Staaten wollen auch mehr Waffen an die Ukraine liefern und versprechen dem Land weitere Unterstützung für den nächsten Winter. Sie sehen ukrainische Fortschritte an der Front und sprechen auch nach dem US-Deal mit dem Iran von einem richtigen Zeitpunkt. Das Rahmenabkommen soll am Freitag von den USA und dem Iran unterzeichnet werden.
2: Veggie-Burger dürfen auch künftig weiterhin Veggie-Burger heißen. Das Europaparlament hat aber dafür gestimmt, dass auf vegetarischen Produkten keine Fleischbegriffe mehr stehen dürfen. Also kein Hühnchen, kein Steak, keine Rippchen. Betroffen sind alle Bezeichnungen, die sich auf Fleischarten oder einzelne Teilstücke beziehen. Kritik kommt aus Deutschland. Ernährungsminister Reiner hält die Neuregelung für unnötigen Mehraufwand. Seit gut 2 Jahren gilt die Teillegalisierung von Cannabis. Kiffen ist seither quasi salonfähig. Die Innenminister der Länder wollen das aber wieder zurückdrehen und das öffentliche Kiffen wieder untersagen. Das geht aus einer Beschlussvorlage der Innenministerkonferenz hervor, berichtet die Rheinische Post. Die Ressortchefs kommen heute in Hamburg zusammen. Die Deutsche Bahn setzt künftig bundesweit 44 mobile Handwerkerteams ein, um Schäden an Bahnhöfen schneller zu reparieren. Die neuen mobilen Teams können sich zum Beispiel zügig und gebündelt um beschädigte Glasscheiben, Graffiti oder defekte Ausstattungen kümmern. Das ist Teil eines Programms für mehr Sicherheit und Sauberkeit an Bahnhöfen.
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1: Ich bin Moritz Einzel. Guten Morgen. Eine Nacht der Superstars bei der Fußball-WM in den USA, Mexiko und Kanada. Stürmer Erling Haaland hat zweimal getroffen für Norwegen beim 4:1-Sieg gegen den Irak. Zuvor hatte Kylian Mbappé mit zwei Treffern zum 3:1-Auftaktsieg der Franzosen gegen den Senegal beigetragen. Nach dem Spiel von Weltmeister Argentinien gegen Algerien spielt ab 6 Uhr noch Österreich gegen Jordanien. Die USA und die anderen G7-Staaten wollen ihre Bemühungen verstärken, den Ukraine-Krieg zu beenden. Es soll neue Sanktionen gegen Russland geben, auch im Öl- und Gassektor, heißt es in einer Erklärung vom Gipfel im französischen Evian. Mehr von Ursula Winkler.
2: Russland soll unter Druck gesetzt werden, nicht nur mit Sanktionen gegen den Energiesektor. Die G7-Staaten wollen auch mehr Waffen an die Ukraine liefern und versprechen dem Land weitere Unterstützung für den nächsten Winter. Sie sehen ukrainische Fortschritte an der Front und sprechen auch nach dem US-Deal mit dem Iran von einem richtigen Zeitpunkt. Das Rahmenabkommen soll am Freitag von den USA und dem Iran unterzeichnet werden.
1: Veggie-Burger dürfen auch künftig weiterhin Veggie-Burger heißen. Das Europaparlament hat aber dafür gestimmt, dass auf vegetarischen Produkten keine Fleischbegriffe mehr stehen dürfen. Also kein Hühnchen, kein Steak, keine Rippchen. Betroffen sind alle Bezeichnungen, die sich auf Fleischarten oder einzelne Teilstücke beziehen. Kritik kommt aus Deutschland. Ernährungsminister Reiner hält die Neuregelung für unnötigen Mehraufwand. Seit gut 2 Jahren gilt die Teillegalisierung von Cannabis. Kiffen ist seither quasi salonfähig. Die Innenminister der Länder wollen das aber wieder zurückdrehen und das öffentliche Kiffen wieder untersagen. Das geht aus einer Beschlussvorlage der Innenministerkonferenz hervor, berichtet die Rheinische Post. Die Ressortchefs kommen heute in Hamburg zusammen. Die Deutsche Bahn setzt künftig bundesweit 44 mobile Handwerkerteams ein, um Schäden an Bahnhöfen schneller zu reparieren. Die neuen mobilen Teams können sich zum Beispiel zügig und gebündelt um beschädigte Glasscheiben, Graffiti oder defekte Ausstattungen kümmern. Das ist Teil eines Programms für mehr Sicherheit und Sauberkeit an Bahnhöfen.
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3: Ich bin Angela Kress. Guten Morgen. Titelverteidiger Argentinien ist mit einem fulminanten Sieg in die Fußball-WM gestartet. Der Weltmeister besiegte Algerien mit 3:0. Alle drei Treffer erzielte Lionel Messi. Er hat jetzt insgesamt 16 WM-Tore und hat mit Miroslav Klose als WM-Rekordtorschütze gleichgezogen. Und auch sonst war es eine Nacht der Superstars bei der WM. Mehr von Moritz Einzel.
4: Norwegen gewann sein erstes WM-Gruppenspiel gegen den Irak, klar mit 4:1, auch dank zweier Tore von Topstürmer Erling Haaland. Zuvor hatte auch Kylian Mbappé zweimal getroffen für Frankreich beim 3:1 des Vize-Weltmeisters gegen den Senegal. Jetzt feiert noch Österreich sein WM-Comeback nach 28 Jahren. Es geht gegen Jordanien.
5: Wir sind uns vollkommen im Klaren, dass wir da auf einen richtig starken, unangenehmen Gegner treffen,
4: sagt ÖFB-Coach Ralf Rangnick. Österreich-Jordanien, die Partie beginnt in diesen Minuten.
3: Seit gut 2 Jahren ist Kiffen in Deutschland unter bestimmten Voraussetzungen erlaubt. Die Teillegalisierung von Cannabis ist den Innenministern der Länder aber ein Dorn im Auge. Sie wollen bei ihrer Konferenz in Hamburg auf eine Kurskorrektur drängen. In einer Beschlussvorlage, die der Rheinischen Post vorliegt, sprechen sich die Innenminister dafür aus, das öffentliche Kiffen wieder zu verbieten. Die G7-Staaten wollen den Druck auf Russland erhöhen. In einer Erklärung vor dem heutigen Abschluss des Gipfeltreffens im französischen Evian heißt es, man werde die Sanktionen weiter verschärfen, auch im Öl- und Gassektor. Das soll zu einem baldigen Ende des Ukraine-Kriegs beitragen.
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6: Mit Christian Wahle. Unbekannte haben im Umfeld der KZ-Dokumentationsstätte Hersbruck im Nürnberger Land mehrere Graffiti mit NS-Bezug gesprüht. Außerdem versuchten sie wohl Feuer zu legen. Ein Mitarbeiter der Stadt hatte an der Gebäudeaußenseite Rußspuren und entsprechende Gegenstände entdeckt, darunter eine rote Heliumflasche, so die Polizei. Jetzt ermittelt der Staatsschutz. Es geht um den Verdacht der versuchten vorsätzlichen Brandstiftung und um das Verwenden von Kennzeichen verfassungswidriger Organisationen. Die Ermittler bitten mögliche Zeugen, sich zu melden. In Hersbruck befand sich während des Zweiten Weltkriegs ein Außenlager des Konzentrationslagers Flossenbürg. Häftlinge wurden unter anderem gezwungen, in einem Berg bei Harburg ein Stollensystem für eine unterirdische Flugzeugmotorenfabrik zu graben.
7: Oh Mann, danke Chris.
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7: Schönen guten Morgen raus auf die Straßen. Eine Meldung haben wir da für euch aktuell. Kommt von der A3 Nürnberg Richtung Würzburg. Zwischen Erlangen-West und Höchstadt-Ost. Personen auf der Fahrbahn. Außerdem steht hier ein defekter LKW. Wenn ihr noch was habt, sagt gern Bescheid. Unter 08.097.1. Gute Fahrt in den Mittwoch. Und das Wetter sieht gerade wirklich top aus. Strahlend blauer Himmel, paar ganz dünne Schreierwölkchen und die Temperaturen aktuell 14 Grad in Dormitz und in Nürnberg am Tiergarten. Sonne und ein paar dünne Wölkchen bis 27 Grad, so wird's Wetter heute. Die kommende Nacht meist klar bei 15 und der Gongwettertrend. Morgen sonnige 30 Grad, am Freitag sogar 33.
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7: Na, wie fühlt sich das an, wenn der Wecker gerade geklingelt hat und die Äuglein so langsam aufgehen? Ja, erstmal raus, schön unter die Dusche, Tässchen Kaffee machen und dazu mit Classic Rock in den Tag starten. Gleich Van Halen, Why Can This Be Love? Und den Anfang machen die Stones mit Brown Sugar. Schönen guten Morgen.
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Van Halen um 10 nach 6. Wir rocken uns rein in den Mittwoch. Schönen guten Morgen. Hier ist Gong 97.1 Frankens Classic Rock Center. Mein Name ist Claudio Grossner und wer diese Sendung regelmäßig verfolgt, der weiß, ich bin jetzt nicht der größte Fußballfan unter der Sonne. Aber nur ist halt gerade WM und da informiere auch ich mich mal. Was mich allerdings so ein bisschen wundert, wir haben in Deutschland ein Werbeverbot für Tabakwaren. Wir haben ein Werbeverbot für Alkohol. So, und dann klickst du dich im Internet auf irgendeine Sportseite, wo es eben um die Fußball-WM geht und das Erste, was dir ins Auge springt, das ist Werbung für Sportwetten. Gut, ich meine, die gehen jetzt zwar nicht direkt auf die Gesundheit, aber trotzdem kannst du dich da finanziell ganz schön herrichten. Und da habe ich mir schon die Frage gestellt, warum ist das eigentlich erlaubt? Warum muss das eigentlich sein? Ich persönlich wäre wirklich für ein Werbeverbot für Sportwetten. Ich weiß nicht, wie ihr das seht. Vielleicht wettet ihr auch regelmäßig und habt da schon großes Vermögen gemacht oder vielleicht habt ihr auch gesagt, ja, manchmal geht's da schon mit mir durch und dann ist ein ordentlicher Batzen Geld weg. Wie steht ihr zu dem Thema Werbeverbot für Sportwetten? Also ich persönlich, ich fände es super sinnvoll. Ja, vielleicht habt ihr dazu auch eine Meinung und die möchte ich gerne mal hören. Also ruft gerne mal durch unter der 08000 97 1 97 1. Werbeverbot für Sportwetten, ja oder nein? Habt ihr selber schon Erfahrungen gemacht? Lasst mal hören. Jetzt hört ihr erstmal die Red Hot Chili Peppers. Jetzt sind sie aus dem Jahr 91. Under the Bridge.

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Das ist Rick Springfield, Celebrate Youth aus dem Jahr 1985. Gleich 20 nach 6. 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Forscher haben herausgefunden. Ja, wenn eine Meldung so losgeht, dann wird's meistens lustig. Forscher haben jetzt herausgefunden, dass männliche Fruchtfliegen nach sexueller Zurückweisung deutlich mehr Alkohol konsumieren als erfolgreich verpaarte Artgenossen. Der Grund liegt in einem Belohnungssystem im Gehirn. Nach sexueller Frustration sinkt nämlich der Spiegel eines Botenstoffs namens Neuropeptid F. Die Fliegen suchen dann nach einer alternativen Quelle für Belohnung und greifen zu alkoholhaltiger Nahrung. Also, Männer, wenn ihr das nächste Mal am Baggern seid und die Frau eure Träume sagt, macht die Fliege, dann habt ihr jetzt einen wissenschaftlich belegten Freifahrtschein von einem ordentlichen Seier.

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0: The Police, don't stand so close to me. The Police, das sind 1, 2, 3, 4, 5, 6, 7, 8, 9 Buchstaben. Warum zähle ich die jetzt? Das Standardalphabet ohne Umlaute hat ja bekanntermaßen 26 Buchstaben. Bei Adidas ist es aktuell einer weniger. Da hat man nämlich irgendwo das V verloren. Klingt jetzt komisch, ist aber eine wahre Geschichte. Und diese ganze Geschichte, die hat Chris Wahle gleich in den News.
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8: Ich bin Angela Kress. Guten Morgen. Titelverteidiger Argentinien ist mit einem fulminanten Sieg in die Fußball-WM gestartet. Der Weltmeister besiegte Algerien mit 3:0. Alle drei Treffer erzielte Lionel Messi. Er hat jetzt insgesamt 16 WM-Tore und hat mit Miroslav Klose als WM-Rekordtorschütze gleichgezogen. Und auch sonst war es eine Nacht der Superstars bei der WM. Mehr von Moritz Einzel.
9: Norwegen gewann sein erstes WM-Gruppenspiel gegen den Irak klar mit 4:1, auch dank zweier Tore von Topstürmer Erling Haaland. Zuvor hatte auch Kylian Mbappé zweimal getroffen für Frankreich beim 3:1 des Vize-Weltmeisters gegen den Senegal. Jetzt feiert noch Österreich sein WM-Comeback nach 28 Jahren. Es geht gegen Jordanien.
10: Wir sind uns vollkommen im Klaren, dass wir da auf einen richtig starken, unangenehmen Gegner treffen,
9: sagt ÖFB-Coach Ralf Rangnick. Österreich-Jordanien, die Partie beginnt in diesen Minuten.
8: Seit gut 2 Jahren ist Kiffen in Deutschland unter bestimmten Voraussetzungen erlaubt. Die Teillegalisierung von Cannabis ist den Innenministern der Länder aber ein Dorn im Auge. Sie wollen bei ihrer Konferenz in Hamburg auf eine Kurskorrektur drängen. In einer Beschlussvorlage, die der Rheinischen Post vorliegt, sprechen sich die Innenminister dafür aus, das öffentliche Kiffen wieder zu verbieten. Die G7-Staaten wollen den Druck auf Russland erhöhen. In einer Erklärung vor dem heutigen Abschluss des Gipfeltreffens im französischen Evian heißt es, man werde die Sanktionen weiter verschärfen, auch im Öl- und Gassektor. Das soll zu einem baldigen Ende des Ukraine-Kriegs beitragen.
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11: Mit Christian Wahle. Adidas hat einen V-Mangel bei DFB-Trikots von Havertz und Co. Fans können derzeit online keine Originaltrikots mit den Namen der Spieler Kai Havertz, Alexander Pavlovic und Dennis Undav bestellen. Bei der Beflockung ist der Buchstabe V ausgegangen. Wegen der hohen Nachfrage kam es kurzzeitig zu Engpässen, so ein Adidas-Sprecher in Herzogenaurach. In Kürze sollen die Flocks mit dem Buchstaben V aber wieder online bestellbar sein. Vor allem das blaue Auswärtstrikot steht hoch im Kurs. Das Heimtrikot holt schnell auf, heißt es.
0: Dankeschön, Chris.
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0: Da haben wir die A3 Nürnberg Richtung Würzburg. Zwischen Erlangen-West und Höchstadt-Ost Personen auf der Fahrbahn. Und A9 Berlin Richtung Nürnberg in der Ausfahrt Blech. Ein Fahrzeugteil, ebenfalls mitten auf der Fahrbahn, gehört da definitiv nicht hin. Einen Blitzer haben wir auch schon, der steht an der Südwesttangente Fürth Richtung Nürnberg, und zwar zwischen Fürth Süd und Fürth Fürberg. Und wenn ihr noch was habt, dann wisst ihr, was zu tun ist, ne? Anrufen 08000 97.1 97.1. Gute Fahrt euch. Das Wetter sieht spitzenmäßig aus. Blauer Himmel, paar dünne Wölkchen, aktuell bei 14 Grad in Dormitz und 15 in Nürnberg am Tiergarten. Spitzenwerte heute bis 27 Grad und die kommende Nacht meist klar um 15 Grad. Der Gong-Wetter-Trend, morgen sonnige 30, am Freitag sogar 33 Grad.
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0: Habt ihr gut geschlafen? Was Schönes geträumt? Alles fein? Wunderbar. Dann starten wir doch genauso schön in diesen neuen Tag. Jetzt gleich mit den Doobie Brothers. Und im Anfang machen R.E.M. It's the end of the world as we know it. Schönen guten Morgen.

0: Das sind die Doobie Brothers und gleich 20 vor 7 auf Gong 97.1 Long Train Running. Und in einer Stunde, da spielen wir wieder und zwar So schmeckt die WM. 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

Die Bloodhound Gang um 6.46 Uhr. Schönen guten Morgen mit Gong 97.1. Hier ist der Morgenrock am 17. Juni. Und dieser 17. Juni ist auch so ein Datum für die Geschichtsbücher der Rockmusik. Nämlich der 17. Juni 2012. Bruce Springsteen und die E Street Band spielen im Estadio Santiago Bernabéu in Madrid ein echtes Mammutkonzert. 32 Songs. 3 Stunden und 48 Minuten auf der Bühne. Na, der Boss ist ja bekannt für seine superlangen Auftritte, aber das war bis dahin sein absoluter Rekord. Ich habe ihn im selben Jahr ähnlich lang im Berliner Olympiastadion erleben dürfen. Das war der absolute Hammer. Schauen wir uns doch bei der Gelegenheit mal seine bis heute längsten Konzerte an. Platz 3, 30. August 2016, East Rutherford, New Jersey. 4 Stunden und 1 Minute. Platz 2, 7. September 2016, Philadelphia. 4 Stunden und 4 Minuten. Und jetzt Platz 1, 31. Juli 2012, Helsinki. Der Rekord steht bis heute. 33 Songs, 4 Stunden und 6 Minuten. Also wenn ihr mal die Chance habt, Bruce Springsteen live zu sehen, gönnt euch das, da bekommt ihr noch was fürs Geld. Und jetzt bekommt der Bruce Springsteen auf die Ohren. Hier ist er mit Radio Nowhere.

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0: ist das schön, Papa Head mal ganz verschmust. Ja, von zart bis hart, die Jungs können wirklich alles. Metallica, Nothing Else Matters. Ganz entspannt rein in den Mittwochmorgen. 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Und wenn ihr gerade aufgestanden seid und die Laune aktuell noch gut ist, aber ihr schon so ein bisschen Vorbehalte habt, was dieser Tag heute noch bringen mag. Es gibt da so Tage, da weißt du genau, irgendwann schlägt's ein und dann ist die Laune wieder beim Teufel. Da gibt's ein gutes Mittel dagegen, nämlich Claudius Frustschutzmittel. 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In der nächsten halben Stunde außerdem Musik dabei von Eddie Money, von Nazareth und von Def Leppard.
1: Es ist jetzt
0: gleich 6.58 Uhr.
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6: Ich bin Angela Kress. Guten Morgen. Bei der Fußball-WM hat Argentinien einen fulminanten Auftaktsieg gefeiert. Der Weltmeister gewann mit 3:0 gegen Algerien. Alle drei Treffer erzielte Lionel Messi. Moritz Einzel berichtet.
7: Messi, Messi, Messi!
8: So klang das in der ARD beim dritten Tor von Lionel Messi, der mal wieder Geschichte geschrieben hat. Er hat jetzt 16 WM-Tore und hat mit Miroslav Klose als WM-Rekordtorschütze gleichgezogen. Schon zuvor war es eine Nacht der Superstars. Erling Haaland traf zweimal beim 4:1 der Norweger gegen den Irak. Kylian Mbappé schoss zwei Tore für Frankreich beim 3:1 gegen den Senegal.
6: Um Straßen, Schulen und Sporthallen instand zu setzen, fehlt vielen Kommunen das Geld. Der Investitionsrückstand liegt insgesamt mittlerweile bei geschätzt rund 231 Milliarden Euro, hat eine Umfrage der KfW-Bank ergeben. Das Sondervermögen des Bundes soll zumindest teilweise helfen. Der größte Anteil soll der Umfrage nach in Schulen fließen. Jugendliche in der EU sehen die Auswirkungen von Social Media auf ihre eigene mentale Gesundheit deutlich positiver als ihre Eltern. Das geht aus einer Umfrage hervor. In Auftrag gegeben hatte die EU-Kommission. Bei den 13- bis 18-Jährigen sagte knapp die Hälfte, dass sie positive Effekte durch soziale Medien vermuten. Bei den befragten Eltern denkt das nur rund ein Fünftel.
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9: Mit Christian Wahle. Schon wieder ein Brand bei Weißendorf. Entlang der Verbindungsstraße zwischen Sauerheim und Sintmann brannte am Montagnachmittag an mehreren Stellen die Wiese an der Fahrbahn. Das gemähte Gras stand jeweils auf einer Länge von bis zu 30 Metern in Flammen. Die Feuerwehr konnte die Brände zügig ablöschen. Die Erlanger Kriminalpolizei geht von Brandstiftung aus. Erst Anfang letzter Woche hatten zahlreiche Heu- und Strohballen auf einem Grundstück in Weißendorf gebrannt. Die Polizei prüft deshalb einen Zusammenhang. Zeugen, die entlang der betroffenen Straße zwischen Sauerheim und Sintmann etwas Verdächtiges beobachtet haben, werden gebeten, sich zu melden.
0: Dankeschön, Chris.
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0: Schönen guten Morgen auf die A3 Nürnberg Richtung Würzburg. Zwischen Erlangen-West und Höchstadt-Ost Personen auf der Fahrbahn. Und geblitzt wird auch Südwesttangente. Fürth Richtung Nürnberg zwischen Fürth Süd und Fürth Fürberg. Und die Yvonne ist noch in der Leitung. Was gibt's?
10: Einen Blitzer würde ich dir gerne melden. In Altdorf in der Meergasse an der Grundschule in beiden Richtungen.
0: Alles klar, danke dir. Und wenn ihr noch was habt, dann macht's wie Yvonne. Ruft uns an 08000 97.1. 97.1. Gute Fahrt. Richtig schönes Wetter haben wir an diesem Mittwochmorgen. 15 Grad in Eckental, 16 in Langenzenn und bis zu 27 Grad wird es heute schon warm. Dabei gibt es ganz viel Sonne und nur ein paar wenige harmlose dünne Wölkchen. Die Nacht dann meist klar, geht runter bis auf 15 Grad und der Gong-Wettertrend, der schreit nach Badesee und tonnenweise Eis. Morgen sonnige 30 Grad und am Freitag sogar bis zu 33 Grad.
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0: Und da gibt's immer wieder so Dinge, die wundert mich schon so ein bisschen. Ja, wir haben bei uns ein Werbeverbot für Tabakprodukte und für Alkohol, aber wenn du dieser Tage mal auf eine Sportseite gehst und dich über die Fußball-WM informieren möchtest, da ploppt sofort so ein Werbebanner auf und es geht natürlich um Sportwetten. Jetzt wissen wir, Tabak und Alkohol machen süchtig und Wetten? Ja, eigentlich genauso. Ne? Warum darf da eigentlich noch für geworben werden? Die Frage, die ich mir stelle. Wie seht ihr das? Sportwetten? Werbeverbot? Ja oder nein? Sinn oder Unsinn? Funkt gerne mal durch unter der 08000 97.1. Bin sehr gespannt.
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0: Charles Nazareth um 11:05 auf Gong 97.1. Ich möchte gerne mit euch heute über das Thema Sportwetten sprechen, beziehungsweise über die Werbung für Sportwetten. Mich wundert es nämlich schon noch so ein bisschen, dass das nach dem Werbeverbot für Alkohol und Tabak noch legal ist. Der Robert ist in der Leitung. Du hast da auch was zu sagen.
1: Zum Thema Sportwetten, Werbung und Sportwetten. Möchte ich kurz mit dir reden, wenn es geht.
0: Gerne, lass hören.
1: Ja, ich war mal in dem Teufelskreis. Bin seit 14 Jahren wieder draußen, ganz alleine, habe ich es geschafft, Gott sei Dank. Und ich habe mich gefreut, dass du das Thema angesprochen hast gestern schon. Und da geht vieles kaputt. Du zockst zwar nur 3, 4, 5 Euro, aber summiert sich auf 400, 500 Euro im Monat. Und dann hast du Tausende von Euro weg und hast nichts.
0: Okay, das heißt, du bist da richtig, wenn ich das so sagen darf, in die Sucht gerutscht?
1: Ja, und dann habe ich mich aber selber alleine befreit. Von
0: ganz allein hast du das geschafft?
1: Ganz alleine, Gott sei Dank.
0: Wow, weil viele brauchen ja da wirklich jemanden, der ihm dann da raushilft, ne?
1: Ja, das ist ganz, ganz schwierig, sage ich dir. Aber ich habe es geschafft, Gott sei Dank. Ich zahle meine Wohnung ab seit 10 Jahren. Und da bin ich auch stolz drauf. Und so habe ich was irgendwann. Aber wenn du da zockst, da hast du gar nichts. Du gewinnst nie.
0: Ja, das heißt, wenn ich dich richtig verstehe, bist du da schon irgendwo komplett auf meiner Seite, dass du sagst, zumindest die Werbung für Sportwetten sollte verboten werden.
1: Ja, die Werbung sollte verboten werden. Ich weiß auch, dass die Sportvereine von sowas leben. Aber ja, die sollten auch die Sportwetten verbieten, in meinen Augen, aber gut.
0: Also ich finde es ganz wichtig, Robert, und auch wirklich großartig, dass du dich hier hinstellst und auch wirklich ganz offen sagst, ich hatte das Problem, ja, da muss man sich auch erstmal überwinden, da geht ja auch nicht jetzt jeder mit an die Öffentlichkeit. Und umso wichtiger gerade bei dem Thema, dass du echt sagst, Leute, das ist die Hölle, man rutscht so schnell ab, es sind nur ein paar Euro am Anfang, die man denkt, die man da investiert, und auf einmal sind es hunderte Euro und dann hast du ein Riesenproblem. Also an der Stelle erstmal Dankeschön, dass du da so ehrlich bist.
1: Ja, bitteschön. Alles gut, Claudio. Ja. Ich habe mich gefreut, dass du das Thema angesprungen hast.
0: Ja, machen wir gerne, und ich finde es auch wirklich wichtig. Wenn ihr auch eine Meinung habt zum Thema Sportwetten komplett verbieten oder zumindest ein Werbeverbot für Sportwetten, dann ruft mich da gerne mal an. Vielleicht habt ihr ja auch selber Erfahrungswerte. Gerne mal durchklingeln unter der 08000 97 1 97 1.

0: Learning to Fly, Mr. Tom Petty and the Heartbreakers aus dem Jahr 91. Hier ist Gong 97.1, Frankens Classic Rock Sender. Mein Chef sagt immer zu mir, sorge dafür, dass die Menschen glücklich und mit einem Lächeln im Gesicht in den Tag starten. Ja, das klappt aber leider Gottes nicht immer. Da muss man dann schon ordentlich nachhelfen und dafür gibt's das hier.
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0: Ja, immer wenn der Schuh irgendwo drückt, spiele ich euch einen Song zum Abreagieren. Und Sven, was geht dir gerade so richtig auf den Sack?
2: Mir so richtig schön auf den Sack geht. Ja, nee, wenn ich das kann, ich jetzt eine Song. Nein, es gibt immer mehr Sachen. Es gibt schon viele Sachen, aber man muss immer so denken, es ist Zustand. Und den Ist-Zustand kann man meistens nicht ändern. Man kann sich zwar aufregen, okay, ist eine Möglichkeit, aber ob was ändert,
0: ja. Naja gut, man muss sich ja nicht aufregen, man kann sich ja auch abreagieren. Und dafür gibt es genau diese schöne Rubrik, Claudios Frustschutzmittel heute. Für alle, die auch sagen, ich könnte mich gerade wieder aufregen. Gibt es was Schönes zum Abpunken, nämlich Bad Religion und 21st Century Digital Boy.

0: schottische Stadion Rock aus dem Jahr 1985, die Simple Minds Alive and Kicking. Schönen guten Morgen wünsche ich euch an diesem Mittwoch, 17. Juni 2026. Und in der nächsten halben Stunde spielen wir wieder So schmeckt die WM. Es geht um ein WM-Package vom Edeka Center Schüller im Röttenbach Center, inklusive einem Kasten Bier obendrauf, damit das nächste Fußballspiel noch mehr Spaß macht. Hoffen wir, ihr habt euch schon beworben unter www.gong971.de.
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8: Ich bin Angela Kress. Guten Morgen. Bei der Fußball-WM hat Argentinien einen fulminanten Auftaktsieg gefeiert. Der Weltmeister gewann mit 3:0 gegen Algerien. Alle drei Treffer erzielte Lionel Messi. Moritz Einzel berichtet.
9: Messi!
10: So klang das in der ARD beim dritten Tor von Lionel Messi, der mal wieder Geschichte geschrieben hat. Er hat jetzt 16 WM-Tore und hat mit Miroslav Klose als WM-Rekordtorschütze gleichgezogen. Schon zuvor war es eine Nacht der Superstars. Erling Haaland traf zweimal beim 4:1 der Norweger gegen den Irak. Kylian Mbappé schoss zwei Tore für Frankreich beim 3:1 gegen den Senegal.
8: Um Straßen, Schulen und Sporthallen instand zu setzen, fehlt vielen Kommunen das Geld. Der Investitionsrückstand liegt insgesamt mittlerweile bei geschätzt rund 231 Milliarden Euro, hat eine Umfrage der KfW-Bank ergeben. Das Sondervermögen des Bundes soll zumindest teilweise helfen. Der größte Anteil soll der Umfrage nach in Schulen fließen. Jugendliche in der EU sehen die Auswirkungen von Social Media auf ihre eigene mentale Gesundheit deutlich positiver als ihre Eltern. Das geht aus einer Umfrage hervor. In Auftrag gegeben hatte die EU-Kommission. Bei den 13- bis 18-Jährigen sagte knapp die Hälfte, dass sie positive Effekte durch soziale Medien vermuten. Bei den befragten Eltern denkt das nur rund ein Fünftel.
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11: Mit Christian Wahle. Am Sonntag, den 28. Juni, haben die Nürnberger das Wort. Beim Bürgerentscheid lieber zurück auf Los statt Ausbau Frankenschnellweg. Dabei geht es um die Frage, ob die Pläne gestoppt werden, wie das die Gegner fordern, oder der Ausbau weiterverfolgt wird, wie vom Stadtrat beschlossen. Wie der aktuelle Stand bei der Briefwahl ist, weiß Ralf Thehn vom Nürnberger Wahlamt.
12: Es wurden ja alle Briefwahlunterlagen an die Wahlberechtigten versandt. Das sind 381.000 Wahlberechtigte und 75.727 wurden zurückgeschickt. Jetzt sind aber noch natürlich einige Tage bis zur Wahl, also das wird schon noch ansteigen.
11: Natürlich ist es aber auch möglich, am 28. Juni in einem der rund 50 Wahllokale in Nürnberg vor Ort abzustimmen. Wer seine Abstimmungsunterlagen noch nicht erhalten hat, sollte sich umgehend an das Wahlamt wenden.
0: Danke, Chris.
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0: Mit der A9 München Richtung Nürnberg. Ein bisschen Obacht geben zwischen Hilpoltstein und Allersberg. Hier liegen Reifenteile auf der Fahrbahn. Und es wird geblitzt in Altdorf in der Meergasse Höhe Grundschule. An der Südwestangente Fürth Richtung Nürnberg zwischen Fürth Süd und Fürth Fürberg. Und A73 Bamberg Richtung Nürnberg zwischen Erlangen-Eltersdorf und Fürth Steinach. Habt ihr noch was? Immer her damit. 08000 97.1 97.1. Gute Fahrt. Traumwetter heute an diesem Mittwochmorgen, aktuell schon bei 16 Grad in Eckental und 17 in Langenzenn. 27 Grad bekommen wir heute bei ganz viel Sonne und ein paar harmlosen Schleierwölkchen. Die Nacht meist klar, geht runter bis auf 15 Grad und der Gongwetter trennt. Sichert euch schon mal einen Platz am Badesee. Morgen sonnige 30 Grad, am Freitag sogar bis 33.
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0: Ja, und bevor wir gleich So schmeckt die WM zocken, gibt's noch Musik von Manfred Mann's Earth Band und...

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0: Eieiei, was sind wir pünktlich? Manfred Mann's Earth Band um 20 vor 8 und um diese Uhrzeit zocken wir immer gemeinsam. Denn Fußball und Futtern, das geht ja irgendwie Hand in Hand, oder?
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0: Gabi, du hast dich bei uns beworben für So schmeckt die WM.
2: Ja.
0: Und du bist auch fit, was so die Kulinarik rund um den Globus angeht.
2: Ich hoffe.
0: Also, es war ja in den letzten Tagen vergleichsweise einfach.
2: Okay.
0: Ne? Und da hast du jetzt natürlich das Große losgezogen, weil ich habe beschlossen, ich muss jetzt ein bisschen anziehen.
2: Ach, super, ich bin begeistert.
0: Ja, ne? Gabi, pass auf, ich lese dir das Rezept vor und du sagst mir bitte, wenn du es denn weißt, welches Gericht und welches Land. Achtung, hier kommt ein Rezept. Es handelt sich um viel Fleisch, langsam über offenem Feuer gegart, oft in großen Stücken und ohne viel Schnickschnack. Dazu einfache Beilagen und eine würzige grüne Kräutersoße. Das ist ein perfektes südamerikanisches Barbecue.
2: Ich würde sagen Argentinien.
0: Mhm, das Land wäre schon mal richtig, allerdings hätte ich gern natürlich, Gabi, noch das Gericht mit dazu.
2: Oh, keine Ahnung, wie man das nennt, das argentinische Grill.
0: Also das mit dem A vorne war schon gar nicht falsch.
2: Das mit dem A vorne.
0: Ja, nee. Weißt du nicht? Okay. Gabi, schade, aber wir geben es mal raus an alle anderen. Also Argentinien, soweit sind wir schon mal. Aber unsere Spielregeln sagen ganz klar, wir brauchen das Gericht mit dazu.
2: Okay, alles klar.
0: Danke dir. Ciao, ciao. So, und damit geht mal raus an alle anderen da draußen. Gabi hat schon gesagt, Argentinien ist das Land, das ist richtig. Und wir suchen jetzt natürlich dieses Gericht mit Fleisch, langsam über offenem Feuer gegart, große Stücke und dazu diese würzige grüne Kräutersoße. Das ist typisches südamerikanisches Barbecue und ich bin mir sicher, da draußen gibt es jemanden, der auch

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0: Aerosmith, Dude Looks Like a Lady. 7.47 Uhr haben wir es. Gong 97.1, Frankens Classic Rock Center. Und wir müssen heute nochmal zocken, ja?
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0: Ja, die Gabi hat ja gerade schon gesagt, unser Rezept, das ist aus Argentinien. Es geht um viel Fleisch, langsam über offenem Feuer gegart, in großen Stücken mit einer würzigen grünen Kräutersoße. Allerdings konnte mir die Gabi nicht sagen, wie das Gericht heißt. Jetzt gehe ich mal in die Leitung. Gong 97.1, der Claudio, hallo.
2: Hi Claudio, der Alex ist dran.
0: Alex, ich grüße dich.
2: Ich rufe an wegen dem Gericht, dem argentinischen.
0: Also Argentinien haben wir schon und jetzt wollen wir natürlich wissen, wie heißt das Schmackofatz?
2: Das müsste Asado heißen.
0: Alex, das ist richtig.
2: Super.
0: Schon mal selbst in Argentinien gewesen?
2: Nein, leider nicht.
0: Solltest du unbedingt mal machen. Wunderschönes Land und es gibt an jeder Ecke wirklich Fleisch in allen Variationen. Also sollte man sich

0: mal angucken, die wissen wirklich, wie man schlemmt.
1: Okay, das mache ich irgendwann mal, ja.
0: Alex, und du darfst auch schlemmen, du darfst dir dein WM-Package vom E-Center Schüller abholen, inklusive einem Kasten Bier deiner Wahl, und dann kann das nächste Fußballspiel kommen, oder?
1: Hashtag Samstag, Deutschland.
0: Ja.
1: Perfekt.
0: Was denkst du, wie geht's aus?
1: Oh, ich denke, wir gewinnen.
0: Du denkst, wir gewinnen. Okay, vielleicht einen direkten Tipp?
1: 2-1.
0: Okay, na, dann schauen wir mal, ob es klappt. Alex, lass es dir schmecken und grandioses Fußballspiel wünsche ich dir.
1: Vielen herzlichen Dank, Claudio.
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Hammernummer. Tears of the Dragon. Ja, Bruce Dickinson hat seinen Fans jetzt einen exklusiven Blick hinter die Kulissen seines aktuellen Videos zu Tears of the Dragon gewährt, hat das Ganze ja neu interpretiert und dabei gemeinsam mit seiner Band und einem kompletten Orchester inklusive Balletttänzerinnen so ein richtig gewaltiges Video geschaffen. Gedreht wurde in einer stillgelegten Brauerei, die laut Bruce Dickinson fast wie so ein Renaissance-Gebäude gewirkt hat. Und jetzt hat er neues Making-of-Material veröffentlicht. Richtig beeindruckend. Da sieht man nochmal behind the scenes, wie lief's eigentlich ab beim Dreh zur neuen orchestralen Version von Tears of the Dragon. Und das Video hatte nicht zu Unrecht schon mehrere internationale Auszeichnungen als bestes Musikvideo gewonnen. Herzlichen Glückwunsch, Bruce. Großartige Arbeit.

0: My Time, Three Doors Down auf Gong 97.1. Schönen guten Morgen euch an diesem Mittwoch. Es gibt Herzensangelegenheiten. Es gibt Herzensmenschen. Aber was bitteschön sind Herzenshappen? Das erfahren wir gleich bei Chris Wader in den News.
1: Es ist jetzt
0: 7.59 Uhr.
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5: Ich bin Angela Kress. Guten Morgen. Titelverteidiger Argentinien ist mit einem fulminanten Sieg in die Fußball-WM gestartet. Der Weltmeister besiegte Algerien mit 3:0. Alle drei Treffer erzielte Lionel Messi. Er hat jetzt insgesamt 16 WM-Tore und hat mit Miroslav Klose als WM-Rekordtorschütze gleichgezogen. Außerdem gewann Norwegen 4:1 gegen den Irak und Frankreich 3:1 gegen den Senegal. Social Media mit mehr Datenschutz. Das ist das Ziel einer Plattform, die heute für alle zum Testen freigegeben werden soll. WSocial heißt die. Die Plattform soll auf europäischen Servern gehostet und Bots vermieden werden. Um Fake-Accounts zu verhindern, müssen Nutzer einen gültigen Ausweis vorlegen. Laut Betreibern werden die Ausweisdaten geprüft und sofort wieder gelöscht. Wie soll man mit Sozialbetrug umgehen? Darüber beraten die Innenminister von Bund und Ländern ab heute auf ihrer Frühjahrskonferenz. Wie die Bild-Zeitung berichtet, ist unter anderem ein regelmäßiger Datenabgleich zwischen Polizei, Jobcentern und Familienkassen geplant, um Betrug schneller zu erkennen. Und die Minister wollen, dass EU-Ausländer, deren Kinder im Ausland leben, in Zukunft weniger Kindergeld bekommen, wenn das Leben dort günstiger ist.
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6: Mit Christian Wahle. Mittagspause mit Genuss und gutem Gewissen. Die Bürgerstiftung Nürnberg lädt heute zu den Herzenshappen auf den Hauptmarkt ein, früher als Suppentreff bekannt. Vor dem IHK-Gebäude gibt es von 11:30 bis 13:30 gegen eine Spende fränkisches Streetfood von 4 bekannten Nürnberger Lokalen. Dem Wirtshaus, der Wirtschaft, dem Pillhofer und dem Seebald. Der Erlös geht an Benefizprojekte der Bürgerstiftung. Schirmherrin von Herzenshappen ist auch in diesem Jahr Anke König, die Frau des Nürnberger Oberbürgermeisters.
0: Dankeschön, Chris, und guten Appetit.
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0: Schauen wir auf die A9 München Richtung Nürnberg. Zwischen Hilpoltstein und Allersberg Reifenteile auf der Fahrbahn und in dem Bereich haben wir 1 Kilometer Stau. Knapp 10 Minuten verliert ihr da. Außerdem wird geblitzt. Der Jens hat einen. Schönen guten Morgen.
7: Ich wollte einen Blitzer melden. Auf der Südwestangente Höhe Dambach, Fahrt Richtung Nürnberg.
0: Alles klar. Noch ein Blitzer steht an der A73 Bamberg Richtung Nürnberg zwischen Erlangen-Eltersdorf und Fürth-Steinach. Wenn ihr noch was habt, einfach durchklingeln. 08000 97.1 97.1 kommt gut und sicher an euer Ziel. Wetter sieht gut aus. 17 Grad aktuell in Eckental, 18 sind es in Langenzenn und bis zu 27 Grad schaffen wir heute. Sucht euch schon mal ein Eis aus. Die Nacht meist klar bis 15 Grad, Tiefstwerte und der Gong-Wetter-Trend. Es bleibt heiß, wird sogar noch heißer. Morgen sonnige 30, am Freitag sogar 33 Grad.
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0: So, bitte ganz wichtig, bevor ihr das Haus verlasst, nochmal im Spiegel checken, ob da nicht noch irgendwie so die halbe Müslischale im Gesicht hängt. Dann kommt er auch entspannt rein. Und noch entspannter geht's mit Classic Rock vom Feinsten. Billy Idol wartet, Sweet 16, ganz entspannt. Und das hier ist ein Status Quo. Whatever you want. Schönen guten Morgen.

Schon erstaunlich, dass die ganz harten Jungs immer am erfolgreichsten sind mit ihren softesten Nummern, oder? Billy Idol, der Vorzeige-Punk aus den 80ern, Riesenerfolg für ihn, damals 1986 mit Sweet 16. Wo wir gerade beim Thema Erfolge sind. Ja, wir wünschen unserer deutschen Fußballnationalmannschaft bei der WM natürlich nur das Allerbeste. Das ist klar. Und es gibt ja auch in vielen Firmen so kleine Wettveranstaltungen. Ja, jeder schmeißt irgendwie einen Fünfer in den großen Topf, gibt seinen Tipp ab, wie weit wir kommen und hinterher wird ausgezahlt. Das ist so die entspannte Variante. Dann ist es aber so, wenn du dich ins Internet klickst und dich über die Weltmeisterschaft informieren möchtest, da wirst du zugebombt mit Werbung für Sportwetten. Und das hat nur mit einer kleinen Firmenfeier nichts mehr zu tun, sondern da geht's um richtig viel Asche und es gibt auch durchaus viele Menschen, die da mal ganz schnell in die Sucht rutschen und Hunderte, Tausende, Zehntausende Euro verlieren. Deswegen habe ich mich halt gefragt, wenn wir jetzt schon ein Werbeverbot für Alkohol haben und ein Werbeverbot für Tabakprodukte, warum dürfen dann Sportwetten noch beworben werden? Der Robert hat sich in der letzten Stunde schon bei mir gemeldet, hat gesagt, ich bin in die Sucht reingerutscht, ich habe es zum Glück selber wieder rausgeschafft, aber am Anfang denkst du wirklich, du verlierst mal nur 5, 6, 7, 8, 9, 10 Euro und irgendwann sind es ein paar Tausend und es ist unheimlich schwer, das selbst aus diesem Wett- und Glücksspielsumpf wieder rauszuschaffen. Drum meine Frage heute an euch. Ich bin klarer Verfechter, mindestens ein Verbot von Werbung für Sportwetten, wenn nicht sogar für die Wetten an sich. Wie seht ihr das? Funkt bitte gerne mal durch unter der 08000 97 1 97 1. Bin da sehr gespannt auf eure Meinung.

0: sind wir aber ganz schön punklastig heute. Erst Billy Idol, dann Green Day und jetzt auch noch Iggy Pop, Real Wild Child. Das ist Gong 97.1 am Mittwochmorgen. Ich spiele so zweimal im Jahr, wenn's hochkommt, Lotto. Im Casino war ich nur ein einziges Mal, als ich im Urlaub in den USA war und dann habe ich dann halt auch mal so eine Münze in so einen einarmigen Banditen geworfen. Aber das war's dann auch mit meinen Glücksspielerfahrungen. Ich bin da viel zu vorsichtig und viel zu geizig und jetzt gerade im Moment werde ich überall zugeballert im Internet mit Werbung für Sportwetten rund um die WM. Ich muss sagen, ich finde es ganz schön gefährlich und bin deswegen eigentlich der Meinung, mindestens die Werbung für Sportwetten gehört verboten. Weil es einfach eine riesengroße Gefahr ist. Allerdings bin ich natürlich auch auf eure Meinung gespannt und da ist jemand in der Leitung, Gong 97.1, der Claudio, hallo.
1: Ja, hallo, hier ist die Silvia.
0: Grüß dich.
1: Ich wollte meinen Senf dazu abgeben zu den Sportwetten.
0: Mhm.
1: Ich bin der Meinung, man muss in Deutschland nicht alles verbieten. Wir verbieten so schon genug.
0: Okay.
1: Alkohol, Zigaretten, ja, überhaupt kein Thema. Das sind milliardenschwere Folgenkosten. Aber Sportwetten, man muss auch langsam mal ein bisschen auf einen gesunden Menschenverstand setzen. Man kann nicht immer alles einfach rigoros verbieten.
0: Naja, auf der einen Seite richtig, auf der anderen Seite muss man manche Menschen halt doch so ein bisschen vor sich selber schützen. Und ja, auch Wetten bergen halt Suchtgefahr und Suchtversucht immer Kosten. Egal, ob das jetzt Alkohol, Tabak ist oder Glücksspiel. Deswegen, ich bleib dabei. Werbung für Sportwetten gehört verboten.

Das sind In Excess aus Australien. Need You Tonight um 8.25 Uhr. Bis zu den News haben wir noch ein paar Minuten. Ach komm, wir schieben noch einen hinterher. Hier ist Rick Springfield und Chessie's Girl.

0: mit Rick Springfield. Es ist 8.29 Uhr und eine Frage treibt da gerade die Polizei um. Ist da im Raum Weißenburg möglicherweise ein Feuerteufel unterwegs? Darum geht's gleich in den News bei Chris Wahle.
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6: Ich bin Angela Kress. Guten Morgen. Titelverteidiger Argentinien ist mit einem fulminanten Sieg in die Fußball-WM gestartet. Der Weltmeister besiegte Algerien mit 3:0. Alle drei Treffer erzielte Lionel Messi. Er hat jetzt insgesamt 16 WM-Tore und hat mit Miroslav Klose als WM-Rekordtorschütze gleichgezogen. Außerdem gewann Norwegen 4:1 gegen den Irak und Frankreich 3:1 gegen den Senegal. Social Media mit mehr Datenschutz. Das ist das Ziel einer Plattform, die heute für alle zum Testen freigegeben werden soll. WSocial heißt die. Die Plattform soll auf europäischen Servern gehostet und Bots vermieden werden. Um Fake-Accounts zu verhindern, müssen Nutzer einen gültigen Ausweis vorlegen. Laut Betreibern werden die Ausweisdaten geprüft und sofort wieder gelöscht. Wie soll man mit Sozialbetrug umgehen? Darüber beraten die Innenminister von Bund und Ländern ab heute auf ihrer Frühjahrskonferenz. Wie die Bild-Zeitung berichtet, ist unter anderem ein regelmäßiger Datenabgleich zwischen Polizei, Jobcentern und Familienkassen geplant, um Betrug schneller zu erkennen. Und die Minister wollen, dass EU-Ausländer, deren Kinder im Ausland leben, in Zukunft weniger Kindergeld bekommen, wenn das Leben dort günstiger ist.
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7: Mit Christian Wahle. Schon wieder ein Brand bei Weisendorf. Entlang der Verbindungsstraße zwischen Sauerheim und Sintmann brannte am Montagnachmittag an mehreren Stellen die Wiese an der Fahrbahn. Das gemähte Gras stand jeweils auf einer Länge von bis zu 30 Metern in Flammen. Die Erlanger Kriminalpolizei geht von Brandstiftung aus. Die Feuerwehr konnte die Brände zügig ablöschen. Erst Anfang letzter Woche hatten zahlreiche Heu- und Strohballen auf einem Grundstück in Weisendorf gebrannt. Die Polizei prüft deshalb einen Zusammenhang. Zeugen, die entlang der betroffenen Straße zwischen Sauerheim und Sintmann etwas Verdächtiges beobachtet haben, werden gebeten, sich zu melden.
0: Danke, Chris.
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0: Schau mal auf die A3 Regensburg Richtung Nürnberg. Zwischen dem Kreuz Altdorf und Kreuz Nürnberg. 1 Kilometer Stau, seid ihr in 5 Minuten durch. Und 2 Kilometer Stau haben wir auf der A73 Nürnberg Richtung Bamberg. Zwischen Erlangen-Eltersdorf und Erlangen-Burg. 10 Minuten dauert es hier länger. Einen Blitzer haben wir auch noch, ebenfalls auf der A73. Jetzt Bamberg Richtung Nürnberg. Zwischen Erlangen-Eltersdorf und Fürth-Steinach. Habt ihr noch mehr? Einfach durchklingeln. 08000 97.1. 97.1. Gute Fahrt euch. Traumhaftes Wetter haben wir aktuell bei 18 Grad in Eckental, 19 in Langenzenn. Paar Schleierwölkchen sind unterwegs, die stören nicht weiter. Bei Höchsttemperaturen bis 27 Grad heute. Die kommende Nacht, da sind wir bei Tiefstwerten um die 15 Grad. Meistens ist es klar und der Gongwetter trennt. Sonnencreme nicht vergessen. Morgen sonnige 30, am Freitag sogar 33 Grad.
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0: Also ich muss schon sagen, die Australier sind ein kreatives Völkchen. Ja, ich meine, was willst du machen, wenn du den ganzen Tag im sandigen Outback sitzt? Da machst du Musik. Gerade eben hat man schon INXS und jetzt starten wir rein mit Midnight Oil. The Beds are Burning. Schönen guten Morgen.

Mit den Stones ist es 8.42 Uhr auf Gong 97.1. Schönen guten Morgen euch. Forscher haben herausgefunden, ja, wenn eine Meldung so losgeht, dann wird's meistens lustig. Forscher haben jetzt herausgefunden, dass männliche Fruchtfliegen nach sexueller Zurückweisung deutlich mehr Alkohol konsumieren als erfolgreich verpaarte Artgenossen. Der Grund liegt in einem Belohnungssystem im Gehirn. Nach sexueller Frustration sinkt nämlich der Spiegel eines Botenstoffs namens Neuropeptid F. Die Fliegen suchen dann nach einer alternativen Quelle für Belohnung und greifen zu alkoholhaltiger Nahrung. Also, Männer, wenn ihr das nächste Mal am Baggern seid und die Frau eure Träume sagt, macht die Fliege, dann habt ihr jetzt einen wissenschaftlich belegten Freifahrtschein von einem ordentlichen Seier.

Stromgitarren zum Mittwochmorgen. Hier ist Gong 97.1 mit der Bloodhound Gang und wir bleiben rockig. Heute ist Mittwoch, der 17. Juni 2026 und heute vor 39 Jahren, 1987 war das, da haben Motley Crue nicht mit Musik, sondern vor Gericht für Schlagzeilen gesorgt. Was war los? Die Immobilienmaklerin Victoria Holman aus Florida hat die Band und den Konzertveranstalter verklagt, weil sie bei einem Konzert der Band einen Hörschaden erlitten hat. Sie hat zu Protokoll gegeben, dass sie auf einem Ohr vollständig und auf dem anderen teilweise ihr Hörvermögen verloren hat. Ja, Kunststück, sie war ja auch ganz vorn direkt vor den Boxen. Der Fall ist später außergerichtlich beigelegt worden. Die Versicherung der Band hat rund $30.000 Entschädigung gezahlt. Also passt auf eure Ohrwascheln auf. Wobei, die Nummer, die jetzt kommt, die muss man einfach laut hören. Damit ging es für Motley Crue nämlich so richtig los aus dem Jahr 1981. Hier sind sie mit Livewire.

0: Gratis Japanischstunde auf Gong 97.1 am Mittwochmorgen. Sticks Domo Origato, Mr. Roboto. Und in der nächsten halben Stunde rocken wir weiter mit Huey Lewis, mit The Police und mit Mr. Bruce Springsteen.
1: Es ist jetzt
0: 8.58 Uhr.
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15: Ich bin Angela Kress. Guten Morgen. Viele Kommunen können sich nicht mehr richtig um ihre Infrastruktur kümmern. Es fehlt das Geld. Nach einer aktuellen Umfrage der KfW-Bank beträgt der Investitionsrückstand geschätzt rund 231 Milliarden Euro. Ein neuer Negativrekord. Tanja Wagner berichtet.
16: Bei Schulen fehlt aktuell das meiste Geld und auch bei der Instandhaltung von Straßen sieht's schlecht aus. Helfen sollte eigentlich das verabschiedete Sondervermögen des Bundes. Aber die meisten Kommunen gehen nicht davon aus, dass das Geld daraus in diesem Jahr für zusätzliche Projekte bei ihnen ankommt. Um die Finanzen der Kommunen steht es schlecht, bilanziert so auch die KfW-Spitze. Sie schlägt vor, die Verteilung der Steuereinnahmen entsprechend anzupassen.
15: Heute beginnt die Frühjahrskonferenz der Innenminister von Bund und Ländern und auf der Tagesordnung steht auch die Migrationspolitik. Vorab hat der Vorsitzende der Innenministerkonferenz Grote sich dazu im Redaktionsnetzwerk Deutschland geäußert. Er fordert, dass straffällige Geflüchtete in Zukunft leichter abgeschoben werden können. Sonst leide die Akzeptanz für den Schutz von Geflüchteten insgesamt, befürchtet Grote. Bei der Bundeswehr könnte es in Zukunft mehr Tierversuche geben. Das berichtet die Rheinische Post. Mit den Versuchen zum Beispiel an Mäusen werden Therapieansätze etwa bei Hautverletzungen getestet. Kritik kam aus den Reihen der Linken. Es brauche einen gesamtgesellschaftlichen Ausstiegsplan statt mehr Tierversuchen bei der Bundeswehr.
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17: Mit Christian Wahle. Unbekannte haben im Umfeld der KZ-Dokumentationsstätte Hersbruck im Nürnberger Land mehrere Graffiti mit NS-Bezug gesprüht. Außerdem versuchten sie offenbar Feuer zu legen. Ein Mitarbeiter der Stadt hatte an der Gebäudeaußenseite Rußspuren und entsprechende Gegenstände entdeckt, darunter eine rote Heliumflasche, so die Polizei. Jetzt ermittelt der Staatsschutz. Es geht um den Verdacht der versuchten vorsätzlichen Brandstiftung und um das Verwenden von Kennzeichen verfassungswidriger Organisationen. Die Ermittler bitten mögliche Zeugen, sich zu melden. In Hersbruck befand sich während des Zweiten Weltkriegs ein Außenlager des Konzentrationslagers Flossenbürg. Häftlinge wurden unter anderem gezwungen, an einem Berg bei Habburg ein Stollensystem für eine unterirdische Flugzeugmotorenfabrik zu graben.
0: Danke, Chris.
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0: Eine Meldung haben wir da aus dem Stadtverkehr Nürnberg, betrifft die Erlanger Straße, Höhe Neuenhofer Hauptstraße in beiden Richtungen. Da kommt es zu Behinderungen durch eine Unfallaufnahme. Und einen Blitzer haben wir, der steht an der A73 Bamberg Richtung Nürnberg zwischen Erlangen-Eltersdorf und Fürth-Steinach. Wenn ihr sonst noch was habt, sagt Bescheid unter 08000 97 1 97 1. Kommt gut an. Richtig schönes Wetter, nur ein paar wenige harmlose Schleierwölkchen aktuell bei 19 Grad in Kornburg und in Erlangen-Tennenlohe. Bis zu 27 Grad schaffen wir heute und auch die Nacht kommt recht angenehm daher. Meist klar, Tiefstwerte um 15 Grad. Unwettertrend, morgen sonnige 30 Grad, am Freitag sogar bis 33.
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0: Hättet ihr es gewusst, hättet ihr lösen können heute Morgen um kurz nach 7:30 bei So schmeckt die WM. Ihr könnt euch ja mal bewerben unter www.gong97.1.de. Dann gibt es ein klassisches Rezept eines Gerichts. Eines WM-Teilnehmerlands und ich möchte gerne wissen, welches Land und welches Gericht. Wir schauen gleich nochmal zurück auf das Spiel heute Morgen nach Huey Lewis and the News, The Police und Bruce Springsteen.

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0: Power of Love, Huey Lewis and the News. Hier ist Gong 97.1, euer Classic-Rock-Sender. Schönen guten Morgen. Und heute Morgen, kurz nach 7:30, da haben wir wieder gezockt um ein WM-Package vom E-Center Schüller im Röthenbach-Center.
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0: Gabi, du hast dich bei uns beworben für So schmeckt die WM.
2: Ja.
0: Hier kommt ein Rezept. Es handelt sich um viel Fleisch, langsam über offenem Feuer gegart, oft in großen Stücken und ohne viel Schnickschnack. Dazu einfache Beilagen und eine würzige grüne Kräutersoße. Das ist ein perfektes südamerikanisches Barbecue. Mhm.
2: Ich würde sagen Argentinien.
0: Mhm, das Land wäre schon mal richtig, allerdings hätte ich gern natürlich, Gabi, noch das Gericht mit dazu.
2: Oh, keine Ahnung.
0: Ja, aber zum Glück konnte der Alex dann lösen und sich sein WM-Package sichern.
3: Das müsste Assad machen.
0: Alex, das ist richtig.
3: Super.
0: Schon mal selbst in Argentinien gewesen?
3: Nein, leider nicht.
0: Solltest du unbedingt mal machen. Wunderschönes Land und es gibt an jeder Ecke wirklich Fleisch in allen Variationen. Also sollte man sich mal angucken, die wissen wirklich, wie man schlemmt.
3: Okay, das mache ich irgendwann mal.
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0: Build the City Starship um kurz vor 9:30 hier auf Gong 97.1. Und wenn euch das jetzt für den Mittwochmorgen immer noch zu schnell war, habe ich in der nächsten halben Stunde eine wunderschöne Ballade für euch von Poison. Every Rose Has Its Thorn. Und wir rocken mit Thin Lizzy und mit Billy Idol.
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0: Da schauen wir in den Stadtverkehr Nürnberg, die Erlanger Straße, Höhe Neuenhofer Hauptstraße. Da kommt es in beiden Richtungen wegen der Unfallaufnahme zu Behinderungen. Und es wird geblitzt, ganz frisch reingekommen. Langenzenn, die Winsheimer Straße an der Ortseinfahrt und Südwestangente führt Richtung Nürnberg, führt Dambach unter der Forsthausbrücke. Habt ihr noch was? Einfach durchklingeln. 08000 97 1 97 1. Gute Fahrt euch. Wetter sieht spitze aus. Paar Schleierwölkchen aktuell. Ansonsten 20 Grad in Veitsbronn, 19 in Altdorf. Und die Spitzenwerte heute bis 27 Grad. Die Nacht kommt auch recht angenehm daher. Es ist meist klar bei Tiefstwerten um die 15 Grad. Und der Gong-Wetter-Trend für die nächsten Tage. Morgen sonnige 30 und am Freitag sogar bis 33 Grad. Sucht euch schon mal ein schattiges Plätzchen.
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0: stachliges Röschen am Mittwochmorgen um gleich 9:45. Hier ist Gong 97.1, Frankens Classic Rock Sender. Und mein Chef sagt immer, sorge dafür, dass die Leute gut gelaunt und mit einem Lächeln im Gesicht in den Tag starten. Ja, ich hoffe, das klappt im Regelfall, aber manchmal braucht's dazu halt noch ein bisschen Anschubhilfe. Und dafür gibt's diese kleine Rubrik hier.
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0: Ja, immer wenn der Schuh irgendwo drückt, spiele ich euch einen Song zum Abreagieren. Und Sven, was geht dir gerade so richtig auf den Sack?
2: Mir so richtig schön auf den Sack geht. Ja, das, nee, wenn ich das kann, ich jetzt einen Song. Nein, es gibt immer mehr Sachen. Es gibt schon viele Sachen, aber man muss immer so denken, es ist Zustand. Und den Ist-Zustand kann man meistens nicht ändern. Man kann sich zwar aufregen, okay, ist eine Möglichkeit, aber ob was ändert,
0: ja. Naja gut, man muss sich ja nicht aufregen, man kann sich ja auch abreagieren. Und dafür gibt's genau diese schöne Rubrik, Claudios Frustschutzmittel heute, für alle, die auch sagen, ich könnte mich gerade wieder aufregen. Gibt's was Schönes zum Abpunken, nämlich Bad Religion und 21st Century Digital Boy.

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0: Es ist jetzt
1: kurz vor 10.
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13: Ich bin Angela Kress. Straßen und Schulen instand zu halten, ist für viele Kommunen zu teuer. Der Investitionsrückstand hat mit geschätzt rund 231 Milliarden Euro ein Rekordniveau erreicht. Das hat eine Umfrage der Förderbank KfW ergeben. Die Mehrheit der Städte und Gemeinden glaubt nicht, dass das Sondervermögen des Bundes in diesem Jahr für mehr Investitionen sorgen wird. Die Migrationspolitik ist ab heute Thema bei der Frühjahrskonferenz der Innenminister von Bund und Ländern. Und der Konferenzvorsitzende Grote sagte dem Redaktionsnetzwerk Deutschland, straffällige Flüchtlinge müssten künftig leichter abgeschoben werden können. Katrin Müller berichtet.
14: Menschen, die aus ihrem Heimatland vor Verfolgung, Krieg oder schweren Menschenrechtsverletzungen geflohen sind, haben in Deutschland einen Schutzstatus. Auch bei straffällig gewordenen Flüchtlingen sind Abschiebungen in diesen Fällen mit hohen rechtlichen Hürden verbunden. Laut Hamburgs Innensenator Grote müssten für eine Ausweisung derzeit zwingende Gründe der nationalen Sicherheit vorliegen. Diese Schwelle müsse gesenkt werden.
13: Das Statistische Bundesamt hat Zahlen zu Geflüchteten veröffentlicht. Anlass ist der Weltflüchtlingstag am Wochenende. Demnach lebten im vergangenen Jahr über 4 Millionen Geflüchtete in Deutschland. Dazu zählen unter anderem auch Vertriebene des Zweiten Weltkriegs. Von den seit 1950 eingewanderten Menschen kommen demnach die meisten aus der Ukraine und aus Syrien.
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15: Mit Christian Wahle. Über 75.000 Nürnberger haben Stand jetzt bereits per Briefwahl beim Bürgerentscheid Frankenschnellweg abgestimmt. Die Briefwahlunterlagen waren gleichzeitig mit den rund 381.000 Abstimmungsbenachrichtigungen versandt worden. Das sollte die Teilnahme erleichtern. Ralf Thehn vom Nürnberger Wahlamt.
16: Das ist ja gerade das Besondere jetzt an dem Vorgehen. Die Leute bekommen es zugeschickt und können es vorab, dann muss es natürlich vorab dann auch im Briefkasten sein, uns zurückschicken. Oder sie können am Sonntag in eins von den Wahllokalen gehen. Das sind ungefähr 50 Wahllokale. Und da kann man so wie bei jeder Wahl auch direkt vor Ort mit den Unterlagen hingehen und da dann direkt wählen.
15: Ein Ja bedeutet den Ausbau stoppen, ein Nein bedeutet den Ausbau fortsetzen. Wer seine Abstimmungsunterlagen noch nicht erhalten hat, soll sich umgehend beim Wahlamt melden.
17: Danke, Chris.
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1: Servus euch auf die Straßen, soweit gute Nachrichten. Ihr solltet überall gut durchkommen, aber zwei Blitzer habe ich für euch. Einmal Südwesttangente führt Richtung Nürnberg, Höhe führt Dammbach unter der Forsthausbrücke und in Langenzenn in der Winsheimer Straße hier sogar beidseitig. Danke Leon fürs Melden. Habt ihr mehr gesehen? Dann klingelt gerne durch 08000 97 1 97 1. Danke euch. Heute viele Wolken dabei, bleibt durch den Tag aber weitestgehend trocken. So zur Mittagspause hin können ein, zwei Tropfen fallen. Ansonsten gibt's heute warme, drückende 26 Grad an der Spitze. Davon haben wir aktuell 21 Grad erreicht bei euch in Schweig und auch in Diepersdorf. 20 Grad sind aktuell in Zirndorf. Morgen und die Tage danach, da gibt's dann weniger Wolken, viel mehr Sonnenschein bei Werten über 30 Grad.
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1: Um 4 nach 10 einen wunderschönen Mittwoch. Die Fußball-WM läuft auf Hochtouren und da fällt immer wieder auf, gerade in den Werbepausen, in der Halbzeit und überall, es geht ja fast nur noch um Sportwetten. Es ist total krass, das nimmt total Überhand meiner Meinung nach. Aber was haltet ihr denn davon? Ich meine, Alkoholwerbung verboten, Zigarettenwerbung verboten. Sollte man vielleicht auch Sportwettwerbung verbieten? Lasst mich gerne wissen, wie eure Einschätzung dazu ist. 08000 97 1 97 1. Quatschen wir heute drüber. Außerdem spendiere ich Fans in Classic Rock. Jetzt die härteste Rockband im Business. Kiss! Servus, Mate. For loving you.

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0: Werbung für Glücksspiel und Wettanbieter verboten werden. Schönen Mittwoch, Gong 97.1 hier und Freunde, ich weiß, es ist ein sehr brisantes Thema, aber jetzt gerade im Zuge der WM fällt immer wieder auf, wie viel Werbung eigentlich für Wettanbieter läuft. Da die Frage an euch, was haltet ihr davon? Ich meine, Alkoholwerbung verboten, Zigarettenwerbung verboten, wie schaut's beim Glücksspiel aus? Servus Steffi, was sagst du dazu?
1: Man sieht ja in den Statistiken, dass eben ein Werbeverbot hilft und ich bin Sozialarbeiterin und sehe halt täglich, wie viele Kinder durch Glücksspielmechanismen in Videospielen Suchtverhalten entwickeln und wie viele junge Menschen teils sogar noch minderjährig in den Spielotheken und Wettbüros sitzen. Mhm. Wir als Gesellschaft verharmlosen es, da diese Sucht nicht unmittelbar für uns greifbar ist. Zudem ist es extrem schwer, davon wegzukommen, selbst mit professioneller Hilfe. Mhm. Also ich bin definitiv für ein Werbeverbot von Sportwetten und generell Glücksspiel. Das muss alles nicht sein. Lieben Gruß!
0: Danke dir, Steffi. Und Freunde, wenn ihr aktuell mit Glücksspielsucht zu tun habt oder jemanden kennt, der davon betroffen ist, dann klingelt doch mal durch beim Suchthilfezentrum der Stadtmission Nürnberg. 0911 376 54200. Es ist absolut keine Schande, sich Hilfe zu holen. Deswegen nochmal 0911 376 54200. Und falls ihr sonst noch was loswerden wollt zum Thema eines möglichen Verbots für Werbung für Glücksspiel und Sportwetten, dann lasst es mich wissen und klingelt bei mir im Studio durch. Ich revanchiere mich mit einem Monster 80er auf Gong 97.1.

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0: Schreiben, stampfen, dann diese Mittwochmittag. 10:30 haben wir auf der Uhr und durch diesen drückend schwülen Mittwoch gleich mit einem gute Laune 80er. Don Henley, The Boys of Summer dabei. Außerdem U2, Sunday Bloody Sunday, schön zum Durchatmen. All das nur hier auf Frankens Classic Rock Center.
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0: Sollte Werbung für Glücksspiel und Wettanbieter verboten werden? Einen fantastischen Mittwoch, Gong 97.1 hier. Und Freunde, ich weiß, das ist ein sehr brisantes Thema. Aber gerade im Zug der WM fällt halt immer wieder auf, wie viel Werbung dafür läuft. Wärt ihr für ein Verbot? Mein Telefon rabimmelt. Servus, Leute, wer ist denn dran?
1: Servus, Marc, da ist der Matthias und ich bin der absolute Gegner. Das Produkt ist erlaubt, die Werbung ist verboten. Wie scheinheilig ist denn das?
0: Naja gut, ich meine, bei Alkohol und Zigaretten ist ja auch so, ne?
1: Ja, fand ich aber auch für. Also man kann Einschränkungen machen, meinetwegen, dass man sagt, nicht im Umfeld von Jugendlichen, also dass man zum Beispiel sagt, nicht in Clubs, nicht in Diskotheken. Mhm. Aber zum Beispiel, wenn jetzt der erste FC Nürnberg oder die Spielvereinigung Greuther Fürth, mir war jetzt mal schön neutral, morgen mit BWin auf dem Trikot rumläuft, hätte ich damit überhaupt kein Problem. Ich sag nicht, die Werbung ist böse, das Produkt ist wenn dann böse.
0: Danke dir, Matthias. Und Freunde, wie schaut's bei euch aus? 08.097.1971. Lasst's mich wissen. Was haltet ihr von einem möglichen Verbot für Sportwetten und Glücksspielanbieter? In der Zwischenzeit spendiere ich einen Monster 80er. R.E.M. The One I Love.

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0: kannst laufen um 11:45. Schwungvoll durch die Wochenmitte und wir bleiben gleich sehr, sehr treibend stampfen, denn ich habe noch ein Brett dabei. Yes, Owner of a Lonely Heart.
1: Geil!
0: Aber sowas von. Außerdem dabei ZZ Top, Black Range. All das nur hier auf Gong 97.1.
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7: Ich bin Julia Wasilkow. Der Sanierungsrückstand in den Kommunen hat bundesweit ein Rekordniveau erreicht. In einer Umfrage der KfW-Förderbank bezifferten die Kämmereien den Investitionsrückstand für 2025 auf insgesamt 231 Milliarden Euro. Das sind über 7% mehr als ein Jahr zuvor. Grund dafür sind laut KfW steigende Ausgaben und fehlende Einnahmen. Heute beginnt die Frühjahrskonferenz der Innenminister von Bund und Ländern. Auf der Tagesordnung steht auch die Migrationspolitik. Vorab hat der Vorsitzende der Innenministerkonferenz Grote im Redaktionsnetzwerk Deutschland gefordert, dass straffällige Geflüchtete in Zukunft leichter abgeschoben werden können. Bundesinnenminister Dobrindt hat unterdessen Kritik an der neuerlichen Abschiebung von Afghanen in ihr Heimatland zurückgewiesen. Es gehe hier um Menschen, die schwere Straftaten begangen hätten. Am Dienstag waren vom Flughafen Halle-Leipzig rund 30 Afghanen in ihr Heimatland geflogen worden. Darunter laut Bundesinnenministerium auch Straftäter.
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8: Mit Tanja Scholl. Mittagspause mit Genuss und gutem Gewissen. Die Bürgerstiftung Nürnberg lädt heute zu den Herzenshappen auf den Hauptmarkt ein. Früher als Suppentreff bekannt. Vor dem IHK-Gebäude gibt es von 11:30 bis 13:30 gegen eine Spende fränkisches Streetfood von 4 bekannten Nürnberger Lokalen. Dem Wirtshaus der Wirtschaft, dem Pillhofer und dem Seewald. Der Erlös geht an Benefizprojekte der Bürgerstiftung. Schirmherrin von Herzenshappen ist auch in diesem Jahr Anke König, die Frau des Nürnberger Oberbürgermeisters.
9: Dankeschön, Tanja.
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0: Servus euch auf die Straßen. Wir schauen auf die A9 Berlin Richtung Nürnberg. Zwischen dem Kreuz Nürnberg und Nürnberg-Fischbach liegen Gegenstände auf der Fahrbahn. Da wird noch geblitzt und zwar Nürnberg-Bremstraße, Langenzenn-Winsheimerstraße beidseitig. Danke, Leon. Südwestangende führt Richtung Nürnberg, führt Dambach unter der Forsthausbrücke. Und außerdem auf der B8, wenn ihr von Feucht Richtung Schwarzenbruck fahrt, in der 70er-Zone, kennt euch aus, rechts beim Wanderparkplatz, da wo er immer steht, wird ebenfalls geknipst. Danke Chris fürs Melden. Habt ihr mehr? Gerne her. 08000 97 1 97 1. Dankeschön. Wetter ist heute ein bisschen zweigeteilt. Wir haben viele Wolken über uns, dafür aber mollig warme 24 Grad schon gemessen bei euch in Schwabach, genauso wie in Wendelstein. 23 sind es bei euch in Fischbach. 26 stehen heute an der Spitze und durch die Mittagszeit kann der ein oder andere Tropfen fallen. Alles in allem bleibt es aber weitestgehend trocken. Die Sonne kommt hin und wieder auch mal durch und morgen gibt es dann Sonne ganz ohne Wolken. Das Ganze bei bis zu 31 Grad.
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0: Um 4 nach 11, einen fantastischen Mittwoch. Freunde, was dämmern wir jetzt ein bisschen bis Feierabend, hä?
1: Da ist ein Bier saufen.
0: Na, doch noch nicht um 11. Aber rauchgeschwängerte Kneipenatmosphäre habe ich so oder so am Start. Nämlich von Joe Cocker, Unchained, My Heart.

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Was ne Forscher nicht alles immer untersuchen. Einen fantastischen Mittwoch, Gong 97.1 hier. Forscher haben jetzt herausgefunden, dass männliche Fruchtfliegen nach sexueller Zurückweisung deutlich mehr Alkohol konsumieren als Artgenossen, die quasi zum Schuss gekommen sind. Der Grund liegt im Belohnungssystem im Gehirn. Nach sexueller Frustration sinkt nämlich der Spiegel eines Botenstoffs namens Neuropeptid. Und die Fliegen suchen sich dann eben eine alternative Belohnung und gönnen sich vergorenes Obst. Die nehmen sich also ordentlich ein zur Brust und für uns menschliche Männer bedeutet das, wenn uns das nächste Mal die Frau unserer Träume sagt, hey Kollege, mach die Fliege, dann haben wir wenigstens ein wissenschaftlich fundiertes Argument für einen ordentlichen Seier.

0: Gong 97.1, Frankens Classic Rock Sender, alias die weltbeste Rockstation hier am sonnenlastigen Mittwoch. Und da lassen wir doch die gute Laune nicht abreißen. Ich habe gleich noch so ein schwungvolles Brett dabei. Kommt von Aerosmith, Love in an Elevator und vorher noch Bruce Springsteen, Hungry Heart.
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0: Werbung für Glücksspiel und Wettanbieter verboten werden. Schönen Mittwoch, Gong 97.1 hier und Freunde, ich weiß, es ist ein sehr brisantes Thema, aber jetzt gerade im Zug der WM ist mir einfach aufgefallen, wie unglaublich viel Werbung für sowas läuft. Was haltet ihr davon, Freunde? Servus, mein Telefon hat bimmelt, wer ist denn dran? Hi.
1: Ja, hallo, hier ist die Silvia. Ich wollte meinen Senf dazu abgeben zu den Sportwetten. Ich bin der Meinung, man muss in Deutschland nicht alles verbieten. Wir verbieten so schon genug. Mhm. Alkohol, Zigaretten, ja, überhaupt kein Thema. Das sind milliardenschwere Folgenkosten. Aber Sportwetten, man muss auch langsam mal ein bisschen auf den gesunden Menschenverstand setzen. Mhm. Man kann nicht immer alles einfach rigoros verbieten.
0: Danke dir, Silvia. Und Freunde, wie schaut's bei euch aus? Lasst mich wissen. 08000 97 1 97 1. In der Zwischenzeit spendiere ich passend zum Sonnenschein einen gute Laune 80er von Bryan Adams. It's only love, alright!

0: 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Schönen Mittwoch. Was ein Schepperbrett. Und da schieße ich gleich eins. Zum Schnitzel-Mittwoch. Hinterher gleich AC/DC Back in Black auf Gong 97.1. Auch mit dem gehen wir ordentlich aus dem Sattel.
1: Es ist jetzt
0: 12:02.
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11: Ich bin Julia Wasilkow. Es ist der Knaller in der Spielwarenbranche. Ravensburger übernimmt die Mehrheit am Plüschtierhersteller Steiff. Damit sind zwei der bekanntesten deutschen Spielzeugmarken künftig eng verflochten. Steiff gilt als Erfinder des Teddybären und steht seit mehr als 140 Jahren für hochwertige Plüschtiere. Erkennbar am Knopf im Ohr. Steiff soll weiterhin eigenständig geführt werden. In Deutschland gibt es nach wie vor viele antisemitische Vorfälle. Laut dem Jahresbericht der Meldestelle RIAS waren es letztes Jahr gut 8.700 Vorfälle. Ziemlich genauso viele wie 2024. In den meisten Fällen, nämlich 7.700, ging es um verletzendes Verhalten, also zum Beispiel Beleidigungen oder Schmierereien. Auffällig, die Vorfälle sind seit dem Gaza-Krieg deutlich angestiegen. Unabhängig von den amerikanischen Tech-Giganten wie Alphabet, Microsoft und Co. wollen immer mehr Unternehmen sein. Laut einer Bitkom-Umfrage halten 85% der deutschen Firmen die Abhängigkeit von US-Cloud-Anbietern für zu groß. Gleichzeitig zeigt der Report, 71% nutzen amerikanische Dienste, obwohl 91% lieber auf deutsche Anbieter setzen würden. 80% fordern den Aufbau europäischer Alternativen.
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12: Mit Tanja Scholl. Kommende Woche Sonntag entscheidet Nürnberg per Bürgerentscheid über den Frankenschnellweg. Ein Ja bedeutet den kreuzungsfreien Ausbau stoppen, ein Nein den Ausbau fortsetzen. Bisher haben bereits weit über 75.000 Wahlberechtigte die Möglichkeit der Briefwahl genutzt. Für den Bürgerentscheid ist eine Mindestzustimmung nötig, so Ralf Thien vom Nürnberger Wahlamt.
13: Und zwar müssen mindestens 10% der Wahlberechtigten mit Ja stimmen. Das sind 38.013 Abstimmende. Und es muss natürlich mehr Ja-Stimmen wie Nein-Stimmen geben.
12: Insgesamt gibt es in Nürnberg beim Bürgerentscheid etwas mehr als 380.000 Wahlberechtigte.
0: Dankeschön, Tanja.
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0: Servus euch auf die Straßen. Wir schauen auf die A9 Berlin Richtung Nürnberg. Da liegen Gegenstände auf der Fahrbahn zwischen dem Kreuz Nürnberg und Nürnberg-Fischbach. Rüber auf die A73, Nürnberg Richtung Bamberg, zwischen Möhrendorf und Beiersdorf Nord. Aktuell Gefahr durch eine ungesicherte Unfallstelle. Das Ganze hier auf dem rechten Fahrstreifen. Außerdem wird geblitzt. Nürnberg, Bremstraße, Fürth, Forsthausbrücke. In Fürth die Forsthausbrücke. Und außerdem wird geknipst auf der B8 Feucht Richtung Schwarzenbruck. Danke dir, Chris, fürs Melden. Habt ihr mehr für mich? Dann gerne her damit. 08000971971. Dankeschön. Viele Wolken dabei und durch unseren Nachmittag kann es heute tatsächlich ein, zwei Tropfen geben. Weitestgehend bewegen wir uns aber trockenen Fußes durch diesen Mittwoch. Das Ganze auch schon bei 24 Grad in Rückersdorf und Schweig, 23 Grad bei euch in Brunn und ein bisschen was geht noch. 26 heute an der Spitze, morgen gibt's dann Sonne ganz ohne Wolken bei bis zu 31 Grad.
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0: Um 3 nach 12 einen fantastischen Schnitzelmittwoch. Anpfiff der Mittagspause. Und wie hat die Oma früher schon immer gesagt, a 90 zur Mittagspause ist nice. Da schmeckt das Essen gut und nicht nach Scheiß. Genau deswegen gönnen wir uns gleich 90er von Nirvana, Come As You Are. Vorher lassen wir scheppern mit AC/DC Back in Black. Und bevor all das passiert, atmen wir erstmal eine Ecke durch. Gediegener 70er von Fleetwood Mac, Don't Stop.

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0: Sixty hier auf Gong 97.1. Fantastischen Mittwoch. Freunde, sollte Werbung für Wett- und Glücksspielanbieter verboten werden? Das ist heute unsere große Frage, denn gerade im Zuge der WM ist ja Werbung dafür überall. Aber was haltet ihr davon? Lasst's mich wissen, 08.097.1. Da quatschen wir gleich drüber. Und außerdem spendiere ich natürlich feinsten Classic Rock, gleich einer zum Durchatmen. Boston, More Than a Feeling. Und vorher CC Top, die Bärtigen Burschen mit Sharp Dressed Man.
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0: Sollte Werbung für Glücksspiel und Wettanbieter verboten werden? Schöne Mittwoch, Gong 97.1 hier und Freunde, ich weiß, es ist ein sehr brisantes Thema, aber gerade im Zug der WM ist Werbung dafür ja überall und der Robert ist am Telefon. Servusle, du hast leider auch eine Vergangenheit mit Glücksspiel, ne?
1: Ja, ich war mal in den Teufelskreis, bin seit 14 Jahren wieder draußen, ganz alleine, habe ich es geschafft, Gott sei Dank. Da geht vieles kaputt. Du zockst zwar nur 3, 4, 5 Euro, aber summiert sich auf 400, 500 Euro im Monat. Und dann hast du Tausende von Euro weg und hast nichts.
0: Ja, das glaube ich dir. Danke, dass du das mit uns teilst. War wahrscheinlich auch nicht einfach, da wieder rauszukommen, oder?
1: Ganz, ganz schwierig, sage ich dir. Aber ich habe es geschafft. Da bin ich auch stolz drauf.
0: Kannst du auch absolut sein. Aber Robert, du bist dann quasi gegen die Werbung, ne?
1: Ja, die Werbung sollte verboten werden. Ich weiß auch, dass die Sportvereine von sowas leben. Aber ja, die sollten auch die Sportwetten verbieten, in meinen Augen. Aber gut.
0: Danke dir, Robert. Und Freunde, falls ihr aktuell selbst von Glücksspielsucht betroffen seid oder jemanden kennt, der da drin hängt, dann klingelt doch mal durch beim Suchthilfezentrum der Stadtmission Nürnberg 0911 376 54200. Es ist absolut keine Schande, Hilfe in Anspruch zu nehmen.

0: Fantastischen Mittwoch, 1:02 und falls ihr aktuell mit dem Gedanken spielt, einen Urlaub vom Stapel zu reißen, dann holt euch doch die kostenlose Gong 97.1 App, packt die ins Reisegepäck, dann bin ich weltweit mit feinstem Classic Rock bei euch. Denn ihr wisst, wenn einer eine Reise tut, soll man ihn nicht aufhalten, aber man soll ihm einen fetten Soundtrack spendieren und das tun wir gleich mit Run DMC Walk This Way, nur hier auf Frankens Classic Rock Sender.
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8: Ich bin Julia Wasilkow. Zum ersten Mal zahlen die Menschen in Deutschland häufiger bargeldlos als mit Schein und Münze. Das hat eine Bundesbankstudie ergeben. Im vergangenen Jahr waren 55% aller Zahlungen bargeldlos. Die Debitkarte war dabei am beliebtesten. Das Zahlen per Smartphone hat um 4 Prozentpunkte auf 10% zugelegt. Bargeld bleibt aber mit 45% weiterhin stark gefragt. Zwei der bekanntesten deutschen Spielzeugmarken tun sich zusammen. Der Spielehersteller Ravensburger übernimmt die Plüschtierfirma Steiff. Die Marke Steiff ist bekannt für die Plüschtiere mit dem Knopf im Ohr. Ravensburger Klassiker sind Spiele wie Memory oder das verrückte Labyrinth. Über den Kaufpreis ist noch nichts bekannt. Die Spielwarenbranche ist im Umbruch. Viele deutsche Hersteller schreiben rote Zahlen und schließen sich deswegen mit anderen Firmen zusammen. Heute beginnt die Frühjahrskonferenz der Innenminister von Bund und Ländern. Auf der Tagesordnung steht auch die Migrationspolitik. Vorab hat der Vorsitzende der Innenministerkonferenz Grote im Redaktionsnetzwerk Deutschland gefordert, dass straffällige Geflüchtete in Zukunft leichter abgeschoben werden können.
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9: Mit Tanja Scholl. Nach mehreren Bränden bei Weisendorf sucht die Erlanger Kripo jetzt nach Zeugen. Am Montagnachmittag brannte entlang der Verbindungsstraße zwischen den Gemeindeteilen Sauerheim und Sintmann im Kreis Erlangen-Höchstadt an mehreren Stellen die Wiese. Das gemähte Gras stand jeweils auf einer Länge von bis zu 30 Metern in Flammen. Die Feuerwehr konnte die Brände schnell löschen. Nachdem in der vorherigen Woche zahlreiche Heu- und Strohballen auf einem Grundstück im selben Ort brannten, prüft die Polizei jetzt einen Zusammenhang. Die Ermittler bitten Zeugen, die entlang der betroffenen Verbindungsstraße verdächtige Personen oder Fahrzeuge gesehen haben, sich zu melden.
0: Dankeschön, Tanja.
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0: Servus euch auf die Straßen. Soweit hervorragende Nachrichten. Aktuell alles frei. Ihr solltet gut durchkommen, aber geblitzt wird Nürnberg, Schultheißallee, Fürth Forsthausbrücke. Das ist ein ganz schweres Wort. Außerdem wird geblitzt. Oberweiersbuch, Stuttgarter Straße Richtung Nürnberg und auf der B14 Nürnberg Richtung Ansbach, Höhe Münchelbach. Danke dir, Leon, fürs Melden. Habt ihr mehr? Gerne her. 08000 97 1 97 1. Dankeschön. Dann schauen wir doch da direkt mal hin an die Forsthausbrücke. Da haben wir nämlich aktuell 25 Grad gemessen. Weiter draußen bei euch in Leinburg und Diepersdorf aktuell 24. Ein Schnuff gibt's noch on top auf dem Thermometer. 26, 27 heute an der Spitze. Aber aus Westen her kommen ein paar mini kleine Regenwolken auf uns zu. Die könnten entweder an uns vorbeiziehen oder vielleicht doch den ein oder anderen Tropfen fallen lassen. Das alles steht in der Glaskugel. Was da ebenfalls drin steht, dass morgen ein herrlich sonniger Donnerstag auf uns wartet. Da gibt's nämlich gar keine Wolken und Werte um die 31 Grad.
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0: Um 3:03 an diesem sonnenlastigen Mittwoch, da drehen wir doch passend diesen Monster 80er auf. Aisha hier auf Gong 97.1, Heat of the Moment. Schön, dass ihr dabei seid.

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0: Prickend, schwitziger Mittwoch. Da könnten wir zur Abkühlung entweder
1: den Hodensack in kaltes Wasser hängen
0: oder uns einfach in den vollklimatisierten Kinosaal hocken. Denn mein Kollege Nico haut in der Nachmittags-Rockshow heute wieder Ticks raus für die große Gong 97.1 Sneak Preview im Chinne heute Abend. 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Die Ticks haut raus um kurz vor 5. Und in der Zwischenzeit gönnen wir uns den Good Old 60 hier auf Gong 97.1. Jimi Hendrix mit Hey Joe.

0: Wenn du 500 Meilen geradeaus läufst und dir danach denkst, ja, war eigentlich geil, ich mach 500 weitere, dann musst du aus einem ganz besonderen Holz geschnitzt sein. Und genau das sind die Proclimbers. I'm gonna be 500 miles. Gönnen wir uns gleich. Und vorher, da atmen wir durch, fahren den Puls runter auf 4 Schläge die Minute mit der Steve Miller Band. Der Joker direkt nach halb. Nur hier auf Gong 97.1.
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forsche nicht alles immer untersuchen. Einen fantastischen Mittwoch, Gong 97.1 hier. Forscher haben jetzt herausgefunden, dass männliche Fruchtfliegen nach sexueller Zurückweisung deutlich mehr Alkohol konsumieren als Artgenossen, die quasi zum Schuss gekommen sind. Der Grund liegt im Belohnungssystem im Gehirn. Nach sexueller Frustration sinkt nämlich der Spiegel eines Botenstoffs namens Neuropeptid. Und die Fliegen suchen sich dann eben eine alternative Belohnung und gönnen sich vergorenes Obst. Die nehmen sich also ordentlich ein zur Brust und für uns menschliche Männer bedeutet das, wenn uns das nächste Mal die Frau unserer Träume sagt, hey Kollege, mach die Fliege, dann haben wir wenigstens ein wissenschaftlich fundiertes Argument für einen ordentlichen Seier.

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0: Denn über uns, aber keine Sorge, mein Kollege Nico, der tanzt uns gleich den Sonnentanz und versucht die Glitzermurmel nochmal rauszukitzeln, denn er hat den Soundtrack des Sonnenscheins dabei. Lynyrd Skynyrd, Sweet Home Alabama, direkt nach 2, nur hier auf Gong 97.1. Ich bin Marc Pöperny, habt einen fulminant, hoffentlich sonnenlastigen Mittwoch.
1: Es ist jetzt
0: 2:03.
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2: Ich bin Julia Wasilkow. Mit modernen Gentechnikverfahren veränderte Lebensmittel dürfen in der EU künftig ohne spezielle Kennzeichnung im Supermarkt verkauft werden. Die Mehrheit des Europäischen Parlaments hat dafür gestimmt. Entsprechende Züchtungen sollen in vielen Fällen von den bislang strengeren EU-Gentechnikregeln ausgenommen werden. Die Änderungen sollen voraussichtlich ab Mitte 2028 angewendet werden. Tanken ist im Laufe der vergangenen Woche noch einmal günstiger geworden. Das gilt vor allem für Diesel, zeigt eine Auswertung des ADAC. Da ist der Preis im Schnitt um rund 9 Cent gesunken. Ein Liter kostet gerade um die 1,79, ein Liter Super E10 im bundesweiten Mittel 1,85. Damit sind die Spritpreise zurzeit auf dem niedrigsten Stand seit Anfang März. Immer öfter wird in Deutschland mit Karte oder Smartphone gezahlt. Laut einer repräsentativen Studie der Bundesbank haben die Menschen ihre täglichen Einkäufe 2025 erstmals häufiger bargeldlos als bar bezahlt. 55% der Zahlungen liefen per Karte oder Smartphone, 45% in bar.
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3: Mit Tanja Scholl. Nach der Protestaktion auf seinem Hof erhebt Bayerns Bauernpräsident Felsner schwere Vorwürfe. Vor Gericht in Nürnberg nannte er die beteiligten Terroristen und sprach von einem Überfall auf seine Familie. Dort stehen 7 Aktivisten wegen Hausfriedensbruchs vor Gericht. Sie sollen im März vergangenen Jahres auf Felsners Hof in Lauf an der Pegnitz mit Bannern, Plakaten und Pyrotechnik protestiert haben. Dabei ging es um mutmaßliche Missstände bei der Tierhaltung und Felsners mögliche Ernennung zum Bundesagrarminister. Die Aktion hatte Folgen. Felsner zog seine Kandidatur zurück. Seine Frau habe noch heute Angst, sagte er. Im Laufe des Tages sollen noch weitere Zeugen gehört werden.
4: Danke, Tanja.
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4: 2 nach 2, Servus auf die Straßen. In Nürnberg, Gustav-Adolf-Straße, aktuell Feuerwehreinsatz, deshalb gesperrt zwischen Geiseestraße und von der Tannstraße. Blitzer, Oberweiersbuch, Stuttgarter Straße Richtung Nürnberg, B4 Nürnberg Richtung Erlangen, Höhe Boxdorf und Blitzer B14 Nürnberg Richtung Ansbach, Höhe Münch-Erlbach. Und Simon, Servus, du hast auch noch einen für uns. Wo steht er?
5: Auf der Südwestangrenze Fürth Richtung Nürnberg. Kurz vor der Ausfahrt nach Zirndorf, da steht wieder so ein Betonklotz von der Polizei mit eingebauten Straßenfotografen. Oh, einen schönen Tag euch. Fitti, servus.
4: Vielen lieben Dank, auch noch einen schönen Tag. Und wenn ihr was gesehen habt, dann macht's wieder Simon und gebt Bescheid. 08000 97 1 97 1. Danke, kommt gut durch. 25 Grad grad bei euch in Fürth und feucht, dazu trockener Sonne-Wolken-Mix. Morgen richtig sonnig bei 32 Grad max, Freitag sogar bei bis zu 34 Grad.
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4: Hälfte der Arbeitswoche geschafft, Hälfte des Tages geschafft. Dann chill mal erstmal eine Runde, oder? Mit richtig geil gediegenen Songs. U2, Pride, Hammer 80er, wunderschön und geil groovig aus den 70ern. Southern Rock von Lynyrd Skynyrd, das ist Sweet Home Alabama. Wunderschönen Mittwoch zusammen, Nico.

Steve Hackett, Ex-Gitarrist von Genesis, und Steve Rothery, Gitarrist und Mitgründer von Marillion, haben zusammen ein neues Album angekündigt. Hallo zusammen. Und es klingt schon echt interessant. Es ist quasi ein Freundschaftsprojekt. Hackett hat gesagt, wenn man zuerst befreundet ist und die Musik später kommt, dann weißt du, dass es kein Wettkampf ist und es entsteht etwas Neues. Und ja, die beiden haben einen gewissen Oldschool-Ansatz gewählt. Einfach zusammen abhängen und ein bisschen jammen. Und da sind 7 Tracks rausgekommen, alle instrumental, und die kommen auf das Album The Roaring Waves. Die absolute Frechheit an dem Ganzen ist, sie haben es angekündigt, ohne uns eine Kostprobe zu geben. Finde ich schon frech. Aber wenn es dann was zu hören gibt, dann hört ihr das hier auf Gong 97.1.

0: Sonne scheint mal wieder und noch richtig schön angenehm, bevor es dann morgen wieder richtig heiß wird. Ich hätte mal gesagt, das nutzt mal aus und gehen's einfach richtig schön entspannt gediegen an. Mit super nice Grooves von Genesis, That's All, und aus den 70ern Sniffin' the Tears mit Driver's Seat, gleich hier auf Gong 97.1.
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0: Um 14:30 Uhr, Servus auf die Straßen. Soweit alles fein bei euch. Ein Blitzer B4 Nürnberg Richtung Erlangen, Höhe Boxdorf. Wenn ihr noch was gesehen habt, gebt Bescheid. 08000 97 1 97 1. Danke, kommt gut durch. An trockenen Sonne-Wolken-Mix haben wir heute 25 Grad gerade bei euch in Roth, 24 bei euch in Röthenbach an der Pegnitz. Morgen knackt mal wieder die 30, 32 Grad max. Dazu Sonne-Wolken-Mix, Freitag richtig sonnig bei bis zu 34 Grad.
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0: Sportwetten. Tudor's Note. Hallo zusammen. Thema heute auf Gong 97.1. Sollte man Werbung für Sportwetten nicht vielleicht verbieten? Was sagt ihr dazu?
1: Man sieht ja in den Statistiken, dass eben ein Werbeverbot hilft. Und ich bin Sozialarbeiterin und sehe halt täglich, wie viele Kinder durch Glücksspielmechanismen in Videospielen Suchtverhalten entwickeln und wie viele junge Menschen teils sogar noch minderjährig in den Spielotheken und Wettbüros sitzen. Wir als Gesellschaft verharmlosen es, da diese Sucht nicht unmittelbar für uns greifbar ist. Zudem ist es extrem schwer, davon wegzukommen, selbst mit professioneller Hilfe. Also ich bin definitiv für ein Werbeverbot von Sportwetten und generell Glücksspiel. Das muss alles nicht sein. Lieben Gruß!
2: Ich bin der absolute Gegner. Das Produkt ist erlaubt, die Werbung ist verboten. Wie scheinheilig ist denn das? Zum Beispiel, wenn jetzt der erste FC Nürnberg morgen mit BWIN auf dem Trikot rumläuft, hätte ich damit überhaupt kein Problem. Ich sage nicht, die Werbung ist böse, das Produkt ist wenn dann böse.
3: Ja, ich war mal in dem Teufelskreis, bin seit 14 Jahren wieder draußen. Da geht vieles kaputt. Du zockst zwar nur 3, 4, 5 Euro, aber summiert sich auf 400, 500 Euro im Monat. Und dann hast du Tausende von Euro weg und hast nichts. Die Werbung sollte verboten werden. Ich weiß auch, dass die Sportvereine von sowas leben. Aber ja, die sollten auch die Sportwetten verbieten, in meinen Augen. Aber gut.
4: Ich bin der Meinung, man muss in Deutschland nicht alles verbieten. Wir verbieten so schon genug. Man muss auch langsam mal ein bisschen auf den gesunden Menschenverstand setzen. Man kann nicht immer alles einfach rigoros verbieten.
0: Ich bin bei sowas immer total zwiegespalten, weil

ich möchte mich eigentlich schon auch auf den gesunden Menschenverstand verlassen. Aber dann gucke ich jeden Tag, was auf der Welt so passiert. Und dann frage ich mich, ob es den gesunden Menschenverstand überhaupt gibt. Aber naja, was weiß ich schon. Ich bin ja auch nur irgend so ein Radio-Dulli. Was ich euch mit Sicherheit sagen kann, ist, dass ihr diesen Song hören solltet. Denn er ist sehr gut. Und ihr hört ihn auf Gong 97.1.

0: Der Boss treibt uns an und drückt uns durch bis zum Feierabend mit einem fetzen Abtempo 70er. Bruce Springsteen, Born to Run, gleich hier auf Gong 97.1.
1: Es ist jetzt
0: kurz vor drei.
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8: Ich bin Julia Wasilkow. Das Europaparlament hat neue Regeln für genetisch veränderte Lebensmittel beschlossen. Bestimmte Produkte dürfen künftig ohne spezielle Kennzeichnung in Supermärkten verkauft werden. Und auch die bisher vorgeschriebene Umweltprüfung vor der Zulassung fällt weg. Befürworter erhoffen sich dadurch neue Sorten, die besser mit Dürren zurechtkommen oder weniger Dünger brauchen. Kritiker warnen dagegen, dass sich genveränderte Pflanzen durch Wind auch auf andere Äcker ausbreiten können. Bar oder mit Karte? Diese Frage wird immer öfter mit Karte beantwortet. Letztes Jahr haben die Menschen in Deutschland an Ladenkassen in 55% der Fälle bargeldlos bezahlt. Also mit einer Debitkarte, per Smartphone oder Smartwatch. 45% der Zahlungen wurden aber immer noch bar getätigt. Ein im Vergleich zu anderen europäischen Ländern hoher Wert. Deutschland vergibt 30.000 kostenlose Bahntickets für eine Reise nach Polen. Bewerben können sich ab September junge Erwachsene zwischen 18 und 27 Jahren. Anlass ist das 35. Jubiläum des deutsch-polnischen Nachbarschaftsvertrags. Auch Polen verteilt 30.000 Tickets. Dieser sogenannte Freundschaftspass gilt für 7 flexible Reisetage im jeweiligen Nachbarland sowie eine kostenlose Hin- und Rückfahrt.
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9: Mit Tanja Scholl. Mehr Räder, mehr Ziele, mehr Sommermobilität. Das Leihradangebot in Erlangen wächst. Ab sofort gibt es eine neue reguläre VAG-Radstation in der Lachnerstraße in Tennenlohe. Dazu kommen in den Sommermonaten 2 virtuelle Stationen. An der Wörmühle und am Dexendorfer Weiher. Sie sind nur mit einer Stele markiert. Die Räder lassen sich dort innerhalb eines festgelegten Bereichs per App Nürnberg Mobil ausleihen und abstellen. Die Stadt reagiert damit auf die steigende Nachfrage nach klimafreundlicher Mobilität. Gleichzeitig sollen beliebte Ziele im Stadtgebiet besser ans Radnetz angebunden werden. Weitere Infos gibt's online bei VAG Rad.
0: Danke, Tanja.
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0: 303, Service auf die Straßen. Auf der A3 Regensburg Richtung Nürnberg zwischen Kreuz Altdorf und Kreuz Nürnberg. Bauarbeiten, deshalb rechte Spur gesperrt. Ein Blitzer B4 Nürnberg Richtung Erlangen Höhe Boxdorf. Wenn ihr noch was gesehen habt, gebt Bescheid. 08000 97 1 97 1. Danke, kommt gut durch. 25 Grad gerade bei euch in Erlangen, 24 bei euch in Burgthann draußen bei trockenem Sonne-Wolken-Mix. Morgen ein bisschen mehr Sonne bei 31 Grad max. Freitag volle Möhre, Sonne 34 Grad maximal.
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0: Mit dem geilsten Rock der 80er für euren Mittwochnachmittag. REO Speedwagon gleich richtig schön gefühlvoll mit Keep On Loving You. Und Bryan Adams haut richtig schön rein. Legendärer Banger, das ist Somebody. Und ich bin der Nico. Schönen Tag euch.

0: Robert, komm, lass zusammen singen. 2, 3, 4.
1: Heute ist wieder Mittwoch, mach mal wieder Ramtamtam. 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
0: Let's go!
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0: Es ist Mittwoch, meine Kerle und Kerlinnen. Mach mal maximal Ramtamtam mit einem fetzen Blöbren. Song 2 und Glass Tiger. Hammer Arzka, das ist Don't Forget Me When I'm Gone. Hier auf Gong 97.1.

0: 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That was yesterday. Gleich.
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0: Um 3:30, Servus auf die Straßen. Auf der A6 Nürnberg Richtung Heilbronn zwischen Kreuz Nürnberg Süd und Rot. Vorsicht, hier gab es einen Unfall und Fahrzeugteile auf der Fahrbahn. Sonst was gesehen? Dann gebt Bescheid. 08000 97 1 97 1. Danke, kommt gut durch. 24 Grad gerade bei euch in Kalchreuth, 25 bei euch in Kammerstein bei trockenem Sonne-Wolken-Mix. Morgen auch trockener Sonne-Wolken-Mix mit mehr Sonne und 31 Grad max. Am Freitag volle Lotte Sonne, 34 Grad maximal.
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0: Aufnahme in den Feierabend, in die Freiheit mit Born to be Wild und super guten gute Laune Grooves von Glenn Frey. The Heat is on. Gleich hier auf Kong 97.1.
1: Es ist jetzt
0: kurz vor vier.
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6: Ich bin Julia Wasilkow. Die EU-Abschieberegeln werden deutlich verschärft. Das Parlament in Straßburg stimmte der sogenannten Rückführungsverordnung zu. Kern des Gesetzes sind spezielle Abschiebezentren. Dorthin sollen abgelehnte Asylbewerber gebracht werden, die aus verschiedenen Gründen nicht in ihre Heimatländer abgeschoben werden können. Wo solche Zentren entstehen könnten, ist bisher nicht klar. Tanken ist im Laufe der vergangenen Woche noch einmal günstiger geworden. Das gilt vor allem für Diesel, zeigt eine Auswertung des ADAC. Da ist der Preis im Schnitt um rund 9 Cent gesunken. Ein Liter kostet gerade um die 1,79, ein Liter Super E10 im bundesweiten Mittel 1,85. Damit sind die Spritpreise zurzeit auf dem niedrigsten Stand seit Anfang März. Zwei der bekanntesten deutschen Spielzeugmarken tun sich zusammen. Der Spielehersteller Ravensburger übernimmt die Plüschtierfirma Steif. Die Marke Steif ist bekannt für die Plüschtiere mit dem Knopf im Ohr. Ravensburger Klassiker sind Spiele wie Memory oder das verrückte Labyrinth. Über den Kaufpreis ist noch nichts bekannt. Die Spielwarenbranche ist im Umbruch. Viele deutsche Hersteller schreiben rote Zahlen und schließen sich deswegen mit anderen Firmen zusammen.
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7: Mit Tanja Scholl. Wird der Frankenschnellweg kreuzungsfrei ausgebaut oder nicht? Kommende Woche Sonntag haben die Nürnberger das letzte Wort. Beim Bürgerentscheid können sie darüber abstimmen, ob die Pläne gestoppt werden, wie es die Gegner fordern, oder ob der Ausbau wie vom Stadtrat beschlossen umgesetzt wird. Die Stadtratsfraktionen von CSU und SPD haben sich heute erneut klar zum Ausbau des Frankenschnellwegs bekannt. Für den CSU-Fraktionsvorsitzenden Daniel Frank geht es um ein Stück Stadtreparatur.
8: Wir bringen den Verkehr unter die Erde, schaffen dadurch auch einen grünen Deckel oben drüber, der die Lebensqualität für alle letztendlich deutlich erhöhen wird. Und wir lösen auch das Stauproblem. Und das ist ein ganz wichtiger Faktor, vor allem auch für den Wirtschafts- und Industriestandort Nürnberg.
7: Die Gegner halten die Pläne für zu teuer und nicht mehr zeitgemäß. Stand heute haben bereits rund 100.000 Wahlberechtigte per Briefwahl abgestimmt.
0: Danke, Tanja.
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0: Um 3 nach 4 Service auf die Straßen. Auf der A3 Regensburg Richtung Nürnberg 3 Kilometer Stau zwischen Altdorf-Burgthann und Kreuz Altdorf und im weiteren Verlauf stockender Verkehr bis Kreuz Nürnberg. Blitzer Schwabach-Nürnberger Straße auswärts. Wenn ihr noch was gesehen habt, dann gebt Bescheid. 08000 97 1 97 1. Danke, kommt gut durch. 25 Grad gerade bei euch in Schweig, 26 bei euch in Schwabach bei trockenem Sonne-Wolken-Mix. Morgen mehr Sonne bei bis zu 31 Grad, Freitag volle Möhre Sonne bei 34 Grad max.
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0: Grüße gehen raus auf die A3. Drücken euch durch den Stau mit dem geilsten Rock der 70er. Rainbow Since You've Been Gone und AC/DC TNT.

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0: Gleich halb fünf, Servus auf die Straßen. Vorsicht auf der A9 Berlin Richtung Nürnberg. Zwischen Kreuz Nürnberg und Fischbach liegen Reifenteile auf der Fahrbahn. Auf der A3 Regensburg Richtung Nürnberg 3 Kilometer Stau zwischen Altdorf-Burgthann und Kreuz Altdorf. Und dann im weiteren Verlauf stockender Verkehr bis Kreuz Nürnberg. Die A6 Heilbronn Richtung Nürnberg aktuell gesperrt zwischen Rot und Kreuz Nürnberg Süd nach einem Unfall und je 3 Kilometer Stau in beiden Richtungen. Blitzer Nürnberg-Ziegelsteinstraße und Schwabach-Nürnberger Straße auswärts. Wenn ihr noch was gesehen habt, gebt Bescheid. 08000 97 1 97 1. Danke, kommt gut durch. 26 Grad gerade bei euch in Mörndorf, 25 bei euch in Ammerndorf bei trockenem Sonne-Wolken-Mix. Morgen mehr Sonne bei 31 Grad max. Freitag komplett sonnig bei bis zu 34 Grad.
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0: Na, wenn uns Aerosmith gleich so in Stimmung gebracht haben, dann heulen wir gleich weiter mit einer fantastischen, wunderschönen 80er Ballade von Marillion. Kaylee gleich hier auf Gong 97.1.
1: Es ist jetzt
0: 2:05.
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8: Ich bin Julia Wasilkow. Das Europaparlament hat neue Regeln für genetisch veränderte Lebensmittel beschlossen. Bestimmte Produkte dürfen künftig ohne spezielle Kennzeichnung in Supermärkten verkauft werden. Und auch die bisher vorgeschriebene Umweltprüfung vor der Zulassung fällt weg. Befürworter erhoffen sich dadurch neue Sorten, die besser mit Dürren zurechtkommen oder weniger Dünger brauchen. Kritiker warnen dagegen, dass sich genveränderte Pflanzen durch Wind auch auf andere Äcker ausbreiten können. Die Zahl der antisemitischen Vorfälle in Deutschland bleibt nach Angaben der Meldestelle RIAS weiter hoch. Demnach wurden im vergangenen Jahr rund 8.700 solcher Fälle registriert. Rechnerisch gibt es damit knapp 24 Fälle pro Tag. In über 180 Fällen ging es um körperliche Gewalt. Ansonsten handelt es sich um Bedrohungen und Sachbeschädigungen. Sie sind im Zweiten Weltkrieg aus dem besetzten Polen gestohlen und jetzt von Deutschland zurückgegeben worden. Beim Deutsch-Polnischen Forum in Berlin hat Außenminister Warnekuhl mehrere geklaute Kulturgüter an die polnische Kultusministerin übergeben. Darunter auch ein Goldring aus dem 16. Jahrhundert. Warnekuhl sagte, die Rückgabe sei Ausdruck gegenseitigen Respekts und bleibender deutscher Verantwortung.
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9: Mit Tanja Scholl. Wer in diesen Tagen durch die Nürnberger Altstadt läuft, sieht jetzt öfter blau. Neue Schilder weisen dort auf die öffentlichen Trinkbrunnen hin. Zu sehen sind ein Wasserhahn und ein Trinkglas. Damit lassen sich die Wasserstellen schneller finden. Die Stadt hat die Hinweise im Rahmen ihres Hitzeaktionsplans angebracht. Insgesamt gibt es in der Altstadt 5 Trinkbrunnen. Am Lorenzer Platz, Heilplatz, in der Karolinengasse, am Ludwigsplatz und auf dem Hauptmarkt. Dort ist der Brunnen wegen Bauarbeiten aber aktuell gesperrt. Als Ersatz gibt es unter der Woche einen Trinkhahn im Rathaus am Hauptmarkt. Die Stadt betont, gerade bei der kommenden Hitzewelle ist regelmäßiges Trinken wichtig. Und das Auffüllen der eigenen Flasche spart zusätzlich Verpackungsmüll.
0: Danke, Tanja.
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0: Um 2:05 Service auf die Straßen. Auf der A3 Regensburg Richtung Nürnberg stockender Verkehr zwischen Kreuz Altdorf und Kreuz Nürnberg. Außerdem Vorsicht, hier Gegenstände auf der Fahrbahn. Auf der A6 Heilbronn Richtung Nürnberg aktuell gesperrt in Höhe Kreuz Nürnberg Süd nach einem Unfall. Außerdem 7 Kilometer Stau ab Schwabach Süd. Hier braucht um die 40 Minuten länger. Blitzer Nürnberg Ziegelsteinstraße und Schwabach Nürnberger Straße auswärts. Wenn ihr noch was gesehen habt, gebt Bescheid 08.097.1971. Danke, kommt gut durch. 26 Grad grad bei euch in Stein, 25 bei euch in Lauf bei trockenem Sonne-Wolken-Mix. Morgen mehr Sonne bei bis zu 31 Grad. Freitag nur noch Sonne bei 34 Grad max.
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0: Grüße gehen raus auf die A6. Survivor geben euch die Kraft, durch den Stau zu kommen. Dieser Mega-Motivations-Rock-Hymne aus den 80ern. Burning Heart. Nico am Mikro, schönen Nachmittag.

Steve Hackett, Ex-Gitarrist von Genesis, und Steve Rothery, Gitarrist und Mitgründer von Marillion, haben zusammen ein neues Album angekündigt. Hallo zusammen. Und es klingt schon echt interessant. Es ist quasi ein Freundschaftsprojekt. Hackett hat gesagt, wenn man zuerst befreundet ist und die Musik später kommt, dann weißt du, dass es kein Wettkampf ist und es entsteht etwas Neues. Und ja, die beiden haben einen gewissen Oldschool-Ansatz gewählt. Einfach zusammen abhängen und ein bisschen jammen. Und da sind 7 Tracks rausgekommen, alle instrumental, und die kommen auf das Album The Roaring Waves. Die absolute Frechheit an dem Ganzen ist, sie haben es angekündigt, ohne uns eine Kostprobe zu geben. Finde ich schon frech. Aber wenn es dann was zu hören gibt, dann hört ihr das hier auf Go!

0: Geh mal Richtung Mittwochabend mit dem geilsten Rock der 80er. Bryan Adams, was zum Mitsingen? Na, na, na, na, na, na, na, na. Cuts like a knife. Und Melissa Etheridge, like the way I do. Gleich hier auf Gong 97.1.
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0: Um 17:30, Servus auf die Straßen. Auf der A6 Heilbronn Richtung Nürnberg, 8 Kilometer Stau zwischen Schwabach West und Kreuz Nürnberg Süd, brauchte 40 Minuten länger. Blitzer Nürnberg-Ziegelsteinstraße und Südwesttangente Nürnberg Richtung Fürth, Höhe Oberfürberg. Wenn ihr noch was gesehen habt, gebt Bescheid, 08000 97.1 97.1. Danke, kommt gut durch. 25 Grad gerade bei euch in Winkelheit, 26 bei euch in Pfalzbronn bei trockenem Sonne-Wolken-Mix. Morgen mehr Sonne bei bis zu 31 Grad. Freitag nur noch Sonne bei 34 Grad max.
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0: Sportwetten. Tudor's Note. Hallo zusammen. Thema heute auf Gong 97.1. Sollte man Werbung für Sportwetten nicht vielleicht verbieten? Was sagt ihr dazu?
1: Man sieht ja in den Statistiken, dass eben ein Werbeverbot hilft. Und ich bin Sozialarbeiterin und sehe halt täglich, wie viele Kinder durch Glücksspielmechanismen in Videospielen Suchtverhalten entwickeln und wie viele junge Menschen teils sogar noch minderjährig in den Spielotheken und Wettbüros sitzen. Wir als Gesellschaft verharmlosen es, da diese Sucht nicht unmittelbar für uns greifbar ist. Zudem ist es extrem schwer, davon wegzukommen, selbst mit professioneller Hilfe. Also ich bin definitiv für ein Werbeverbot von Sportwetten und generell Glücksspiel. Das muss alles nicht sein. Lieben Gruß!
2: Ich bin der absolute Gegner. Das Produkt ist erlaubt, die Werbung ist verboten. Wie scheinheilig ist denn das? Zum Beispiel, wenn jetzt der erste FC Nürnberg morgen mit BWin auf dem Trikot rumläuft, hätte ich damit überhaupt kein Problem. Ich sage nicht, die Werbung ist böse, das Produkt ist wenn dann böse.
3: Ja, ich war mal in dem Teufelskreis, bin seit 14 Jahren wieder draußen. Da geht vieles kaputt. Du zockst zwar nur 3, 4, 5 Euro, aber summiert sich auf 400, 500 Euro im Monat. Und dann hast du Tausende von Euro weg und hast nichts. Die Werbung sollte verboten werden. Ich weiß auch, dass die Sportvereine von sowas leben. Aber ja, die sollten auch die Sportwetten verbieten, in meinen Augen. Aber gut.
4: Ich bin der Meinung, man muss in Deutschland nicht alles verbieten. Wir verbieten so schon genug. Man muss auch langsam mal ein bisschen auf den gesunden Menschenverstand setzen. Man kann nicht immer alles einfach rigoros verbieten.
0: Ich bin bei sowas immer total zwiegespalten, weil ich möchte mich eigentlich schon auch auf den gesunden Menschenverstand verlassen. Aber dann gucke ich jeden Tag, was auf der Welt so passiert. Und dann frage ich mich, ob es den gesunden Menschenverstand überhaupt gibt. Aber naja, was weiß ich schon. Ich bin ja auch nur irgend so ein Radio-Dulli. Was ich euch mit Sicherheit sagen kann, ist, dass ihr diesen Song hören solltet. Denn er ist sehr gut. Und ihr hört ihn auf Gong 97.1.

0: Bestes Outro aller Zeiten. Die Gunners mit Don't Cry hier auf Frankens Classic Rock Sender Nummer 1. 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Da könnt ihr euch immer den geilsten Rock gönnen und auch eben zum Beispiel über Kopfhörer, übers Handy in den öffentlichen Verkehrsmitteln. Da fährt sich's doch viel besser U-Bahn. Darauf einer der besten öffentliche Verkehrsmittelsong aller Zeiten. The Passenger von Iggy Pop, gleich hier auf Gong 97.1.
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0: 5:35.
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7: Ich bin Julia Wasilkow. Die G7-Staaten wollen Kinder und Jugendliche im Internet besser schützen. Darauf haben sich die Staats- und Regierungschefs bei ihrem Treffen im französischen Evian verständigt. In der Erklärung dazu fordern sie von Plattformbetreibern wirksamere Alterskontrollen und ein konsequentes Vorgehen gegen sexuellen Missbrauch und Deepfakes. Auch suchtfördernde Funktionen sollen eingeschränkt werden. Eine Entscheidung gab es gegen höhere Tabaksteuern in der EU. Entsprechende Pläne haben die Abgeordneten mehrheitlich abgelehnt. Die EU-Kommission wollte die europäische Mindeststeuer auf Zigaretten und Tabak anheben und auch auf E-Zigaretten ausweiten. In Deutschland wären die Folgen vergleichsweise gering. Hier wurden die Steuern schon in der Vergangenheit deutlich angehoben. Sie sind im Zweiten Weltkrieg aus dem besetzten Polen gestohlen und jetzt von Deutschland zurückgegeben worden. Beim Deutsch-Polnischen Forum in Berlin hat Außenminister Warnefuhl mehrere geklaute Kulturgüter an die polnische Kultusministerin übergeben. Darunter auch ein Goldring aus dem 16. Jahrhundert. Warnefuhl sagte, die Rückgabe sei Ausdruck gegenseitigen Respekts und bleibender deutscher Verantwortung.
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8: Mit Tanja Scholl. Sie hat mit Bannern, Plakaten und Pyrotechnik auf dem Hof von Bayerns Bauernpräsident Günter Felsner protestiert. Deshalb hat das Amtsgericht Hersbruck 5 Angeklagte wegen Hausfriedensbruchs verurteilt. Sie müssen Geldstrafen zwischen 1.200 und 2.000 Euro zahlen. Ein Beschuldigter wurde freigesprochen. Gegen eine weitere Angeklagte ist das Verfahren abgetrennt worden. Die Aktion hatte im März 2025 auf Felsners Hof in Lauf an der Pegnitz stattgefunden. Aktivisten von Animal Rebellion demonstrierten damals unter anderem gegen eine mögliche Ernennung Felsners zum Bundesagrarminister. Verhandelt wurde aus Platzgründen im Nürnberger Justizgebäude. Das Urteil ist noch nicht rechtskräftig.
9: Danke, Tanja.
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9: 2:06, guten Abend auf die Straßen. Vorsicht auf der A3 Nürnberg Richtung Würzburg. Zwischen Erlangen-Tennenlohe und Kreuzfurt-Erlangen liegt ein Spanngurt auf der Fahrbahn. Und dann nochmal die A3 Nürnberg Richtung Würzburg. Zwischen Erlangen-West und Höchstadt-Ost, hier liegen Reifenteile auf der Fahrbahn. Staumäßig die A6 Heilbronn Richtung Nürnberg. 8 Kilometer zwischen Schwabach-West und Kreuz-Nürnberg-Süd. Hier braucht er 40 Minuten länger. Ein Blitzer an der Südwesttangente Nürnberg Richtung Fürth, Höhe Oberfürberg. Wenn ihr noch was gesehen habt, gebt Bescheid. 08000 97 1 97 1. Danke, kommt gut durch. 26 Grad gerade hier bei uns in Nürnberg und auch bei euch in Schwarzenbruck. Draußen bei trockenem Sonne-Wolken-Mix. Morgen mehr Sonne bei bis zu 32 Grad. Freitag Sonne pur bei bis zu 34 Grad.
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9: Grüße gehen raus auf die A6. Ich versuche euch im Stau ein bisschen bei Laune zu halten mit supergeilem 70er Rock. Iggy Pop, The Passenger und ELO. Don't bring me down. Habt einen schönen Abend zusammen.

0: Robert, komm, lass zusammen singen. 2, 3, 4.
1: Heute ist wieder Mittwoch, mach mal wieder Ram-Tam-Tam. Finde ich gut, finde ich gut.
0: Let's go!
2: Dann ist wieder Mittwoch, mach mal wieder Ram-Tam-Tam. Finde ich gut, finde ich gut.
0: Mach mal maximal Ram-Tam-Tam mit CC Top Southern Rock aus den 80ern. Give me all your lovin' auf Gong 97.1.

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1: 7:15.
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10: Ich bin Helen Martin. Ist der Staat beim Bürgergeld zu großzügig? Die Koalition hat lange darüber gestritten. Ab dem 1. Juli gelten neue Regeln. Innenminister Dobrindt sieht die Chance auf Milliardeneinsparungen. Scharfe Kritik kommt vom Koalitionspartner SPD und aus der Opposition. Fiona Reinhardt berichtet.
11: Kürzungen bei der Grundsicherung würden weder erhebliche Einsparungen bringen, noch die Wirtschaft wieder in Schwung. Davon ist Bernd Rützel von der SPD überzeugt. Den Vorschlag des Innenministers hält er für realitätsfern, genauso wie die Grünen im Bundestag. Dobrindts Politik sei unseriös. Auch der Sozialverband Deutschland blickt kritisch auf die Einsparpläne.
10: Das EU-Parlament hat grünes Licht für Abschiebezentren in Drittstaaten gegeben. In diese sogenannten Return-Hubs sollen abgelehnte Asylbewerber kommen, die nicht in ihre Heimatländer zurückgebracht werden können. Außerdem drohen ihnen Leistungskürzungen und bis zu 2 Jahre Abschiebehaft. Die neuen Regeln gelten nicht für unbegleitete Kinder und Jugendliche. Der Bundesverband RIAS hat für 2025 fast 9000 antisemitische Vorfälle gezählt, mehr als dreimal so viele wie vor dem Hamas-Terrorangriff auf Israel. Ein Großteil hatte Israel-Bezug, aber auch Vorfälle mit rechtsextremem Hintergrund sind deutlich gestiegen, um 9%. Eine Trendwende erwartet der Bundesverband in den nächsten Jahren nicht. Das Bayerische Landessozialgericht hat entschieden, Krankenkassen dürfen Versicherten die Gesundheitskarte nicht wegnehmen, wenn diese ihre Beiträge nicht zahlen. Grundsätzlich gibt es für viele Behandlungen keinen Anspruch, wenn Beiträge für 2 Monate oder länger nicht gezahlt wurden. Ausnahmen sind etwa akute Erkrankungen oder Schmerzen. Aber eine Rechtsgrundlage, die Karte wegzunehmen, gäbe es nicht. Fußball-Bundesligist RB Leipzig hat sich von Trainer Ole Werner getrennt. Das hat der Verein mitgeteilt. Auch seine Co-Trainer sind freigestellt. Intern soll es schon länger Zweifel an Werner gegeben haben, obwohl der das erforderte Saisonziel klar erfüllt hatte. Die Sachsen haben die abgelaufene Saison auf Tabellenplatz 3 beendet. Es war die zweitbeste Punkteausbeute der Clubgeschichte. Laut der Bild soll Martin De Michelis Werners Nachfolger werden.
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12: Mit Tanja Scholl. Mehr Räder, mehr Ziele, mehr Sommermobilität. Das Leihradangebot in Erlangen wächst. Ab sofort gibt es eine neue reguläre VAG-Radstation in der Lachnerstraße in Tennenlohe. Dazu kommen in den Sommermonaten 2 virtuelle Stationen. An der Wörmühle und am Dexendorfer Weiher. Sie sind nur mit einer Stele markiert. Die Räder lassen sich dort innerhalb eines festgelegten Bereichs per App Nürnberg Mobil ausleihen und abstellen. Die Stadt reagiert damit auf die steigende Nachfrage nach klimafreundlicher Mobilität. Gleichzeitig sollen beliebte Ziele im Stadtgebiet besser ans Radnetz angebunden werden. Weitere Infos gibt's online bei VAG Rad.
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1: In der Nacht paar Wolken am Himmel und trocken bei um die 15 Grad. Der Donnerstag trockener Sonne-Wolken-Mix bei 31 Grad max. Freitag Sonne pur bei bis zu 34 Grad.
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1: Ich bin Helen Martin. Ist der Staat beim Bürgergeld zu großzügig? Die Koalition hat lange darüber gestritten. Ab dem 1. Juli gelten neue Regeln. Innenminister Dobrindt sieht die Chance auf Milliardeneinsparungen. Scharfe Kritik kommt vom Koalitionspartner SPD und aus der Opposition. Fiona Reinhardt berichtet.
2: Kürzungen bei der Grundsicherung würden weder erhebliche Einsparungen bringen, noch die Wirtschaft wieder in Schwung. Davon ist Bernd Rützel von der SPD überzeugt. Den Vorschlag des Innenministers hält er für realitätsfern, genauso wie die Grünen im Bundestag. Dobrindts Politik sei unseriös. Auch der Sozialverband Deutschland blickt kritisch auf die Einsparpläne.
1: Das EU-Parlament hat grünes Licht für Abschiebezentren in Drittstaaten gegeben. Diese sogenannten Return-Hubs sollen abgelehnte Asylbewerber kommen, die nicht in ihre Heimatländer zurückgebracht werden können. Außerdem drohen ihnen Leistungskürzungen und bis zu 2 Jahre Abschiebehaft. Die neuen Regeln gelten nicht für unbegleitete Kinder und Jugendliche. Der Bundesverband RIAS hat für 2025 fast 9000 antisemitische Vorfälle gezählt, mehr als dreimal so viele wie vor dem Hamas-Terrorangriff auf Israel. Ein Großteil hatte Israel-Bezug, aber auch Vorfälle mit rechtsextremem Hintergrund sind deutlich gestiegen, um 9%. Eine Trendwende erwartet der Bundesverband in den nächsten Jahren nicht. Das Bayerische Landessozialgericht hat entschieden, Krankenkassen dürfen Versicherten die Gesundheitskarte nicht wegnehmen, wenn diese ihre Beiträge nicht zahlen. Grundsätzlich gibt es für viele Behandlungen keinen Anspruch, wenn Beiträge für 2 Monate oder länger nicht gezahlt wurden. Ausnahmen sind etwa akute Erkrankungen oder Schmerzen. Aber eine Rechtsgrundlage, die Karte wegzunehmen, gäbe es nicht. Fußball-Bundesligist RB Leipzig hat sich von Trainer Ole Werner getrennt. Das hat der Verein mitgeteilt. Auch seine Co-Trainer sind freigestellt. Intern soll es schon länger Zweifel an Werner gegeben haben, obwohl der das erforderte Saisonziel klar erfüllt hatte. Die Sachsen haben die abgelaufene Saison auf Tabellenplatz 3 beendet. Es war die zweitbeste Punkteausbeute der Clubgeschichte. Laut der Bild soll Martin De Michelis Werners Nachfolger werden.
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3: Mit Tanja Scholl. Jahrzehntelang ist gestritten worden. Jetzt werden die Nürnberger am 28. Juni entscheiden, ob der Franken-Schnellweg kreuzungsfrei ausgebaut wird oder nicht. Es geht um den Bereich zwischen Stadtgrenze Nürnberg-Fürth und Südring, der sehr stauanfällig ist. Wer Ja ankreuzt, stimmt für den Stopp der Pläne, wie ihn die Gegner fordern. Wer Nein ankreuzt, stimmt für den Ausbau, wie ihn der Stadtrat mit der Mehrheit von CSU und SPD beschlossen hat. Der CSU-Fraktionsvorsitzende Daniel Frank macht noch mal klar.
4: Man muss sich ehrlich machen, ein Ja bedeutet Stillstand für das ganze Projekt, bedeutet letztendlich, dass wir als Stadt Nürnberg sehr viel Geld ausgeben müssen, um überhaupt den Ist-Zustand zu erhalten. Die Brücken sind sanierungsbedürftig und es würde uns über 100 Millionen Euro kosten und wir würden kein einziges Problem damit lösen.
3: Vor dem Bürgerentscheid wird nochmal fleißig plakatiert. Die Gegner halten die Ausbaupläne für zu teuer und nicht mehr zeitgemäß. Bislang haben bereits rund 100.000 Wahlberechtigte per Briefwahl abgestimmt.
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2: Ich bin Helen Martin. Wenn es um Digitalisierung geht, hinkt Deutschland im europaweiten Vergleich teilweise deutlich hinterher. Das zeigt ein Bericht der EU-Kommission. Besonders beim Glasfaserausbau und der 5G-Netzabdeckung habe Deutschland noch Nachholbedarf, heißt es da. Auch bei der Digitalisierung von Behörden gibt es noch Luft nach oben. Stark ist Deutschland laut dem Bericht dafür in den Bereichen Mikroelektronik und Quantentechnologien. Abgelehnte Asylbewerber sollen künftig in Rückkehrzentren in Drittstaaten untergebracht werden können. Diesem Vorhaben hat das Europaparlament zugestimmt. Tine Klimach erklärt das Ziel hinter diesen Return Hubs.
3: In die geplanten Abschiebezentren außerhalb der EU sollen Ausreisepflichtige kommen, die nicht in ihre Herkunftsländer zurückgebracht werden können, etwa weil das Heimatland sich weigert, sie zurückzunehmen. Unbegleitete Minderjährige sollen dahin nicht abgeschoben werden, Familien mit Kindern dagegen schon. Noch ist unklar, welche Länder bereit wären, diese Zentren einzurichten. Laut Bundesinnenminister Dobrindt sollen noch in diesem Jahr Vereinbarungen getroffen werden.
2: Arbeit, Familie, Geld sorgen. Jeder Fünfte in Deutschland fühlt sich besonders gestresst. Das ist bei einer Auswertung des Robert-Koch-Instituts rausgekommen. Da heißt es, dass vor allem Frauen, Menschen zwischen 18 und 64 Jahren und Menschen mit geringem Bildungsabschluss betroffen sind. Wenn es um die Stressbewältigung geht, dann ist laut dem RKI die häufigste Strategie das aktive Problemlösen. Mit 40 Streifenwagen und einem Hubschrauber hat die Polizei in München zwei Tatverdächtige verfolgt und auch festgenommen, die davor ein Juweliergeschäft überfallen hatten. Dort hatten die Männer laut Polizei Schmuck im Wert von mehreren 100.000 Euro erbeutet. Ein dritter Mann wurde ebenfalls festgenommen, seine Tatbeteiligung muss aber noch geprüft werden. Mogelpackung oder nicht? Der Streit um die Milka-Schokolade geht weiter. Hersteller Mondelez hat Berufung gegen ein Urteil des Landgerichts Bremen eingelegt. Jetzt muss das hanseatische Oberlandesgericht entscheiden. Hintergrund: viele Milka-Tafeln wiegen nur noch 90 statt 100 Gramm. Die Verpackung hat sich aber kaum verändert. Die Verbraucherzentrale Hamburg hatte deshalb geklagt und Recht bekommen.
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4: Mit Tanja Scholl. Sie hatten mit Bannern, Plakaten und Pyrotechnik auf dem Hof von Bayerns Bauernpräsident Günter Felsner protestiert. Deshalb hat das Amtsgericht Hersbruck 5 Angeklagte wegen Hausfriedensbruchs verurteilt. Sie müssen Geldstrafen zwischen 1.200 und 2.000 Euro zahlen. Ein Beschuldigter wurde freigesprochen. Gegen eine weitere Angeklagte ist das Verfahren abgetrennt worden. Die Aktion hatte im März 2025 auf Felsners Hof in Lauf an der Pegnitz stattgefunden. Aktivisten von Animal Rebellion demonstrierten damals unter anderem gegen eine mögliche Ernennung Felsners zum Bundesagrarminister. Verhandelt wurde aus Platzgründen im Nürnberger Justizgebäude. Das Urteil ist noch nicht rechtskräftig.
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5: In der Nacht paar Wolken am Himmel und trocken bei um die 15 Grad. Der Donnerstag trockener Sonne-Wolken-Mix bei 31 Grad max. Freitag Sonne pur bei bis zu 34 Grad.
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2: Ich bin Helen Martin. Wenn es um Digitalisierung geht, hinkt Deutschland im europaweiten Vergleich teilweise deutlich hinterher. Das zeigt ein Bericht der EU-Kommission. Besonders beim Glasfaserausbau und der 5G-Netzabdeckung habe Deutschland noch Nachholbedarf, heißt es da. Auch bei der Digitalisierung von Behörden gibt es noch Luft nach oben. Stark ist Deutschland laut dem Bericht dafür in den Bereichen Mikroelektronik und Quantentechnologien. Abgelehnte Asylbewerber sollen künftig in Rückkehrzentren in Drittstaaten untergebracht werden können. Diesem Vorhaben hat das Europaparlament zugestimmt. Tine Klimach erklärt das Ziel hinter diesen Return Hubs.
3: In die geplanten Abschiebezentren außerhalb der EU sollen Ausreisepflichtige kommen, die nicht in ihre Herkunftsländer zurückgebracht werden können, etwa weil das Heimatland sich weigert, sie zurückzunehmen. Unbegleitete Minderjährige sollen dahin nicht abgeschoben werden, Familien mit Kindern dagegen schon. Noch ist unklar, welche Länder bereit wären, diese Zentren einzurichten. Laut Bundesinnenminister Dobrindt sollen noch in diesem Jahr Vereinbarungen getroffen werden.
2: Arbeit, Familie, Geldsorgen. Jeder Fünfte in Deutschland fühlt sich besonders gestresst. Das ist bei einer Auswertung des Robert-Koch-Instituts rausgekommen. Da heißt es, dass vor allem Frauen, Menschen zwischen 18 und 64 Jahren und Menschen mit geringem Bildungsabschluss betroffen sind. Wenn es um die Stressbewältigung geht, dann ist laut dem RKI die häufigste Strategie das aktive Problemlösen. Mit 40 Streifenwagen und einem Hubschrauber hat die Polizei in München zwei Tatverdächtige verfolgt und auch festgenommen, die davor ein Juweliergeschäft überfallen hatten. Dort hatten die Männer laut Polizei Schmuck im Wert von mehreren 100.000 Euro erbeutet. Ein dritter Mann wurde ebenfalls festgenommen, seine Tatbeteiligung muss aber noch geprüft werden. Mogelpackung oder nicht? Der Streit um die Milka-Schokolade geht weiter. Hersteller Mondelez hat Berufung gegen ein Urteil des Landgerichts Bremen eingelegt. Jetzt muss das hanseatische Oberlandesgericht entscheiden. Hintergrund: Viele Milka-Tafeln wiegen nur noch 90 statt 100 Gramm. Die Verpackung hat sich aber kaum verändert. Die Verbraucherzentrale Hamburg hatte deshalb geklagt und Recht bekommen.
1: Und jetzt unsere Franken-Reporter mit dem Wichtigsten aus der Metropolregion.
4: Mit Tanja Scholl. Mehr Räder, mehr Ziele, mehr Sommermobilität. Das Leihradangebot in Erlangen wächst. Ab sofort gibt es eine neue reguläre VAG-Radstation in der Lachner Straße in Tennenlohe. Dazu kommen in den Sommermonaten zwei virtuelle Stationen. An der Wörmühle und am Dexendorfer Weiher. Sie sind nur mit einer Stele markiert. Die Räder lassen sich dort innerhalb eines festgelegten Bereichs per App Nürnberg Mobil ausleihen und abstellen. Die Stadt reagiert damit auf die steigende Nachfrage nach klimafreundlicher Mobilität. Gleichzeitig sollen beliebte Ziele im Stadtgebiet besser ans Radnetz angebunden werden. Weitere Infos gibt's online bei VAG Rad.
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1: Ich bin Helen Martin. Am letzten Tag ihres Gipfeltreffens im französischen Evian haben sich die G7-Staaten in einer Reihe von Punkten geeinigt. Dazu gehören zum Beispiel gemeinsame Positionen zum Konflikt im Nahen Osten und zum Ukraine-Krieg. Kanzler Merz und Frankreichs Präsident Macron haben den Gipfel als Erfolg bezeichnet. Michael Evers berichtet aus Evian.
2: Wenn die Gipfeleuphorie verflogen ist, muss sich aber erst noch zeigen, ob die in Evian gefundene Einigkeit hält. Kommen Europäer und die USA auf dem Weg zu einer Friedenslösung für die Ukraine voran? Und hält die Abmachung mit dem Iran, sodass Amerikaner und Europäer die Straße von Hormuz wieder sicher befahrbar machen können und die Wirtschaft wieder in Schwung kommt?
1: Es bleibt dabei, der Bayerische Verfassungsschutz darf die AfD weiter beobachten, wegen des Verdachts auf verfassungswidrige Bestrebungen in der Partei. Das hat der Bayerische Verwaltungsgerichtshof entschieden und damit einen Antrag der AfD abgelehnt. Die Entscheidung sei unanfechtbar, heißt es. Davor hatte auch das Verwaltungsgericht München eine Klage der AfD abgewiesen. Das Europaparlament hat neue Regeln für gentechnisch veränderte Lebensmittel beschlossen. Bestimmte Produkte dürfen künftig ohne spezielle Kennzeichnung in Supermärkten verkauft werden. Und auch die bisher vorgeschriebene Umweltprüfung vor der Zulassung fällt weg. Befürworter erhoffen sich dadurch neue Sorten, die besser mit Dürren zurechtkommen oder weniger Dünger brauchen. Bar oder mit Karte? Diese Frage wird immer öfter mit Karte beantwortet. Letztes Jahr haben die Menschen in Deutschland an Ladenkassen in 55% der Fälle bargeldlos bezahlt, also mit einer Debitkarte, per Smartphone oder Smartwatch. 45% der Zahlungen wurden aber immer noch bar getätigt, ein im Vergleich zu anderen europäischen Ländern hoher Wert. Champions League erreicht, Umbruch gemeistert. Obwohl Ole Werner alle Ziele mit Fußball-Bundesligist Leipzig erreicht hat, trennt sich RB nach nur einem Jahr von ihm als Chefcoach. Intern soll es schon länger Zweifel an ihm gegeben haben. Nachfolger soll nach übereinstimmenden Medienberichten der Argentinier Martin De Michelis werden.
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3: Mit Tanja Scholl. Jahrzehntelang ist gestritten worden. Jetzt werden die Nürnberger am 28. Juni entscheiden, ob der Franken-Schnellweg kreuzungsfrei ausgebaut wird oder nicht. Es geht um den Bereich zwischen Stadtgrenze Nürnberg-Fürth und Südring, der sehr stauanfällig ist. Wer Ja ankreuzt, stimmt für den Stopp der Pläne, wie ihn die Gegner fordern. Wer Nein ankreuzt, stimmt für den Ausbau, wie ihn der Stadtrat mit der Mehrheit von CSU und SPD beschlossen hat. Der CSU-Fraktionsvorsitzende Daniel Frank macht nochmal klar:
4: Man muss sich ehrlich machen, ein Ja bedeutet Stillstand für das ganze Projekt, bedeutet letztendlich, dass wir als Stadt Nürnberg sehr viel Geld ausgeben müssen, um überhaupt den Ist-Zustand zu erhalten. Die Brücken sind sanierungsbedürftig und es würde uns über 100 Millionen Euro kosten und wir würden kein einziges Problem damit lösen.
3: Vor dem Bürgerentscheid wird nochmal fleißig plakatiert. Die Gegner halten die Ausbaupläne für zu teuer und nicht mehr zeitgemäß. Bislang haben bereits rund 100.000 Wahlberechtigte per Briefwahl abgestimmt.
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5: In der Nacht paar Wolken am Himmel und trocken bei um die 15 Grad. Der Donnerstag trockener Sonne-Wolken-Mix bei 31 Grad max. Freitag Sonne pur bei bis zu 34 Grad.
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0: Baden-Württemberg.
1: Herzlich willkommen zu einer neuen Ausgabe. Heute nicht im Rathaus, denn wir sind am Beginn der Allersberger Straße, gleich hinterm Bahnhof, sage ich mal. Und hier sitzt das Wasserwirtschaftsamt Nürnberg und sein Chef, Michael Müller. Herzlich willkommen.
2: Ja, herzlich willkommen, Herr Grundler. Freut mich, dass Sie mich hier in der Allersberger Straße 17 in unserem Amtsgebäude besuchen und ich das Gespräch mit Ihnen führen kann, ein bisschen die Aufgaben auch des Wasserwirtschaftsamts darstellen kann. Das ist, merke ich immer wieder, wenn ich auf Veranstaltungen bin und dann im Gästekreis mich unterhalte, oft eine Frage, Mensch, Wasserwirtschaftsamt, kenne ich gar nicht, was macht ihr überhaupt?
1: Genau, also es geht schon damit los, ich habe mich das ja auch gefragt, das Wasserwirtschaftsamt Nürnberg klingt wie Stadt Nürnberg irgendwie, dass es dazugehören würde, tut's aber nicht, sondern?
2: Nein, wir sind eine Behörde des Freistaats Bayern. Unser übergeordnetes Ministerium ist das Bayerische Umweltministerium und wir sind eins von 17 Wasserwirtschaftsämtern in Bayern, in Mittelfranken. Mittelfranken teilt sich auf in einen westlichen und einen östlichen Bereich. Im westlichen Bereich ist das Wasserwirtschaftsamt Ansbach zuständig und wir sind für den östlichen Bereich zuständig. Das heißt konkret, wir haben die sogenannte Städteachse, das ist Nürnberg, Erlangen, Fürth und die Stadt Schwabach. Wir haben aber auch vier Landkreise. Das ist Erlangen-Höchstadt im Norden, Nürnberger Land im Osten, Roth im Süden und der Landkreis Fürth im Westen. Also vier Landkreise und vier große Städte, die wir betreuen. In der Summe sind es tatsächlich 1,4 Millionen Bürgerinnen und Bürger, die wir bei ihren wasserwirtschaftlichen Fragen, Themen dann entsprechend beraten und betreuen.
1: Das ist eben der Punkt. Also jetzt mal, was macht denn das Wasserwirtschaftsamt so den ganzen Tag?
2: Ja, was macht das Wasserwirtschaftsamt den ganzen Tag? Also Wasserwirtschaft an sich befasst sich ja damit oder verfolgt das Ziel, dass wir Wasser, das Grundwasser wie auch die oberirdischen Gewässer, als wesentlichen Bestandteil des Naturhaushalts schützen, als Lebensraum für Pflanzen und Tiere erhalten und fördern, dass wir aber auch Wasser, Lebensmittel Nummer eins für die Versorgung der Bevölkerung sichern, ausreichendes Dargebot sicherstellen, dass wir auf einen verantwortungsvollen Nutzen der Bürgerinnen und Bürger mit dem Wasser hinwirken und auch das sicherstellen in unseren Stellungnahmen und Gutachten in den Verfahren zur Gewässernutzung und dass wir die Menschen letztendlich auch vor den Gefahren des Wassers, Hochwassergefahren, Sturzflutereignisse entsprechend schützen. Im Verbund dann immer wieder auch mit den Städten und Kommunen.
1: Habe ich dann als normaler Bürger, also ich hatte es noch nie und ich bin jetzt über 50 Jahre alt, mal Kontakt eigentlich mit dem Wasserwirtschaftsamt? Eigentlich nicht, oder? So, man kriegt ihre Arbeit mit, das Endergebnis, aber sie selbst sieht man nicht.
2: Das ist in der Regel tatsächlich so. Nach außen tritt in Erscheinung die Rechtsbehörde. Das sind in den Landkreisen die Landratsämter, die Kreisverwaltungsbehörden oder in den Städten dann beispielsweise. Dort sind es die Umweltämter, die das Thema Wasser rechtlich betreuen und auch letztendlich abwickeln. Wir erstellen zu Gewässernutzungen, sei es jetzt ein Brunnen, der errichtet wird, dass jemand Grundwasser entnehmen möchte, dass jemand ein Gewässer aufstauen möchte, beispielsweise um dort eine Wasserkraftanlage zu betreiben, dass jemand, eine Kommune, einen Hochwasserschutz an einem Gewässer errichten möchte. In diesen Phasen werden wir dann hinzugezogen als sogenannter amtlicher Sachverständiger. Wir erstellen ein Fachgutachten zu dieser beabsichtigten Gewässernutzung oder beispielsweise einem Gewässerausbau, beim Beispiel technischer Hochwasserschutz. Und dieses Gutachten fließt dann ein in den Bescheid, den Rechtsbescheid, den dann die Kreisverwaltungsbehörde ausreicht an den Bürger. Es gibt aber auch Situationen, wo wir selber für den Freistaat Bayern tätig sind und es ist an den staatlichen Gewässern. Also wir haben in unserem Amtsbereich immerhin 580 Kilometer Gewässer erster und zweiter Ordnung. Das sind diejenigen Gewässer, für die der Freistaat Bayern die Unterhaltungslast trägt. Und diese Gewässer unterhalten wir mit dem Personal unserer Flussmeisterstelle. Das heißt, wir kümmern uns darum, dass die Ufer gesichert sind, dass die Gewässersohle nicht sich eintieft. Wir kümmern uns um die Gehölzpflege, beseitigen Abflusshindernisse und vieles mehr. Und wir sind in diesem Bereich auch für den Ausbau verantwortlich. Also beispielsweise, wenn wir den Wasserspiegel halten müssen, eine Stauanlage errichten oder auch einen technischen Hochwasserschutz errichten.
1: Und was ich gesehen habe beim Reinlaufen, ein Schild, Labor.
2: Ja, Labor ist auch wichtig für viele Tätigkeiten. Wir führen natürlich auch ein Monitoring durch. Wir müssen einen Überblick haben über den Zustand Zustand unserer Gewässer, sowohl des Grundwassers als auch der oberirdischen Gewässer. Dort gibt es entsprechende Messstellen. Und von diesen Messstellen, da gewinnen wir Daten über den chemischen Zustand des Gewässers, aber auch über den biologischen Zustand unserer Gewässer. Dort werden also dann auch kleine Insekten untersucht, die für den jeweiligen Gewässerzustand als Indikatoren dienen. Gibt es dann entsprechende Schulnoten. Und anhand dieser Schulnoten leiten wir wiederum Handlungsbedarf ab, müssen Maßnahmen ergreifen, um den Zustand zu verbessern. Denn wir sind natürlich aufgrund der europäischen Wasserrahmenrichtlinie verpflichtet, den guten ökologischen Zustand unserer Gewässer zu erreichen. Die Richtlinie gibt es seit 2000 und die Mitgliedstaaten, also auch Deutschland, haben sich verpflichtet, diese Ziele zu erreichen. Wir sind mittlerweile im dritten sogenannten Bewirtschaftungszeitraum. Das sind 6-Jahres-Zeiträume, die wir uns vorgeben, um mit entsprechenden Maßnahmen den Zustand unserer Gewässer, Grundwasser wie auch oberirdische Gewässer zu verbessern.
1: Wie ist er denn, der aktuelle? Wie geht's unseren Gewässern, die Sie beaufsichtigen?
2: Also der Zustand unserer Gewässer im Amtsgebiet hat überwiegend eine Schulnote 3, das heißt mäßiger Zustand. Eine Stufe höher wäre dann schon der gute Zustand. Und wir sind bemüht, im Verbund wieder mit den Kommunen, mit den Städten und Gemeinden durch Maßnahmen an den Gewässern die Struktur zu verbessern, das Lebensraumpotenzial zu verbessern, damit die Arten, die dort ja heimisch sind, dort auch entsprechend vorkommen und Lebensraumsituationen vorfinden, die dafür passen. Auf der anderen Seite sind wir an den stofflichen Einträgen dran, dass wir bei den Punktquellen, also bei den Kläranlagen oder Mischwassereinleitungen, dass dort Nährstoffeinträge reduziert werden. Und in diesem Kontext haben wir es jetzt geschafft, im letzten Bewirtschaftungszeitraum tatsächlich die Pegnitz im Bereich Ablauf oberhalb bis zur Grenze des Regierungsbezirks Mittelfranken tatsächlich in den guten Zustand zu bekommen. Die ist jetzt, wenn man sich die Karten anschaut, grün dargestellt. Das ist ein erster kleiner Erfolg. Wir arbeiten an den anderen Gewässern weiter. Das sind sogenannte, in der Umsetzung, sogenannte Flusswasserkörper. Das sind also Gewässerstrecken, die relativ gleichartig sind von der Morphologie. Die sind dann zusammengefasst. Und da haben wir 35 dieser Flusswasserkörper im Amtsgebiet. Und einen, wie gesagt, haben wir jetzt im guten Zustand. Das heißt für uns, es ist noch viel zu tun. Wir monitoren, wollen die Verbesserungen erkennen. Dort, wo keine Verbesserungen sind, müssen wir mit Maßnahmen nachschärfen. Das ist ein kontinuierlicher Prozess. Aber Beispiel Pegnitz zeigt uns, wir sind auf einem guten Weg.
1: Das heißt also, Laie, ne? Pegnitz, Zustand gut, könnte ich dann, wenn ich reinfall, auch mal Wasser daraus trinken, verschlucken, ohne dass mir gleich schlecht wird oder ich Durchfall kriege, in der Theorie.
2: Also sie hat natürlich keinen Trinkwassercharakter. Der gute Zustand heißt, dass sie für die Lebensraumansprüche der Fische, der Insekten, die dort entsprechend leben, dass sie da diese Anforderungen erfüllt. Man kann natürlich, wenn man da mal Wasser schluckt, ist das alles unbedenklich. Soweit ist es schon. Aber für den regelmäßigen Konsum rate ich dann doch, auf die öffentliche Trinkwasserversorgung zurückzugreifen.
1: Würde ich auch keiner machen wahrscheinlich. Bleiben wir mal bei Gewässer und wahrscheinlich auch bei der Pegnitz. Ich kann es mir fast vorstellen, aus Ihrer Erfahrung, Ihrer Meinung nach, was ist das Gewässer hier bei uns, wo der Mensch am meisten eingegriffen hat oder rumgebaut hat? Welches Gewässer?
2: Ja, da fällt mir ganz spontan natürlich die Pegnitz ein, die Pegnitz im Stadtgebiet Nürnberg. Dort haben wir natürlich einen Verbau, die Sohle ist befestigt, die Ufer sind mit Ufermauern befestigt, der Querschnitt ist künstlich festgelegt, die Wasserführung der Pegnitz wird reguliert über Wehre, die wir im Stadtgebiet haben, die den Abfluss und auch die Stauhöhe einstellen. Das ist tatsächlich ein Abschnitt, der doch stark verbaut ist. Aber, muss ich sagen, ist die Pegnitz im Stadtgebiet doch ein großer Gewinn für die Stadt Nürnberg. Die Erholungsfunktion, die wir haben, ist doch außergewöhnlich. Ich denke da an die Insel Schütt, ich denke aber auch in weitere Abschnitte am Kettensteg, am Nägeleinswehr. Da sind überall Zugangsmöglichkeiten zum Gewässer geschaffen. Es gibt so kleine Terrassen, es gibt Treppen, sodass ich im Sommer, wenn die Hitze groß ist, auch ans Gewässer mal hin kann, dort auch mal vielleicht die Schuhe ausziehen und die Füße ins Gewässer halten kann. Also der Zugang zum Gewässer ist schon da, trotz allem Verbau. Und die Wehre, die ich angesprochen habe, die leisten ja auch einen wichtigen Beitrag zum Hochwasserschutz.
1: Machen Sie die Wehre als Wasserwirtschaftsamt oder weil es ja dann im Stadtgebiet ist, macht es die Stadt?
2: Das ist jetzt eine gute Frage. Gerade bei den Pegnitz-Wehren ist es so, dass wir uns das aufteilen mit dem Servicebetrieb öffentlicher Raum, mit SÖR und uns. Wir sind bei den Wehren für den Unterhalt der baulichen Substanz verantwortlich. Also dass das Wehr dasteht, dass die Wehrklappen einen einwandfreien Zustand sind. Und SÖR übernimmt letztendlich die kleineren Reparaturen im laufenden Betrieb. So haben wir uns da vereinbart und uns diese Aufgabe aufgeteilt. Vielleicht noch ganz spannend, diese Wehre, die sind ja in den 50er Jahren entstanden, sind also vergleichsweise alt. Man hat sich damals nach dem Zweiten Weltkrieg bewusst darauf verständigt, die vorher festen Wehre, die es gab, die im Krieg dann zerstört wurden, nicht wieder als feste Wehre zu errichten, sondern als selbstregulierende Dachwehre. Ein Dachwehr besteht letztendlich aus zwei Wehrklappen, die ineinander greifen. Und diese Wehre werden wasserstandsabhängig über eine Schwimmersteuerung selbstständig reguliert. Das heißt, im Hochwasserfall bei erhöhter Wasserführung senken die sich eigenständig ab und geben den größeren Abflussquerschnitt dann frei. Das heißt, diese Wehre sind ein wesentlicher Beitrag für den Hochwasserschutz der Stadt Nürnberg. Deshalb haben wir ein Auge drauf, aber SÖR auch ein Auge drauf. Und sie sind auch aus meiner Sicht technisch prima Hingucker in der Innenstadt.
1: Weil wir Hochwasser sind, es heißt ja immer nach dem Umbau, nach dem Jahrhunderthochwasser vor über 100 Jahren, dass Nürnberg jetzt quasi sicher ist in Sachen Hochwasser durch den Durchfluss der Pegnitz. Sehen Sie das auch so? Oder gibt es irgendeinen unwahrscheinlichen Fall, wo doch mal Hochwasser sein könnte?
2: Also vor Hochwasser ist man nie zu 100% sicher. Wir haben für uns, für den technischen Hochwasserschutz an den staatlichen Gewässern und die Kommunen verfolgen auch dieses Ziel, den Anspruch für ein 100-jähriges Hochwasserereignis ausreichend technische Vorkehrungen zu treffen. 100-jähriges Ereignis, das ist abgeleitet aus den Abflussaufzeichnungen vieler Jahrzehnte über unsere Pegel, die wir betreiben an den Gewässern und dann letztendlich ein statistischer Wert, statistisch auch extrapoliert auf einen Zeitraum 100 Jahre. Das ist nicht so, dass man sagt, ja, jetzt hatte man ein 100-jähriges Hochwasser, jetzt hat man 100 Jahre Ruhe. So ist es nicht. Das kann also durchaus in einem Jahr auch mehrfach auftreten. Aber für uns ist es dann doch eine seltene, schwierige Hochwasserlage, auf die technische Vorkehrungen dann ausgelegt werden.
1: Und dann würden quasi die Wehre aufgemacht, damit das Wasser halt so schnell wie möglich durch kann. Oder wie kann ich es mir vorstellen?
2: Ganz genau. Für diesen Fall werden sich die Wehre legen. Und für diesen Fall ist auch der Nachweis geführt, dass das Stadtgebiet nicht vom Hochwasser beeinträchtigt wäre. Aber es gibt natürlich über dieses 100-jährige Ereignis auch noch seltenere, extremere Ereignisse, bei denen es möglich ist, dass auch die technischen Vorkehrungen an die Grenzen ihrer Leistungsfähigkeit kommen, dass die Querschnitte, die wir da für den Abfluss vorhalten, möglicherweise nicht ausreichen, sodass man, wie ich eingangs gesagt habe, nie zu 100% vom Hochwasser sicher ist.
1: Wer weiß das schon? Gehen wir mal von der menschgemachten Pegnitz zum anderen. Was ist Ihrer Ansicht nach der natürlichste Fluss, wo der Mensch noch am wenigsten rumgefummelt hat, den wir hier in der Region haben?
2: Also da haben wir in der Region verschiedene Gewässerstrecken. Wir sind ja auch für die Aisch, die Zenn, die Farnbach zuständig. Ich würde jetzt aber vielleicht bei dem Beispiel Pegnitz bleiben. Wenn wir die Stadt Richtung Osten verlassen, dann kommen wir in einen relativ naturnahen Zustand des Fließgewässers Pegnitz. Dort ist ja auch das Naturschutz Gebiet Pegnitztal-Ost, eine sehr hochwertige Landschaft und auch ein hochwertiger Gewässerlauf. Der hat also wirklich auch einen hohen ökologischen Anspruch. Und deshalb war es für uns auch wichtig, den innerstädtischen Bereich mit diesem ökologisch hochwertigen Bereich zu vernetzen. Deshalb bauen wir auch aktuell eine Fischaufstiegsanlage am Wehr an der Flussstraße, also an der Erhardbrücke, und investieren dort auch als Freistaat Bayern 3,8 Millionen haben wir diese Maßnahme veranschlagt. Wir sind mitten im Bau, kommen entsprechend gut voran. Da wird letztendlich ein Wehrfeld geöffnet und in dieses Wehrfeld eine Fischaufstiegsanlage als ein Spundwandkasten, der mit Natursteinen in verschiedene Becken aufgeteilt wird, errichtet. Und in diesen Becken herrschen dann Fließgeschwindigkeiten, unterschiedliche Wasserhöhen, die es dann den Fischen aus dem Wörthersee ermöglichen, aufzusteigen in diesen höherwertigen Bereich der Pegnitz. Also dass da wieder ein Austausch ist vom aquatischen System Wörthersee zur Pegnitz im Bereich Pegnitz-Ost.
1: Fische, ein gutes Stichwort. Was haben Sie mit Fischen zu tun als Wasserwirtschaftsamt?
2: Letztendlich ist der Fisch auch ein Indikator für uns, der den Gewässerzustand anzeigt. Also wir betreiben ja dieses biologische Monitoring und anhand der Fischarten, die wir vor Ort feststellen, können wir den Zustand der Gewässer beurteilen, bewerten. Da ist der Fisch ein wichtiger Zeiger für uns. Dann passiert es natürlich auch immer wieder, dass wir hinzugerufen werden, wenn Fischsterben beobachtet werden. Wenn also mehrere Fische tot im Wasser treiben, dann ist natürlich der Verdacht da, dass ein schädlicher Stoff ins Gewässer eingeleitet wurde, eine Gewässerverunreinigung. Und dann sind wir vor Ort und untersuchen, nehmen Proben, versuchen die Ursache zu ermitteln, unterstützen die Einsatzkräfte, nehmen dann auch diese Fische, geben die ins Labor, dort unterstützt uns dann das Landesamt für Umwelt. So gesehen ist auch der Fisch jetzt im ungünstigsten Fall ein Zeiger für eine mögliche Gewässerverunreinigung.
1: Mit Ihren ganzen Daten und alles, was Sie erheben, ich habe das Gefühl und viele anderen auch, es wird immer trockener bei uns. Was sagen Ihre Zahlen?
2: Ja, dieser Eindruck entsteht natürlich, wenn ich im Sommer über drei, manchmal vier Wochen wirklich kaum Niederschlag habe. Wir spüren das auch, dass wir dann immer wieder ein erhöhtes Aufkommen an Nachfragen der Bürger haben. Wie schaut es denn aus? Wie entwickelt sich die Situation? Man kann feststellen, dass sich nach unterschiedlichen Bewertungen, wir beziehen uns da überwiegend auf unsere Fachleute beim Landesamt für Umwelt oder auch auf die Gruppe KLIWA. KLIWA steht für Klima, Wandel und Wasserwirtschaft. Da schließen sich die Bundesländer Bayern, Hessen, Baden-Württemberg, Rheinland-Pfalz und der DWD zusammen und bewerten miteinander die Situation, dass wir sagen können, auch in der Langfristprognose werden sich wohl die Jahresniederschläge in unserer Region kaum bis gar nicht verändern. Das sind also die Prognosen in so einem statistischen Hintergrundrauschen, die wirklich davon ausgehen lassen, dass wir bei den Werten, die sind bei uns im Amtsbereich zwischen 600 und 700 Millimeter im Jahr, je nachdem in welche Ecke wir schauen, dass wir uns in diesem Bereich weiter bewegen werden. Aber die Aufzeichnungen, die langjährigen Aufzeichnungen zeigen belastbar, dass wir eine Verschiebung dieser Niederschläge haben, dass die Sommer zunehmend trockener werden und die Winter zunehmend nasser. Also dort wird mehr Niederschlag fallen, dieser Niederschlag dann in Zukunft weniger als Schnee, sondern mehr als Regen. Und wenn es regnet, dann zunehmend auch in Form von Starkniederschlägen mit hoher Intensität, also viel Niederschlag in kurzer Zeit, der dann abflusswirksam wird, der dann weniger aktuell den Weg ins Grundwasser findet, sondern eher oberirdisch abfließt. Und da sprechen Sie jetzt einen wichtigen Punkt an, da müssen wir entgegenwirken. Wir müssen versuchen, dass wir den Niederschlag vor Ort halten, dass er dort, wo er fällt, möglichst versickert, dass er in den Boden und über den Boden in die gesättigte Zone, also in den Grundwasser, den Aquifer, dann kommt, um den zu stabilisieren, um den zu stützen. Das ist zunehmend eine wichtige Aufgabe und da sind wir zusammen mit unterschiedlichsten Organisationen, sei es mit dem Landschaftspflegeverband, mit der verbandlichen Landwirtschaft, mit der Landwirtschaftsverwaltung, mit dem Amt für ländliche Entwicklung, mit vielen Akteuren unterwegs draußen und werben, dass man dort Maßnahmen durchführt, um Niederschlag in der Fläche zu halten. Das können kleine Mulden sein, Senken, die man errichtet, in denen sich dann der Niederschlag sammelt und nicht mehr den Weg ins Gewässer findet, sondern dort zurückgehalten wird und dann zeitversetzt versickern kann. Das können aber auch naturnahe Umgestaltungen in den Gewässern sein, dass ich Laufverlängerungen habe, wo das Wasser auch mehr Möglichkeit hat, dann auch in den Untergrund zu versickern, sich mit dem Grundwasserkörper auszutauschen, dass ich Ufer abflache, dass ich diese mit der Aue, diese Verzahnung Gewässer-Aue verbessere, frühzeitiges Ausufern in Flächen, die dafür vorgesehen sind, die sollen natürlich keine Schäden dann erzeugen und vieles mehr. Also das ist wichtig, diesen Niederschlag vor Ort zu halten, um unsere Grundwasserleiter zu stabilisieren.
1: Haben Sie das Gefühl, dass es die Menschen verstehen, mit denen Sie reden? Oder sagen selbst, oh ja, stimmt, es regnet seltener, aber heftiger, dass da auch Ihre Maßnahmen, Ihre Ideen auch ankommen bei den Leuten?
2: Ich habe schon den Eindruck, dass diese Situation bei den Leuten ankommt. Aber es ist dann immer ein gewisser Weg vom Verstehen der Notwendigkeit einer Maßnahme zum tatsächlichen Umsetzen, Bereitstellen der Flächen. Alle Maßnahmen haben in der Regel einen Flächenbedarf und entsprechende Maßnahmen kosten natürlich auch Geld. Also da muss man dann im Rahmen der Beratung auch schauen, welche Fördertöpfe, beispielsweise wenn ich jetzt in der Fläche bleibe, über die Landwirtschaftsverwaltung, welche Cool-Up-Mittel sind da möglich, was kann das Amt für ländliche Entwicklung beispielsweise über sogenannte Bodenständig-Projekte zur Verfügung stellen oder was können wir unmittelbar an den Gewässern mit unserer Förderrichtlinie der RZ-WAS, das steht für Richtlinie für Zuwendungen zu wasserwirtschaftlichen Maßnahmen, was können wir dort vor Ort gegenüber den Kommunen und Maßnahmenträgern dann an finanzieller Unterstützung bereitstellen. Aber diese Aufgabe besteht natürlich nicht nur in der Peripherie, in den eher ländlich geprägten Landkreisen, sondern eben auch im Städtischen. Da gibt's ja mittlerweile den Begriff der Schwammstadt, ja. der da eine Runde macht und man sagt, ja, Niederschlag vor Ort wie ein Schwamm auffangen, aufsaugen und dann letztendlich zeitverzögert entweder in den Grundwasserleiter abzuführen oder eben auch zu nutzen, dieses Niederschlagswasser, um Stadtgrün zu bewässern, um Baumrigolen anzulegen, um zu kühlen in der Innenstadt. Das wird zunehmend wichtiger und deshalb den Punkt muss ich jetzt noch machen, habe ich mich richtig gefreut und bin da, glaube ich, auch mit dem OB König ganz eng beieinander, dass wir 2030 die urbane Landesgartenschau in Nürnberg haben. Und wie das Konzept dieser Landesgartenschau vorgesehen ist, dass man sagt, man legt den Wert auf den urbanen Charakter, dass man sagt, man will hier entsiegeln, man will Grünflächen in der Innenstadt voranbringen, genau unter dem Gesichtspunkt Versickerung fördern, Verdunstung ermöglichen, Verdunstung kühlt in der Innenstadt, ganz wichtig in der Zukunft, auch Sie haben den Klimawandel angesprochen, da entgegenzuwirken. Und dafür braucht es entsprechende Flächen, dafür braucht es ansprechende Ideen. Das erhöht auch die Lebensqualität und die Erholungsfunktion im städtischen Raum, wenn ich da unterwegs bin. Ich denke, das ist eine ganz gute Möglichkeit, dort sich weiterzuentwickeln. Neben den Flächen, die wir schon haben, wir haben über die Pegnitz gesprochen, da denke ich auch dann wiederum Wörthersee, ganz klar ein Eldorado für die Freizeit und Erholung für die städtische Bevölkerung, aber in der Folge dann auch die Wörtherwiese mit dem Erfahrungsfeld, das sind ganz tolle Erholungsräume in der Innenstadt mit dem Gewässer in der Nähe. Also ich sag's nochmal, die Pegnitz in der Innenstadt, ein Juwel für Nürnberg.
1: Das sehe ich auch so. Dankeschön. Passen Sie weiter gut auf die Pegnitz auf. Michael Müller vom Wasserwirtschaftsamt Nürnberg.
2: Ja, ich bedanke mich auch. Freue mich auf das nächste Gespräch.
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1: Ich bin Helen Martin. Am letzten Tag ihres Gipfeltreffens im französischen Evian haben sich die G7-Staaten in einer Reihe von Punkten geeinigt. Dazu gehören zum Beispiel gemeinsame Positionen zum Konflikt im Nahen Osten und zum Ukraine-Krieg. Kanzler Merz und Frankreichs Präsident Macron haben den Gipfel als Erfolg bezeichnet. Michael Evers berichtet aus Evian.
2: Wenn die Gipfeleuphorie verflogen ist, muss sich aber erst noch zeigen, ob die in Evian gefundene Einigkeit hält. Kommen Europäer und die USA auf dem Weg zu einer Friedenslösung für die Ukraine voran? Und hält die Abmachung mit dem Iran, sodass Amerikaner und Europäer die Straße von Hormuz wieder sicher befahrbar machen können und die Wirtschaft wieder in Schwung kommt?
1: Es bleibt dabei, der Bayerische Verfassungsschutz darf die AfD weiter beobachten, wegen des Verdachts auf verfassungswidrige Bestrebungen in der Partei. Das hat der Bayerische Verwaltungsgerichtshof entschieden und damit einen Antrag der AfD abgelehnt. Die Entscheidung sei unanfechtbar, heißt es. Davor hatte auch das Verwaltungsgericht München eine Klage der AfD abgewiesen. Das Europaparlament hat neue Regeln für gentechnisch veränderte Lebensmittel beschlossen. Bestimmte Produkte dürfen künftig ohne spezielle Kennzeichnung in Supermärkten verkauft werden. Und auch die bisher vorgeschriebene Umweltprüfung vor der Zulassung fällt weg. Befürworter erhoffen sich dadurch neue Sorten, die besser mit Dürren zurechtkommen oder weniger Dünger brauchen. Bar oder mit Karte? Diese Frage wird immer öfter mit Karte beantwortet. Letztes Jahr haben die Menschen in Deutschland an Ladenkassen in 55% der Fälle bargeldlos bezahlt, also mit einer Debitkarte, per Smartphone oder Smartwatch. 45% der Zahlungen wurden aber immer noch bar getätigt, ein im Vergleich zu anderen europäischen Ländern hoher Wert. Champions League erreicht, Umbruch gemeistert. Obwohl Ole Werner alle Ziele mit Fußball-Bundesligist Leipzig erreicht hat, trennt sich RB nach nur einem Jahr von ihm als Chefcoach. Intern soll es schon länger Zweifel an ihm gegeben haben. Nachfolger soll nach übereinstimmenden Medienberichten der Argentinier Martin De Michelis werden.
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3: Mit Tanja Scholl. Sie hat mit Bannern, Plakaten und Pyrotechnik auf dem Hof von Bayerns Bauernpräsident Günter Felsner protestiert. Deshalb hat das Amtsgericht Hersbruck 5 Angeklagte wegen Hausfriedensbruchs verurteilt. Sie müssen Geldstrafen zwischen 1.200 und 2.000 Euro zahlen. Ein Beschuldigter wurde freigesprochen. Gegen eine weitere Angeklagte ist das Verfahren abgetrennt worden. Die Aktion hatte im März 2025 auf Felsners Hof in Lauf an der Pegnitz stattgefunden. Aktivisten von Animal Rebellion demonstrierten damals unter anderem gegen eine mögliche Ernennung Felsners zum Bundesagrarminister. Verhandelt wurde aus Platzgründen im Nürnberger Justizgebäude. Das Urteil ist noch nicht rechtskräftig.

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1: In zwei neuen Filmen in unseren fränkischen Kinos geht es um einen geheimen Geheimbund und eine gruselige Gruselpuppe. Vorhang auf für Manipulation und Dolly. Chase und seine Freundin Macy wandern zu Beginn von Dolly in einem Wald. Dabei entdecken sie plötzlich eine Sammlung von Puppen an und neben den Bäumen.
2: Eine Art Kunstprojekt?
3: Ein Kunstprojekt? So weit draußen?
2: Können wir jetzt weiter?
3: Die sind süß, ich will sie einpacken.
2: Ich hätte gern, dass du sie nicht einpackst und wieder zurücklegst.
3: Willst du sie nicht küssen?
2: Ich will das nicht anfassen.
3: Na toll.
1: Und dann kommt da ein als Puppe verkleideter Mensch um die Ecke. Chase wird zerhackt und Macy in das Haus der grausamen Puppe verschleppt. Aber sie kann fliehen und trifft auf einen Park Ranger.
4: Hat dein Bär dich angegriffen?
3: Eine Frau!
4: Eine, bitte was?
3: Mit einer Porzellan-Puppen-Maske.
4: Oh,
3: sie kommt gleich, wir müssen weg sein, bevor sie hier
4: ist. Okay, ich steig ins Auto und ich, der Erste-Hilfe-Kasten ist hinten drin. Hol den und ich komm gleich.
3: Okay.
4: Ich regle das hier.
1: Für Fans blutiger Slasher-Filme ist Dolly genau das Richtige und deshalb auch erst ab 18 Jahren freigegeben. Seit er ein Kind ist, gehört Matteo in Manipulation einer mächtigen Geheimgesellschaft an. Jetzt, da er älter ist, wird er befördert und soll den Pater Vitus von seinem Geheimbund überzeugen.
5: In unseren Reihen haben wir sehr einflussreiche Persönlichkeiten, die die Macht und die Ressourcen haben, eure Interessen zu schützen.
6: Wissen Sie, Matteo, für mich persönlich sind Werte nicht durch Geld zu ersetzen oder durch Macht.
5: Aber es ist doch leichter, seine Ziele von einer mächtigeren Position durchzusetzen, oder?
1: Den widerspenstigen Pater spielt Heino Ferch. Manipulation ist der erste große Spielfilm des erst 26-jährigen Regisseurs David Balda. Die Idee dazu kam ihm durch Recherchen über Kirchen und Geheimorganisationen während der Corona-Pandemie. Stefan Grundler, Redaktion Gong 97.1.

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1: Wir haben heute Morgen über das Thema Sportwetten gesprochen und mich wundert es ja schon ein bisschen, nachdem wir ein Werbeverbot für Tabakwaren und für Alkohol haben, dass Werbung für Sportwetten erlaubt ist. 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
1: Ich bin Moritz Einzel. Große Überraschung bei der Fußball-WM. Portugal hat zum Auftakt einen Sieg verpasst. Gegen die Demokratische Republik Kongo kam das Team um Cristiano Ronaldo nicht über ein 1:1 hinaus. In diesen Minuten steigt die englische Nationalmannschaft ins Turnier ein. Die Mannschaft mit Bayern-Stürmer Harry Kane trifft auf Kroatien. Außerdem spielen Ghana gegen Panama ab 1 Uhr und Usbekistan gegen Kolumbien ab 4 Uhr früh. Deutschland soll bis 2029 besser gegen hybride Bedrohungen und Drohnenangriffe gewappnet sein. Mit diesem Ziel sind die Innenminister von Bund und Ländern heute in Hamburg in ihre Frühjahrskonferenz gestartet. Um das zu erreichen, soll ein Plan erarbeitet werden. Darin geht es unter anderem um den Schutz der Bevölkerung oder die Unterstützung der Bundeswehr im Verteidigungsfall. Auch die Gewalt rund um Fußballspiele sowie die Zukunft syrischer Geflüchteter in Deutschland wird Thema sein. Abgelehnte Asylbewerber sollen künftig in Rückkehrzentren in Drittstaaten untergebracht werden können. Diesem Vorhaben hat das Europaparlament zugestimmt. Tine Klimach erklärt das Ziel hinter diesen Return-Hubs.
2: In die geplanten Abschiebezentren außerhalb der EU sollen Ausreisepflichtige kommen, die nicht in ihre Herkunftsländer zurückgebracht werden können, etwa weil das Heimatland sich weigert, sie zurückzunehmen. Unbegleitete Minderjährige sollen dahin nicht abgeschoben werden, Familien mit Kindern dagegen schon. Noch ist unklar, welche Länder bereit wären, diese Zentren einzurichten. Laut Bundesinnenminister Dobrindt sollen noch in diesem Jahr Vereinbarungen getroffen werden.
1: Die Zahl der antisemitischen Vorfälle in Deutschland bleibt weiter hoch. Laut der Meldestelle RIAS wurden letztes Jahr rund 8.700 solcher Fälle registriert. Mehr als dreimal so viele wie vor dem Hamas-Terrorangriff auf Israel. Erfasst wurden körperliche Angriffe, aber auch Bedrohungen, Beleidigungen und Sachbeschädigungen. Mit 40 Streifenwagen und einem Hubschrauber hat die Polizei in München zwei Tatverdächtige verfolgt und festgenommen, die davor ein Juweliergeschäft überfallen hatten. Dort hatten die Männer laut Polizei Schmuck im Wert von mehreren 100.000 Euro erbeutet. Ein dritter Mann wurde ebenfalls festgenommen. Seine Tatbeteiligung muss aber noch geprüft werden.
0: Und jetzt unsere Frankenreporter mit dem Wichtigsten aus der Metropolregion.
3: Mit Tanja Scholl. Mehr Räder, mehr Ziele, mehr Sommermobilität. Das Leihradangebot in Erlangen wächst. Ab sofort gibt es eine neue reguläre VAG-Radstation in der Lachner Straße in Tennenlohe. Dazu kommen in den Sommermonaten zwei virtuelle Stationen. An der Wörmühle und am Dexendorfer Weiher. Sie sind nur mit einer Stele markiert. Die Räder lassen sich dort innerhalb eines festgelegten Bereichs per App Nürnberg Mobil ausleihen und abstellen. Die Stadt reagiert damit auf die steigende Nachfrage nach klimafreundlicher Mobilität. Gleichzeitig sollen beliebte Ziele im Stadtgebiet besser ans Radnetz angebunden werden. Weitere Infos gibt's online bei VAG Rad.
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4: In der Nacht paar Wolken am Himmel und trocken bei um die 15 Grad. Der Donnerstag trockener Sonne-Wolken-Mix bei 31 Grad max. Freitag Sonne pur bei bis zu 34 Grad.
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0: a name.
1: Ja, wo sind wir denn?
2: Bernauer Straße, Frauenaurach.
0: Die Straße wurde benannt nach Agnes Bernauer und liegt im Erlanger Stadtteil Frauenaurach. Agnes liebte den niederbayerischen Herzog Albrecht. Für beide war es offenbar die große Liebe, doch sie endete tragisch. Die zierliche Schönheit war die Tochter eines Baders, der im Mittelalter zur untersten Bürgerschicht gehörte. Trotz des gigantischen Standesunterschieds heiratete Albrecht 1428 seine Agnes. Ein großer Schock für seinen Vater Ernst. Er wollte die ungeliebte Schwiegertochter loswerden. Ein paar Jahre später nutzte er die Gelegenheit, als der Erbprinz auf einem Jagdausflug war. Ernst schaffte es, dass Agnes der Zauberei angeklagt und in einem Schnellverfahren schuldig gesprochen wurde. Sie wurde zum Wassertod verurteilt und in der Donau ertränkt.

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2: Ich bin Moritz Einzel. Große Überraschung bei der Fußball-WM. Portugal hat zum Auftakt einen Sieg verpasst. Gegen die Demokratische Republik Kongo kam das Team um Cristiano Ronaldo nicht über ein 1:1 hinaus. In diesen Minuten steigt die englische Nationalmannschaft ins Turnier ein. Die Mannschaft mit Bayern-Stürmer Harry Kane trifft auf Kroatien. Außerdem spielen Ghana gegen Panama ab 1 Uhr und Usbekistan gegen Kolumbien ab 4 Uhr früh. Deutschland soll bis 2029 besser gegen hybride Bedrohungen und Drohnenangriffe gewappnet sein. Mit diesem Ziel sind die Innenminister von Bund und Ländern heute in Hamburg in ihre Frühjahrskonferenz gestartet. Um das zu erreichen, soll ein Plan erarbeitet werden. Darin geht es unter anderem um den Schutz der Bevölkerung oder die Unterstützung der Bundeswehr im Verteidigungsfall. Auch die Gewalt rund um Fußballspiele sowie die Zukunft syrischer Geflüchteter in Deutschland wird Thema sein. Abgelehnte Asylbewerber sollen künftig in Rückkehrzentren in Drittstaaten untergebracht werden können. Diesem Vorhaben hat das Europaparlament zugestimmt. Tine Klimach erklärt das Ziel hinter diesen Return-Hubs.
3: In die geplanten Abschiebezentren außerhalb der EU sollen Ausreisepflichtige kommen, die nicht in ihre Herkunftsländer zurückgebracht werden können, etwa weil das Heimatland sich weigert, sie zurückzunehmen. Unbegleitete Minderjährige sollen dahin nicht abgeschoben werden, Familien mit Kindern dagegen schon. Noch ist unklar, welche Länder bereit wären, diese Zentren einzurichten. Laut Bundesinnenminister Dobrindt sollen noch in diesem Jahr Vereinbarungen getroffen werden.
2: Die Zahl der antisemitischen Vorfälle in Deutschland bleibt weiter hoch. Laut der Meldestelle RIAS wurden letztes Jahr rund 8.700 solcher Fälle registriert. Mehr als dreimal so viele wie vor dem Hamas-Terrorangriff auf Israel. Erfasst wurden körperliche Angriffe, aber auch Bedrohungen, Beleidigungen und Sachbeschädigungen. Mit 40 Streifenwagen und einem Hubschrauber hat die Polizei in München zwei Tatverdächtige verfolgt und festgenommen, die davor ein Juweliergeschäft überfallen hatten. Dort hatten die Männer laut Polizei Schmuck im Wert von mehreren 100.000 Euro erbeutet. Ein dritter Mann wurde ebenfalls festgenommen. Seine Tatbeteiligung muss aber noch geprüft werden.
1: Und jetzt unsere Frankenreporter mit dem Wichtigsten aus der Metropolregion.
4: Mit Tanja Scholl. Jahrzehntelang ist gestritten worden. Jetzt werden die Nürnberger am 28. Juni entscheiden, ob der Frankenschnellweg kreuzungsfrei ausgebaut wird oder nicht. Es geht um den Bereich zwischen Stadtgrenze Nürnberg-Fürth und Südring, der sehr stauanfällig ist. Wer Ja ankreuzt, stimmt für den Stopp der Pläne, wie ihn die Gegner fordern. Wer Nein ankreuzt, stimmt für den Ausbau, wie ihn der Stadtrat mit der Mehrheit von CSU und SPD beschlossen hat. Der CSU-Fraktionsvorsitzende Daniel Frank macht noch mal klar:
5: Man muss sich ehrlich machen, ein Ja bedeutet Stillstand für das ganze Projekt, bedeutet letztendlich, dass wir als Stadt Nürnberg sehr viel Geld ausgeben müssen, um überhaupt den Ist-Zustand zu erhalten. Die Brücken sind sanierungsbedürftig und es würde uns über 100 Millionen Euro kosten und wir würden kein einziges Problem damit lösen.
4: Vor dem Bürgerentscheid wird noch mal fleißig plakatiert. Die Gegner halten die Ausbaupläne für zu teuer und nicht mehr zeitgemäß. Bislang haben bereits rund 100.000 Wahlberechtigte per Briefwahl abgestimmt.
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1: Zwei bekannte Filmnamen gibt es seit letzter Woche in unseren fränkischen Kinos. Masters of the Universe und der sechste Scary Movie Spaß.
2: Wir sind wieder da.
1: Nach 13 Jahren kann jetzt in Scary Movie 6 wieder über Horror und Grusel gelacht werden. Blutrünstige Mörder, Monster und übernatürliche Kreaturen machen erneut Jagd auf Cindy und Brenda, was aber keinen so recht interessiert.
3: Ich brauche hier Hilfe! Hilfe!
4: Bitch, wir machen gerade Pause.
5: Ich esse meine Falafel und meine Schweineschwarten.
4: Bitch!
1: Die drei Wayans-Brüder ziehen in Scary Movie 6 die großen Horrorhits der letzten Jahre durch den Kakao. Darunter Scream, Get Out oder auch Nope. Vor 15 Jahren musste Prince Adam in Masters of the Universe von seinem Heimatplaneten fliehen. Er landete auf der Erde und arbeitet seitdem in einer Personalabteilung. Aber Adam hat seinen Heimatplaneten immer noch im Kopf.
6: Sprechende Tiger, Raumschiffe und magische Schwerter, die einen Menschen so mächtig machen können wie ein Gott. Da, wo ich herkomme, sind diese Dinge real.
7: Diese Neigung zu Nerdzeug und schwertartigen Dingen kommt bei der Personalabteilung gar nicht gut an.
1: Doch er findet einen Weg zurück zu seinem Heimatplaneten und landet dort als spärlich bekleideter Held, um seine Welt wieder zurückzuerobern.
8: Wie fühlt sich so an, der mächtige Krieger zu sein?
9: Ganz ehrlich, also ich fühle mich echt gut. Allerdings frage ich mich, wo mein Hemd geblieben ist. Oder meine Hose. Sind die nachher wieder da oder muss ich die jedes Mal neu kaufen?
1: Fast 40 Jahre nach dem ersten Kinofilm ist die Neuauflage von Masters of the Universe fetziger und auch witziger geworden. Und für die Ohren gibt es starke Musik von Queen-Gitarrist Brian May. Stefan Grundler, Redaktion Gong 97.1. 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
1: 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Also, Männer, wenn ihr das nächste Mal am Baggern seid und die Frau eure Träume sagt, macht die Fliege, dann habt ihr jetzt einen wissenschaftlich belegten Freifahrtschein von einem ordentlichen Seier.
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1: Ich bin Moritz Einzel. Mit Favorit Portugal hat in seinem ersten Spiel bei der Fußball-WM überraschend gepatzt. Das Team um Superstar Cristiano Ronaldo kam gegen die Mannschaft aus dem Kongo nicht über ein 1:1 hinaus. Nach dem Spiel England gegen Kroatien spielt heute Nacht noch Ghana gegen Panama. Anstoß ist um 1 Uhr. Und ab 4 Uhr morgens spielt Usbekistan gegen Kolumbien um Bayern-Spieler Luis Diaz. Im französischen Evian ist der G7-Gipfel zu Ende gegangen. Bundeskanzler Merz zeigte sich zufrieden. Es sei das erste Mal seit dem Amtsantritt von US-Präsident Trump, dass man eine gemeinsame Sprache zu den großen außen- und sicherheitspolitischen Fragen gefunden habe.
2: Die Unterstützung der Ukraine ist aus diesem Kreis heraus so stark wie selten zuvor. Alle G7-Partner werden ihren militärischen und ihren finanziellen Beitrag für die Ukraine verstärken. Und ebenso deutlich ist die Botschaft an Russland. Alle G7-Partner werden den Druck auf Moskau erhöhen, auch durch Sanktionen.
1: Auch Frankreichs Präsident Macron lobte die Übereinstimmung der G7. Es sei das erste Mal, dass man so klare Schlussfolgerungen ziehe. Bar oder mit Karte? Diese Frage wird immer öfter mit Karte beantwortet. Letztes Jahr haben die Menschen in Deutschland an Ladenkassen in 55% der Fälle bargeldlos bezahlt. Also mit einer Debitkarte per Smartphone oder Smartwatch. 45% der Zahlungen wurden aber immer noch bar getätigt. Ein im Vergleich zu anderen europäischen Ländern hoher Wert. Ungefähr 25 Jahre ist es her, dass ein Mann seinen Geldbeutel in Niederbayern verloren hat. Jetzt ist er wieder aufgetaucht. Ein Finder hatte das Portemonnaie beim Mähen im hohen Gras in der Nähe von Passau entdeckt und zur Polizei gebracht. Im Geldbeutel ein abgelaufener Führerschein von 1996 und 10 D-Mark in bar. Meistermatchball für die Basketballer des FC Bayern. Sie haben das dritte Spiel der Finalserie auswärts gegen Alba Berlin mit 91:83 gewonnen. Damit führen die Münchner in der Serie jetzt mit 2:1. Und am Freitagabend können die Bayern mit einem weiteren Sieg die Meisterschaft perfekt machen.
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3: Mit Tanja Scholl. Sie hatten mit Bannern, Plakaten und Pyrotechnik auf dem Hof von Bayerns Bauernpräsident Günter Felsner protestiert. Deshalb hat das Amtsgericht Hersbruck 5 Angeklagte wegen Hausfriedensbruchs verurteilt. Sie müssen Geldstrafen zwischen 1.200 und 2.000 Euro zahlen. Ein Beschuldigter wurde freigesprochen. Gegen eine weitere Angeklagte ist das Verfahren abgetrennt worden. Die Aktion hatte im März 2025 auf Felsners Hof in Lauf an der Pegnitz stattgefunden. Aktivisten von Animal Rebellion demonstrierten damals unter anderem gegen eine mögliche Ernennung Felsners zum Bundesagrarminister. Verhandelt wurde aus Platzgründen im Nürnberger Justizgebäude. Das Urteil ist noch nicht rechtskräftig.
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0: Hinter dem Nürnberger Justizpalast auf dem Gelände des Nürnberger Gefängnisses befindet sich ein großes, denkmalgeschütztes Sandsteingebäude, der Rest des historischen Zellengefängnisses. Vor 150 Jahren wurde es als Sternbau errichtet, mit 4 Flügeln für jeweils 100 Gefangene in Einzelhaft. Berichtet JVA-Sprecher Frank Edelmann.
1: Die Gefangenen waren tatsächlich den ganzen Tag alleine, hatten Kontakt- und Sprechverbot. Die Regeln waren sehr, sehr streng. Die Gefangenen mussten sich einmal im Monat die Haare schneiden lassen, die mussten sich die Fingernägel einmal im Monat schneiden lassen. Und zur Hygiene, die Gefangenen waren verpflichtet, 6 Wannenbäder im Jahr zu nehmen.
0: Eine Pritsche, ein Tisch, ein Stuhl, ein Klo und eine Waschschüssel. Viel mehr gab es nicht in den kargen Zellen. Überwacht wurde alles von einem zentralen Raum aus. Die Fenster waren so weit oben, dass die Gefangenen nur in den Himmel schauen konnten. Auf 2 Stockwerken reihten sich die Zellen aneinander. Nach 1945 wurden dort die Hauptkriegsverbrecher der Nürnberger Prozesse untergebracht.
1: Untergebracht waren die Gefangenen im Erdgeschoss des Flügel 4, dessen Ende am nächsten zum Sitzungssaal 600 steht. Die Gefangenen wurden dann aus dem Zellenflügel herausgelassen und dann wurden die oberirdisch zur Verhandlung gebracht.
0: Privilegien gab es für die Nazischergen, allen voran Hermann Göring, so gut wie keine. Vor jeder Zelle stand ein Aufseher und überwachte die Gefangenen. Nachts war eine Lampe auf sie gerichtet. Allerdings hatten sie quasi einen Leibarzt.
1: Viele Hauptkriegsverbrecher, die waren schon gesundheitlich angeschlagen. Also beim Göring weiß man ja, der war drogenabhängig, morphinsüchtig. Der Streicher hatte Bandscheibenprobleme. Der Hess war so ein geborener Hypochonder, der teilweise nächtelang geschrien hat über Schmerzen, die er selber nicht lokalisieren konnte.
0: Deshalb kümmerte sich der Gefängnisarzt Ludwig Pflücker um sie. Nach dem Ende der Nürnberger Prozesse zogen wieder normale Häftlinge in die Zellen. In den 80er Jahren wurde das Zellengefängnis dann bis auf einen Flügel abgerissen. Der steht jetzt unter Denkmalschutz und soll einmal zum Museum werden.

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1: Bruce Dickinson hat seinen Fans jetzt einen exklusiven Blick hinter die Kulissen seines aktuellen Videos zu Tears of the Dragon gewährt, hat das Ganze ja neu interpretiert und dabei gemeinsam mit seiner Band und einem kompletten Orchester inklusive Balletttänzerinnen so ein richtig gewaltiges Video geschaffen. 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Richtig beeindruckend. Da sieht man nochmal behind the scenes, wie lief's eigentlich ab beim Dreh zur neuen orchestralen Version von Tears of the Dragon. 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Herzlichen Glückwunsch, Bruce. 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
1: Ich bin Moritz Einzel. Mit Favorit Portugal hat in seinem ersten Spiel bei der Fußball-WM überraschend gepatzt. Das Team um Superstar Cristiano Ronaldo kam gegen die Mannschaft aus dem Kongo nicht über ein 1:1 hinaus. Nach dem Spiel England gegen Kroatien spielt heute Nacht noch Ghana gegen Panama. Anstoß ist um 1 Uhr. Und ab 4 Uhr morgens spielt Usbekistan gegen Kolumbien um Bayern-Spieler Luis Diaz. Im französischen Evian ist der G7-Gipfel zu Ende gegangen. Bundeskanzler Merz zeigte sich zufrieden. Es sei das erste Mal seit dem Amtsantritt von US-Präsident Trump, dass man eine gemeinsame Sprache zu den großen außen- und sicherheitspolitischen Fragen gefunden habe.
2: Die Unterstützung der Ukraine ist aus diesem Kreis heraus so stark wie selten zuvor. Alle G7-Partner werden ihren militärischen und ihren finanziellen Beitrag für die Ukraine verstärken. Und ebenso deutlich ist die Botschaft an Russland. Alle G7-Partner werden den Druck auf Moskau erhöhen, auch durch Sanktionen.
1: Auch Frankreichs Präsident Macron lobte die Übereinstimmung der G7. Es sei das erste Mal, dass man so klare Schlussfolgerungen ziehe. Bar oder mit Karte? Diese Frage wird immer öfter mit Karte beantwortet. Letztes Jahr haben die Menschen in Deutschland an Ladenkassen in 55% der Fälle bargeldlos bezahlt. Also mit einer Debitkarte per Smartphone oder Smartwatch. 45% der Zahlungen wurden aber immer noch bar getätigt. Ein im Vergleich zu anderen europäischen Ländern hoher Wert. Ungefähr 25 Jahre ist es her, dass ein Mann seinen Geldbeutel in Niederbayern verloren hat. Jetzt ist er wieder aufgetaucht. Ein Finder hatte das Portemonnaie beim Mähen im hohen Gras in der Nähe von Passau entdeckt und zur Polizei gebracht. Im Geldbeutel ein abgelaufener Führerschein von 1996 und 10 D-Mark in bar. Meistermatchball für die Basketballer des FC Bayern. Sie haben das dritte Spiel der Finalserie auswärts gegen Alba Berlin mit 91:83 gewonnen. Damit führen die Münchner in der Serie jetzt mit 2:1. Und am Freitagabend können die Bayern mit einem weiteren Sieg die Meisterschaft perfekt machen.
0: Und jetzt unsere Frankenreporter mit dem Wichtigsten aus der Metropolregion.
3: Mit Tanja Scholl. Sie hatten mit Bannern, Plakaten und Pyrotechnik auf dem Hof von Bayerns Bauernpräsident Günter Felsner protestiert. Deshalb hat das Amtsgericht Hersbruck 5 Angeklagte wegen Hausfriedensbruchs verurteilt. Sie müssen Geldstrafen zwischen 1.200 und 2.000 Euro zahlen. Ein Beschuldigter wurde freigesprochen. Gegen eine weitere Angeklagte ist das Verfahren abgetrennt worden. Die Aktion hatte im März 2025 auf Felsners Hof in Lauf an der Pegnitz stattgefunden. Aktivisten von Animal Rebellion demonstrierten damals unter anderem gegen eine mögliche Ernennung Felsners zum Bundesagrarminister. Verhandelt wurde aus Platzgründen im Nürnberger Justizgebäude. Das Urteil ist noch nicht rechtskräftig.
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1: Disclosure Day will be science fiction for some people, and Disclosure Day will be science reality for others.
2: Meisterregisseur Steven Spielberg sagt, dass sein neuer Film für einige Science Fiction und für andere wissenschaftliche Realität sein wird. Denn Disclosure Day, der Tag der Wahrheit, handelt von außerirdischem Leben auf unserer Erde.
3: Die Menschen stellen Fragen, stoßen auf Unbekanntes. Sie verlangen nach der Wahrheit. Diese 79-jährige Vertuschung muss aufhören.
2: Denn offenbar ist schon lange bekannt, dass Außerirdische bei uns sind. Der Aktivist Daniel und seine Freundin Jane wollen das Geheimnis aufklären.
4: Wenn sie rausfinden würden, dass wir nicht allein sind, wenn es ihnen jemand zeigen, es beweisen würde, würde ihnen das Angst machen?
5: Die Menschen haben ein Recht auf die Wahrheit. Sie gehört allen Milliarden Menschen. Du würdest mir nicht glauben, wenn ich es dir sage. Deshalb zeige ich es dir.
4: Was wirst du tun?
5: Ich enthülle es vor der ganzen Welt. Und zwar alles. Die Menschen haben ein Recht auf die Wahrheit. Sie gehört allen Milliarden Menschen.
2: Ja, aber werden die Menschen auch glauben, dass Außerirdische unter ihnen sind? Mit dieser Frage beschäftigt sich Steven Spielberg ganz besonders. Er sagt, dass wenn die Wahrheit herauskommt, es viel Desinformation geben wird, sodass die eine Hälfte der Menschen glaubt, dass sie hier sind und die andere nicht.
1: Even if the truth came out, there would be a lot of disinformation about that and you would still have a divided populace, half who believe they're here and the other half will believe no, they're not. And even with a verifiable truth, the question will remain, but is it the truth?
2: Diese Gedanken sind es, die Disclosure Day, der Tag der Wahrheit, zu einem besonderen Science-Fiction-Film machen. Und weil er von Steven Spielberg ist, gibt es dazu noch Spannung und tolle Bilder. Einfach großes Kino. Stefan Grundler, Redaktion Gong 97.1.

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1: Ich bin Moritz Einzel. Portugal hat bei der Fußball-WM in den USA, Mexiko und Kanada überraschend einen Auftaktsieg verpasst. Das Team rund um Superstar Cristiano Ronaldo kam gegen die Demokratische Republik Kongo nicht über ein 1:1 hinaus. Nach der Partie England gegen Kroatien treffen um 1 Uhr nachts noch Ghana und Panama aufeinander. Um 4 Uhr früh ist Anstoß zur Partie Usbekistan gegen Kolumbien. Danach haben dann alle 48 teilnehmenden Mannschaften einmal gespielt. Große Zufriedenheit bei Bundeskanzler Merz. Zum Abschluss des G7-Gipfels im französischen Evian hat er die neue Einigkeit mit US-Präsident Trump gelobt.
2: Es ist das erste Mal überhaupt seit dem Amtsantritt von Präsident Trump, dass wir bei einem G7-Gipfel eine gemeinsame Erklärung abgeben und eine gemeinsame Sprache finden zu den großen außen- und sicherheitspolitischen Fragen unserer Zeit. Das finde ich ist wirklich ein Erfolg.
1: Vereinbart wurden neue Sanktionen gegen Russland und neue Waffenlieferungen an die Ukraine. Das Europaparlament hat neue Regeln für gentechnisch veränderte Lebensmittel beschlossen. Bestimmte Produkte dürfen künftig ohne spezielle Kennzeichnung in Supermärkten verkauft werden. Und auch die bisher vorgeschriebene Umweltprüfung vor der Zulassung fällt weg. Befürworter erhoffen sich dadurch neue Sorten, die besser mit Dürren zurechtkommen oder weniger Dünger brauchen. Nach einem Überfall auf ein Juweliergeschäft in der Münchner Innenstadt hat die Polizei mit etwa 40 Streifenwagen und einem Hubschrauber die Verfolgung der flüchtigen Räuber aufgenommen. Die Polizei geht von mindestens 2 Tätern aus. Sie haben mit einem Fahrzeug die Flucht ergriffen und sollen bewaffnet sein. Eine Gefahr für die Bevölkerung bestehe aber nach bisherigen Erkenntnissen nicht. Die Basketballer des FC Bayern haben sich den ersten Matchball zur Meisterschaft geholt. Die Münchner gewannen das dritte Spiel der Finalserie bei Alba Berlin mit 91:83. In der Best-of-Five-Serie führen die Bayern nun mit 2:1 und können am Freitag mit einem weiteren Erfolg in Berlin die dritte Meisterschaft in Serie perfekt machen.
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3: Mit Tanja Scholl. Mehr Räder, mehr Ziele, mehr Sommermobilität. Das Leihradangebot in Erlangen wächst. Ab sofort gibt es eine neue reguläre VAG-Radstation in der Lachnerstraße in Tennenlohe. Dazu kommen in den Sommermonaten 2 virtuelle Stationen. An der Wörmühle und am Dexendorfer Weiher. Sie sind nur mit einer Stele markiert. Die Räder lassen sich dort innerhalb eines festgelegten Bereichs per App Nürnberg Mobil ausleihen und abstellen. Die Stadt reagiert damit auf die steigende Nachfrage nach klimafreundlicher Mobilität. Gleichzeitig sollen beliebte Ziele im Stadtgebiet besser ans Radnetz angebunden werden. Weitere Infos gibt's online bei VAG Rad.
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0: a name.
1: Ja, wo sind wir denn?
2: Irrehainstraße, Nürnberg.
0: Mitten im Knoblauchsland liegt die Irrhainstraße, die zum Stadtteil Kraftshof gehört. Sie führt zu einem Irrgarten, der 1676 vom Pignesischen Blumenorden angelegt wurde. Gegründet wurde der Literaturverein von dem Nürnberger Patrizier Georg Philipp Harsdörfer. Ihr Zweck ist die Pflege und Verbesserung der deutschen Sprache. Der Name bezieht sich auf den Fluss Pegnitz. Deswegen nennen sich die Mitglieder auch Pegnitzschäfer. Der Irrhain dient seit 1676 als Versammlungsort des Blumenordens. Die Dichtergemeinschaft besteht auch heute noch.

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1: In zwei neuen Filmen in unseren fränkischen Kinos geht es um den Tod und einen gruseligen Ort. Vorhang auf für Sechs Wochen Amt und Backrooms.
2: Ich habe was gefunden.
3: Okay, was hast du gefunden?
2: Einen Ort.
1: Und den hat Clark in Backrooms im Untergeschoss eines schmuddeligen Möbelhauses entdeckt. Er überredet andere dazu, ihm dorthin zu folgen.
4: Es ist also eine Art leeres Bürogebäude?
5: Hier drin? Klar. Aber es ist, als hätten es einen Haufen Bauarbeiter auf Acid gebaut. Es gibt sogar einen Pool.
3: Einen Pool?
5: Ja, was Ähnliches zumindest. Folgt mir.
1: Der Ort entpuppt sich als endloses Labyrinth aus gleichförmigen Räumen mit gelbstichigen Wänden.
2: Es geht immer weiter und weiter. All diese Räume. Dieser Ort erschafft sie. Oder anders gesagt, erinnert sich an sie. Und je öfter er sich an etwas erinnert, desto weniger tut er es.
1: Die Geschichte basiert auf der erfolgreichen YouTube-Reihe. Auch wer Backrooms nicht kennt und sich gerne gruselt, wird an dem optisch toll gemachten Horrorstreifen seine Freude haben. Für die 25-jährige Lore bricht in Sechs Wochen Amt die Welt zusammen. Denn gerade ist ihre Mutter gestorben. Und Lores Schwester ist nicht da, aber immerhin per Videocall erreichbar.
6: Wann kommst du eigentlich?
7: Ich bin in der Probezeit. Ich kann mir keinen Urlaub nehmen.
6: Mama ist tot.
7: Es geht gerade nicht. Weißt du eigentlich schon, was die Anzeige kosten soll?
6: 400 oder sowas, wahrscheinlich mehr, wenn wir es farbig machen wollen.
7: 400 für eine Zeitungsanzeige?
6: Natürlich braucht's die. Es kann dir doch egal sein, du tust doch sowieso nichts dazu.
1: Und so muss Lore sich allein um den Nachlass und die Beerdigung der Mutter kümmern. Das zeigt Sechs Wochen Amt in ruhigen Bildern und mit einer großartig spielenden Hauptdarstellerin Magdalena Laubisch. Stefan Grundler, Redaktion, Gong 97.1.

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13: Ich bin Moritz Einzel. Portugal hat bei der Fußball-WM in den USA, Mexiko und Kanada überraschend einen Auftaktsieg verpasst. Das Team rund um Superstar Cristiano Ronaldo kam gegen die Demokratische Republik Kongo nicht über ein 1:1 hinaus. Nach der Partie England gegen Kroatien treffen um 1 Uhr nachts noch Ghana und Panama aufeinander. Um 4 Uhr früh ist Anstoß zur Partie Usbekistan gegen Kolumbien. Danach haben dann alle 48 teilnehmenden Mannschaften einmal gespielt. Große Zufriedenheit bei Bundeskanzler Merz. Zum Abschluss des G7-Gipfels im französischen Evian hat er die neue Einigkeit mit US-Präsident Trump gelobt.
14: Es ist das erste Mal überhaupt seit dem Amtsantritt von Präsident Trump, dass wir bei einem G7-Gipfel eine gemeinsame Erklärung abgeben und eine gemeinsame Sprache finden zu den großen außen- und sicherheitspolitischen Fragen unserer Zeit. Das finde ich ist wirklich ein Erfolg.
13: Vereinbart wurden neue Sanktionen gegen Russland und neue Waffenlieferungen an die Ukraine. Das Europaparlament hat neue Regeln für gentechnisch veränderte Lebensmittel beschlossen. Bestimmte Produkte dürfen künftig ohne spezielle Kennzeichnung in Supermärkten verkauft werden. Und auch die bisher vorgeschriebene Umweltprüfung vor der Zulassung fällt weg. Befürworter erhoffen sich dadurch neue Sorten, die besser mit Dürren zurechtkommen oder weniger Dünger brauchen. Nach einem Überfall auf ein Juweliergeschäft in der Münchner Innenstadt hat die Polizei mit etwa 40 Streifenwagen und einem Hubschrauber die Verfolgung der flüchtigen Räuber aufgenommen. Die Polizei geht von mindestens 2 Tätern aus. Sie haben mit einem Fahrzeug die Flucht ergriffen und sollen bewaffnet sein. Eine Gefahr für die Bevölkerung bestehe aber nach bisherigen Erkenntnissen nicht. Die Basketballer des FC Bayern haben sich den ersten Matchball zur Meisterschaft geholt. Die Münchner gewannen das 3. Spiel der Finalserie bei Alba Berlin mit 91:83. In der Best-of-5-Serie führen die Bayern nun mit 2:1 und können am Freitag mit einem weiteren Erfolg in Berlin die 3. Meisterschaft in Serie perfekt machen.
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15: Mit Tanja Scholl. Jahrzehntelang ist gestritten worden. Jetzt werden die Nürnberger am 28. Juni entscheiden, ob der Frankenschnellweg kreuzungsfrei ausgebaut wird oder nicht. Es geht um den Bereich zwischen Stadtgrenze Nürnberg-Fürth und Südring, der sehr stauanfällig ist. Wer Ja ankreuzt, stimmt für den Stopp der Pläne, wie ihn die Gegner fordern. Wer Nein ankreuzt, stimmt für den Ausbau, wie ihn der Stadtrat mit der Mehrheit von CSU und SPD beschlossen hat. Der CSU-Fraktionsvorsitzende Daniel Frank macht noch mal klar.
16: Man muss sich ehrlich machen, ein Ja bedeutet Stillstand für das ganze Projekt, bedeutet letztendlich, dass wir als Stadt Nürnberg sehr viel Geld ausgeben müssen, um überhaupt den Ist-Zustand zu erhalten. Die Brücken sind sanierungsbedürftig und es würde uns über 100 Millionen Euro kosten und wir würden kein einziges Problem damit lösen.
15: Vor dem Bürgerentscheid wird noch mal fleißig plakatiert. Die Gegner halten die Ausbaupläne für zu teuer und nicht mehr zeitgemäß. Bislang haben bereits rund 100.000 Wahlberechtigte per Briefwahl abgestimmt.
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1: Ich bin Moritz Einzel. Bei der Fußball-WM in den USA, Mexiko und Kanada hat England sein erstes Gruppenspiel gewonnen. Gegen Kroatien gab es einen 4:2-Erfolg. Zwei Tore erzielte Bayern-Stürmer Harry Kane, eins davon per Kopf nach einer Ecke. Und sein kroatischer Bayern-Teamkollege Josip Stanišić hatte es schon kommen sehen. Stanišić im ZDF.
2: Vor der Ecke, als er das Tor gemacht hat, habe ich gesagt, einer soll einfach nur Harry nehmen. Und weil ich wusste genau, so wie sie sich aufgestellt haben, dass drei Leute mich versuchen werden zu blocken und er halt frei zum Kopfball kommen wird. Und die Flanke kommt halt, hat aber auch punktgenau. Und er macht ihn natürlich überragend.
1: Schon früher am Abend kam Portugal überraschend gegen die Demokratische Republik Kongo nicht über ein 1:1 hinaus. In diesen Minuten startet das Spiel Ghana gegen Panama. Und um 4 Uhr früh ist Anstoß der Partie Usbekistan gegen Kolumbien. Die G7-Staaten wollen Kinder und Jugendliche im Internet besser schützen. Darauf haben sich die Staats- und Regierungschefs bei ihrem Treffen im französischen Evian verständigt. In der Erklärung dazu fordern sie von Plattformbetreibern wirksamere Alterskontrollen und ein konsequentes Vorgehen gegen sexuellen Missbrauch und Deepfakes. Auch suchtfördernde Funktionen sollen eingeschränkt werden. Die Zahl der antisemitischen Vorfälle in Deutschland bleibt weiter hoch. Laut der Meldestelle RIAS wurden letztes Jahr rund 8.700 solcher Fälle registriert. Mehr als dreimal so viele wie vor dem Hamas-Terrorangriff auf Israel vom 7. Oktober 2023. Erfasst wurden körperliche Angriffe, aber auch Bedrohungen, Beleidigungen und Sachbeschädigungen. Das Bayerische Landessozialgericht hat entschieden, Krankenkassen dürfen Versicherten die Gesundheitskarte nicht wegnehmen, wenn diese ihre Beiträge nicht zahlen. Grundsätzlich gibt es für viele Behandlungen keinen Anspruch, wenn Beiträge für 2 Monate oder länger nicht gezahlt wurden. Ausnahmen sind etwa akute Erkrankungen oder Schmerzen. Aber eine Rechtsgrundlage, die Karte wegzunehmen, gäbe es nicht. Die schwerkranke norwegische Kronprinzessin Mette-Marit hat eine neue Lunge bekommen. Das teilte das norwegische Königshaus mit. Die Lungentransplantation sei soweit erfolgreich verlaufen, zitierte das Königshaus das Universitätskrankenhaus in Oslo. Die Kronprinzessin werde jetzt noch für mehrere Wochen im Krankenhaus bleiben müssen.
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3: Mit Tanja Scholl. Sie hat mit Bannern, Plakaten und Pyrotechnik auf dem Hof von Bayerns Bauernpräsident Günter Felsner protestiert. Deshalb hat das Amtsgericht Hersbruck 5 Angeklagte wegen Hausfriedensbruchs verurteilt. Sie müssen Geldstrafen zwischen 1.200 und 2.000 Euro zahlen. Ein Beschuldigter wurde freigesprochen. Gegen eine weitere Angeklagte ist das Verfahren abgetrennt worden. Die Aktion hatte im März 2025 auf Felsners Hof in Lauf an der Pegnitz stattgefunden. Aktivisten von Animal Rebellion demonstrierten damals unter anderem gegen eine mögliche Ernennung Felsners zum Bundesagrarminister. Verhandelt wurde aus Platzgründen im Nürnberger Justizgebäude. Das Urteil ist noch nicht rechtskräftig.
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0: Nürnberg. Herzlich willkommen zu einer neuen Ausgabe. Heute nicht im Rathaus, denn wir sind am Beginn der Allersberger Straße, gleich hinterm Bahnhof, sage ich mal. Und hier sitzt das Wasserwirtschaftsamt Nürnberg und sein Chef, Michael Müller. Herzlich willkommen.
1: Ja, herzlich willkommen, Herr Grundler. Freut mich, dass Sie mich hier in der Allersberger Straße 17 in unserem Amtsgebäude besuchen und ich das Gespräch mit Ihnen führen kann, ein bisschen die Aufgaben auch des Wasserwirtschaftsamts darstellen kann. Das ist, merke ich immer wieder, wenn ich auf Veranstaltungen bin und dann im Gästekreis mich unterhalte, oft eine Frage, Mensch, Wasserwirtschaftsamt, kenne ich gar nicht, was macht ihr überhaupt?
0: Genau, also es geht schon damit los, ich habe mich das ja auch gefragt, das Wasserwirtschaftsamt Nürnberg klingt wie Stadt Nürnberg irgendwie, dass es dazugehören würde, tut es aber nicht, sondern?
1: Nein, wir sind eine Behörde des Freistaats Bayern. Unser übergeordnetes Ministerium ist das Bayerische Umweltministerium und wir sind eins von 17 Wasserwirtschaftsämtern in Bayern, in Mittelfranken. Mittelfranken teilt sich auf in einen westlichen und einen östlichen Bereich. Im westlichen Bereich ist das Wasserwirtschaftsamt Ansbach zuständig und wir sind für den östlichen Bereich zuständig. Das heißt konkret, wir haben die sogenannte Städteachse, das ist Nürnberg, Erlangen, Fürth und die Stadt Schwabach. Wir haben aber auch 4 Landkreise. Das ist Erlangen-Höchstadt im Norden, Nürnberger Land im Osten, Roth im Süden und der Landkreis Fürth im Westen. Also 4 Landkreise und 4 große Städte, die wir betreuen. In der Summe sind es tatsächlich 1,4 Millionen Bürgerinnen und Bürger, die wir bei ihren wasserwirtschaftlichen Fragen, Themen dann entsprechend beraten und betreuen.
0: Das ist eben der Punkt. Also jetzt mal, was macht denn das Wasserwirtschaftsamt so den ganzen Tag?
1: Ja, was macht das Wasserwirtschaftsamt den ganzen Tag? Also Wasserwirtschaft an sich befasst sich ja damit oder verfolgt das Ziel, dass wir Wasser, das Grundwasser wie auch die oberirdischen Gewässer, als wesentlichen Bestandteil des Naturhaushalts schützen, als Lebensraum für Pflanzen und Tiere erhalten und fördern, dass wir aber auch Wasser, Lebensmittel Nummer 1 für die Versorgung der Bevölkerung sichern, ausreichendes Dargebot sicherstellen, dass wir auf einen verantwortungsvollen Nutzen der Bürgerinnen und Bürger mit dem Wasser hinwirken und auch das sicherstellen in unseren Stellungnahmen und Gutachten in den Verfahren zur Gewässernutzung und dass wir die Menschen letztendlich auch vor den Gefahren des Wassers, Hochwassergefahren, Sturzflutereignisse entsprechend schützen. Im Verbund dann immer wieder auch mit den Städten und Kommunen.
0: Habe ich dann als normaler Bürger, also ich hatte es noch nie und ich bin jetzt über 50 Jahre alt, mal Kontakt eigentlich mit dem Wasserwirtschaftsamt? Eigentlich nicht, oder? So, man kriegt ihre Arbeit mit, das Endergebnis, aber sie selbst sieht man nicht.
1: Das ist in der Regel tatsächlich so. Nach außen tritt in Erscheinung die Rechtsbehörde. Das sind in den Landkreisen die Landratsämter, die Kreisverwaltungsbehörden oder in den Städten dann beispielsweise. Dort sind es die Umweltämter, die das Thema Wasser rechtlich betreuen und auch letztendlich abwickeln. Wir erstellen zu Gewässernutzungen, sei es jetzt ein Brunnen, der errichtet wird, dass jemand Grundwasser entnehmen möchte, dass jemand ein Gewässer aufstauen möchte, beispielsweise um dort eine Wasserkraftanlage zu betreiben, dass jemand, eine Kommune, einen Hochwasserschutz an einem Gewässer richten möchte. In diesen Phasen werden wir dann hinzugezogen als sogenannter amtlicher Sachverständiger. Wir erstellen ein Fachgutachten zu dieser beabsichtigten Gewässernutzung oder beispielsweise einem Gewässerausbau, beim Beispiel technischer Hochwasserschutz. Und dieses Gutachten fließt dann ein in den Bescheid, den Rechtsbescheid, den dann die Kreisverwaltungsbehörde ausreicht an den Bürger. Es gibt aber auch Situationen, wo wir selber für den Freistaat Bayern tätig sind und es ist an den staatlichen Gewässern. Also wir haben in unserem Amtsbereich immerhin 580 Kilometer Gewässer erster und zweiter Ordnung. Das sind diejenigen Gewässer, für die der Freistaat Bayern die Unterhaltungslast trägt. Und diese Gewässer unterhalten wir mit dem Personal unserer Flussmeisterstelle. Das heißt, wir kümmern uns darum, dass die Ufer gesichert sind, dass die Gewässersohle nicht sich eintieft. Wir kümmern uns um die Gehölzpflege, beseitigen Abflusshindernisse und vieles mehr. Und wir sind in diesem Bereich auch für den Ausbau verantwortlich. Also beispielsweise, wenn wir den Wasserspiegel halten müssen, eine Stauanlage errichten oder auch einen technischen Hochwasserschutz errichten.
0: Und was ich gesehen habe beim Reinlaufen, ein Schild, Labor.
1: Ja, Labor ist auch wichtig für viele Tätigkeiten. Wir führen natürlich auch ein Monitoring durch. Wir müssen einen Überblick haben über den Zustand Zustand unserer Gewässer, sowohl des Grundwassers als auch der oberirdischen Gewässer. Dort gibt es entsprechende Messstellen und von diesen Messstellen, da gewinnen wir Daten über den chemischen Zustand des Gewässers, aber auch über den biologischen Zustand unserer Gewässer. Dort werden also dann auch kleine Insekten untersucht, die für den jeweiligen Gewässerzustand als Indikatoren dienen. Gibt es dann entsprechende Schulnoten und anhand dieser Schulnoten leiten wir wiederum Handlungsbedarf ab, müssen Maßnahmen ergreifen, um den Zustand zu verbessern. Denn wir sind natürlich aufgrund der europäischen Wasserrahmenrichtlinie verpflichtet, den guten ökologischen Zustand unserer Gewässer zu erreichen. Die Richtlinie gibt es seit 2000 und die Mitgliedstaaten, also auch Deutschland, haben sich verpflichtet, diese Ziele zu erreichen. Wir sind mittlerweile im dritten sogenannten Bewirtschaftungszeitraum, das sind 6-Jahres-Zeiträume, die wir uns vorgeben, um mit entsprechenden Maßnahmen den Zustand unserer Gewässer, Grundwasser wie auch oberirdische Gewässer zu verbessern.
0: Wie ist er denn, der aktuelle? Wie geht's unseren Gewässern, die Sie beaufsichtigen?
1: Also der Zustand unserer Gewässer im Amtsgebiet hat überwiegend eine Schulnote 3, das heißt mäßiger Zustand. Eine Stufe höher wäre dann schon der gute Zustand. Und wir sind bemüht, im Verbund wieder mit den Kommunen, mit den Städten und Gemeinden, durch Maßnahmen an den Gewässern die Struktur zu verbessern, das Lebensraumpotenzial zu verbessern, damit die Arten, die dort ja heimisch sind, dort auch entsprechend vorkommen und Lebensraumsituationen vorfinden, die dafür passen. Auf der anderen Seite sind wir an den stofflichen Einträgen dran, dass wir bei den Punktquellen, also bei den Kläranlagen oder Mischwassereinleitungen, dass dort Nährstoffeinträge reduziert werden. Und in diesem Kontext haben wir es jetzt geschafft, im letzten Bewirtschaftungszeitraum tatsächlich die Pegnitz im Bereich Ablauf oberhalb bis zur Grenze des Regierungsbezirks Mittelfranken tatsächlich in den guten Zustand zu bekommen. Die ist jetzt, wenn man sich die Karten anschaut, grün dargestellt. Das ist ein erster kleiner Erfolg. Wir arbeiten an den anderen Gewässern weiter. Das sind sogenannte, in der Umsetzung, sogenannte Flusswasserkörper. Das sind also Gewässerstrecken, die relativ gleichartig sind von der Morphologie. Die sind dann zusammengefasst. Und da haben wir 35 dieser Flusswasserkörper im Amtsgebiet. Und einen, wie gesagt, haben wir jetzt im guten Zustand. Das heißt für uns, es ist noch viel zu tun. Wir monitoren, wollen die Verbesserungen erkennen. Dort, wo keine Verbesserungen sind, müssen wir mit Maßnahmen nachschärfen. Das ist ein kontinuierlicher Prozess. Aber Beispiel Pegnitz zeigt uns, wir sind auf einem guten Weg.
0: Das heißt also, Laie, ne? Pegnitz Zustand gut, könnte ich dann, wenn ich reinfall, auch mal Wasser daraus trinken, verschlucken, ohne dass mir gleich schlecht wird oder ich Durchfall kriege, in der Theorie.
1: Also sie hat natürlich keinen Trinkwassercharakter. Der gute Zustand heißt, dass sie für die Lebensraumansprüche der Fische, der Insekten, die dort entsprechend leben, dass sie da diese Anforderungen erfüllt. Man kann natürlich, wenn man da mal Wasser schluckt, ist das alles unbedenklich. Soweit ist es schon. Aber für den regelmäßigen Konsum rate ich dann doch, auf die öffentliche Trinkwasserversorgung zurückzugreifen.
0: Würde ich auch keiner machen wahrscheinlich. Bleiben wir mal bei Gewässer und wahrscheinlich auch bei der Pegnitz. Ich kann es mir fast vorstellen, aus Ihrer Erfahrung, Ihrer Meinung nach, was ist das Gewässer hier bei uns, wo der Mensch am meisten eingegriffen hat oder rumgebaut hat? Welches Gewässer?
1: Ja, da fällt mir ganz spontan natürlich die Pegnitz ein, die Pegnitz im Stadtgebiet Nürnberg. Dort haben wir natürlich einen Verbau, die Sohle ist befestigt, die Ufer sind mit Ufermauern befestigt, der Querschnitt ist künstlich festgelegt. Die Wasserführung der Pegnitz wird reguliert über Wehre, die wir im Stadtgebiet haben, die den Abfluss und auch die Stauhöhe einstellen. Das ist tatsächlich ein Abschnitt, der doch stark verbaut ist. Aber, muss ich sagen, ist die Pegnitz im Stadtgebiet doch ein großer Gewinn für die Stadt Nürnberg. Die Erholungsfunktion, die wir haben, ist doch außergewöhnlich. Ich denke da an die Insel Schütt, ich denke aber auch in weitere Abschnitte am Kettensteg, am Nägeleinswehr. Da sind überall Zugangsmöglichkeiten zum Gewässer geschaffen. Es gibt so kleine Terrassen, es gibt Treppen, sodass ich im Sommer, wenn die Hitze groß ist, auch ans Gewässer mal hin kann, dort auch mal vielleicht die Schuhe ausziehen und die Füße ins Gewässer halten kann. Also der Zugang zum Gewässer ist schon da, trotz allem Verbau. Und die Wehre, die ich angesprochen habe, die leisten ja auch einen wichtigen Beitrag zum Hochwasserschutz.
0: Machen Sie die Wehre als Wasserwirtschaftsamt oder weil es ja dann im Stadtgebiet ist, macht es die Stadt?
1: Das ist jetzt eine gute Frage. Gerade bei den Pegnitz-Wehren ist es so, dass wir uns das aufteilen mit dem Servicebetrieb Öffentlicher Raum mit SÖR und uns. Wir sind bei den Wehren für den Unterhalt der baulichen Substanz verantwortlich. Also dass das Wehr dasteht, dass die Wehrklappen in einwandfreiem Zustand sind. Und SÖR übernimmt letztendlich die kleineren Reparaturen im laufenden Betrieb. So haben wir uns da vereinbart und uns diese Aufgabe aufgeteilt. Vielleicht noch ganz spannend, diese Wehre, die sind ja in den 50er Jahren entstanden, sind also vergleichsweise alt. Man hat sich damals nach dem Zweiten Weltkrieg bewusst darauf verständigt, die vorher festen Wehre, die es gab, die im Krieg dann zerstört wurden, nicht wieder als feste Wehre zu errichten, sondern als selbstregulierende Dachwehre. Ein Dachwehr besteht letztendlich aus zwei Wehrklappen, die ineinander greifen. Und diese Wehre werden wasserstandsabhängig über eine Schwimmersteuerung selbstständig reguliert. Das heißt, im Hochwasserfall bei erhöhter Wasserführung senken die sich eigenständig ab und geben den größeren Abflussquerschnitt dann frei. Das heißt, diese Wehre sind ein wesentlicher Beitrag für den Hochwasserschutz der Stadt Nürnberg. Deshalb haben wir ein Auge drauf, aber SÖR auch ein Auge drauf. Und sie sind auch aus meiner Sicht technisch prima Hingucker in der Innenstadt.
0: Weil wir Hochwasser sind, es heißt ja immer nach dem Umbau, nach dem Jahrhunderthochwasser vor über 100 Jahren, dass Nürnberg jetzt quasi sicher ist in Sachen Hochwasser durch den Durchfluss der Pegnitz. Sehen Sie das auch so oder gibt es irgendeinen unwahrscheinlichen Fall, wo doch mal Hochwasser sein könnte?
1: Also vor Hochwasser ist man nie zu 100% sicher. Wir haben für uns, für den technischen Hochwasserschutz an den staatlichen Gewässern und die Kommunen verfolgen auch dieses Ziel, den Anspruch für ein 100-jährliches Hochwasserereignis ausreichend technische Vorkehrungen zu treffen. 100-jähriges Ereignis, das ist abgeleitet aus den Abflussaufzeichnungen vieler Jahrzehnte über unsere Pegel, die wir betreiben an den Gewässern und dann letztendlich ein statistischer Wert, statistisch auch extrapoliert auf einen Zeitraum 100 Jahre. Das ist nicht so, dass man sagt, ja, jetzt hatte man ein 100-jährliches Hochwasser, jetzt hat man 100 Jahre Ruhe. So ist es nicht. Das kann also durchaus in einem Jahr auch mehrfach auftreten. Aber für uns ist es dann doch eine seltene, schwierige Hochwasserlage, auf die technische Vorkehrungen dann ausgelegt werden.
0: Und dann würden quasi die Wehre aufgemacht, damit das Wasser halt so schnell wie möglich durch kann, oder? Wie kann ich es mir vorstellen?
1: Ganz genau. Für diesen Fall werden sich die Wehre legen und für diesen Fall ist auch der Nachweis geführt, dass das Stadtgebiet nicht vom Hochwasser beeinträchtigt wäre. Aber es gibt natürlich über dieses 100-jährige Ereignis auch noch seltenere, extremere Ereignisse, bei denen es möglich ist, dass auch die technischen Vorkehrungen an die Grenzen ihrer Leistungsfähigkeit kommen, dass die Querschnitte, die wir da für den Abfluss vorhalten, möglicherweise nicht ausreichen, sodass man, wie ich eingangs gesagt habe, nie zu 100% vom Hochwasser sicher ist.
0: Wer weiß das schon? Gehen wir mal von der menschgemachten Pegnitz zum anderen. Was ist Ihrer Ansicht nach der natürlichste Fluss, wo der Mensch noch am wenigsten rumgefummelt hat, den wir hier in der Region haben?
1: Also da haben wir in der Region verschiedene Gewässerstrecken. Wir sind ja auch für die Aisch, die Zenn, die Farnbach zuständig. Ich würde jetzt aber vielleicht bei dem Beispiel Pegnitz bleiben. Wenn wir die Stadt Richtung Osten verlassen, dann kommen wir in einen relativ naturnahen Zustand des Fließgewässers Pegnitz. Dort ist ja auch das Naturschutz Gebiet Pegnitztal-Ost, eine sehr hochwertige Landschaft und auch ein hochwertiger Gewässerlauf. Der hat also wirklich auch einen hohen ökologischen Anspruch. Und deshalb war es für uns auch wichtig, den innerstädtischen Bereich mit diesem ökologisch hochwertigen Bereich zu vernetzen. Deshalb bauen wir auch aktuell eine Fischaufstiegsanlage am Wehr an der Flussstraße, also an der Erhardbrücke, und investieren dort auch als Freistaat Bayern 3,8 Millionen haben wir diese Maßnahme veranschlagt. Wir sind mitten im Bau, kommen entsprechend gut voran. Da wird letztendlich ein Wehrfeld geöffnet und in dieses Wehrfeld eine Fischaufstiegsanlage als ein Spundwandkasten, der mit Natursteinen in verschiedene Becken aufgeteilt wird, errichtet. Und in diesen Becken herrschen dann Fließgeschwindigkeiten, unterschiedliche Wasserhöhen, die es dann den Fischen aus dem Wörthersee ermöglichen, aufzusteigen in diesen höherwertigen Bereich der Pegnitz. Also dass da wieder ein Austausch ist vom aquatischen System Wörthersee zur Pegnitz im Bereich Pegnitz-Ost.
0: Fische, ein gutes Stichwort. Was haben Sie mit Fischen zu tun als Wasserwirtschaftsamt?
1: Letztendlich ist der Fisch auch ein Indikator für uns, der den Gewässerzustand anzeigt. Also wir betreiben ja dieses biologische Monitoring und anhand der Fischarten, die wir vor Ort feststellen, können wir den Zustand der Gewässer beurteilen, bewerten. Da ist der Fisch ein wichtiger Zeiger für uns. Dann passiert es natürlich auch immer wieder, dass wir hinzugerufen werden, wenn Fischsterben beobachtet werden. Wenn also mehrere Fische tot im Wasser treiben, dann ist natürlich der Verdacht da, dass ein schädlicher Stoff ins Gewässer eingeleitet wurde, eine Gewässerverunreinigung. Und dann sind wir vor Ort und untersuchen, nehmen Proben, versuchen die Ursache zu ermitteln, unterstützen die Einsatzkräfte, nehmen dann auch diese Fische, geben die ins Labor, dort unterstützt uns dann das Landesamt für Umwelt. So gesehen ist auch der Fisch jetzt im ungünstigsten Fall ein Zeiger für eine mögliche Gewässerverunreinigung.
0: Mit Ihren ganzen Daten und alles, was Sie erheben, ich habe das Gefühl und viele anderen auch, es wird immer trockener bei uns. Was sagen Ihre Zahlen?
1: Ja, dieser Eindruck entsteht natürlich, wenn ich im Sommer über drei, manchmal vier Wochen wirklich kaum Niederschlag habe. Wir spüren das auch, dass wir dann immer wieder ein erhöhtes Aufkommen an Nachfragen der Bürger haben. Wie schaut's denn aus? Wie entwickelt sich die Situation? Man kann feststellen, dass sich nach unterschiedlichen Bewertungen, wir beziehen uns da überwiegend auf unsere Fachleute beim Landesamt für Umwelt oder auch auf die Gruppe KLIWA. KLIWA steht für Klima, Wandel und Wasserwirtschaft. Da schließen sich die Bundesländer Bayern, Hessen, Baden-Württemberg, Rheinland-Pfalz und der DWD zusammen und bewerten miteinander die Situation, dass wir sagen können, auch in der Langfristprognose werden sich wohl die Jahresniederschläge in unserer Region kaum bis gar nicht verändern. Das sind also die Prognosen in so einem statistischen Hintergrundrauschen, die wirklich davon ausgehen lassen, dass wir bei den Werten, die sind bei uns im Amtsbereich zwischen 600 und 700 Millimeter im Jahr, je nachdem in welche Ecke wir schauen, dass wir uns in diesem Bereich weiter bewegen werden. Aber die Aufzeichnungen, die langjährigen Aufzeichnungen zeigen belastbar, dass wir eine Verschiebung dieser Niederschläge haben, dass die Sommer zunehmend trockener werden und die Winter zunehmend nasser. Also dort wird mehr Niederschlag fallen, dieser Niederschlag dann in Zukunft weniger als Schnee, sondern mehr als Regen. Und wenn es regnet, dann zunehmend auch in Form von Starkniederschlägen mit hoher Intensität, also viel Niederschlag in kurzer Zeit, der dann abflusswirksam wird, der dann weniger aktuell den Weg ins Grundwasser findet, sondern eher oberirdisch abfließt. Und da sprechen Sie jetzt einen wichtigen Punkt an, da müssen wir entgegenwirken. Wir müssen versuchen, dass wir den Niederschlag vor Ort halten, dass er dort, wo er fällt, möglichst versickert, dass er in den Boden und über den Boden in die gesättigte Zone, also in den Grundwasser, den Aquifer, dann kommt, um den zu stabilisieren, um den zu stützen. Das ist zunehmend eine wichtige Aufgabe und da sind wir zusammen mit unterschiedlichsten Organisationen, sei es mit dem Landschaftspflegeverband, mit der verbandlichen Landwirtschaft, mit der Landwirtschaftsverwaltung, mit dem Amt für ländliche Entwicklung, mit vielen Akteuren unterwegs draußen und werben, dass man dort Maßnahmen durchführt, um Niederschlag in der Fläche zu halten. Das können kleine Mulden sein, Senken, die man errichtet, in denen sich dann der Niederschlag sammelt und nicht mehr den Weg ins Gewässer findet, sondern dort zurückgehalten wird und dann zeitversetzt versickern kann. Das können aber auch naturnahe Umgestaltungen in den Gewässern sein, dass ich Laufverlängerungen habe, wo das Wasser auch mehr Möglichkeit hat, dann auch in den Untergrund zu versickern, sich mit dem Grundwasserkörper auszutauschen, dass ich Ufer abflache, dass ich diese Verzahnung Gewässer-Aue verbessere, frühzeitiges Ausufern in Flächen, die dafür vorgesehen sind, die sollen natürlich keine Schäden dann erzeugen und vieles mehr. Also das ist wichtig, diesen Niederschlag vor Ort zu halten, um unsere Grundwasserleiter zu stabilisieren.
0: Haben Sie das Gefühl, dass das die Menschen verstehen, mit denen Sie reden? Oder sagen selbst, oh ja, stimmt, es regnet seltener, aber heftiger, dass da auch Ihre Maßnahmen, Ihre Ideen auch ankommen bei den Leuten?
1: Ich habe schon den Eindruck, dass diese Situation bei den Leuten ankommt. Aber es ist dann immer ein gewisser Weg vom Verstehen der Notwendigkeit einer Maßnahme zum tatsächlichen Umsetzen, Bereitstellen der Flächen. Alle Maßnahmen haben in der Regel einen Flächenbedarf und entsprechende Maßnahmen kosten natürlich auch Geld. Also da muss man dann im Rahmen der Beratung auch schauen, welche Fördertöpfe, beispielsweise wenn ich jetzt in der Fläche bleibe, über die Landwirtschaftsverwaltung, welche Cool-Up-Mittel sind da möglich, was kann das Amt für ländliche Entwicklung beispielsweise über sogenannte Bodenständig-Projekte zur Verfügung stellen oder was können wir unmittelbar an den Gewässern mit unserer Förderrichtlinie der RZWAS, das steht für Richtlinie für Zuwendungen zu wasserwirtschaftlichen Maßnahmen, was können wir dort vor Ort gegenüber den Kommunen und Maßnahmenträgern dann an finanzieller Unterstützung bereitstellen. Aber diese Aufgabe besteht natürlich nicht nur in der Peripherie, in den eher ländlich geprägten Landkreisen, sondern eben auch im Städtischen. Da gibt es ja mittlerweile den Begriff der Schwammstadt, ja. der da eine Runde macht und man sagt, ja, Niederschlag vor Ort wie ein Schwamm auffangen, aufsaugen und dann letztendlich zeitverzögert entweder in den Grundwasserleiter abzuführen oder eben auch zu nutzen, dieses Niederschlagswasser, um Stadtgrün zu bewässern, um Baumrigolen anzulegen, um zu kühlen in der Innenstadt. Das wird zunehmend wichtiger und deshalb den Punkt muss ich jetzt noch machen, habe ich mich richtig gefreut und bin da, glaube ich, auch mit dem OB König ganz eng beieinander, dass wir 2030 die urbane Landesgartenschau in Nürnberg haben. Und wie das Konzept dieser Landesgartenschau vorgesehen ist, dass man sagt, man legt den Wert auf den urbanen Charakter, dass man sagt, man will hier entsiegeln, man will Grünflächen in der Innenstadt voranbringen, genau unter dem Gesichtspunkt Versickerung fördern, Verdunstung ermöglichen, Verdunstung kühlt in der Innenstadt, ganz wichtig in der Zukunft, auch Sie haben den Klimawandel angesprochen, da entgegenzuwirken. Und dafür braucht es entsprechende Flächen, dafür braucht es ansprechende Ideen. Das erhöht auch die Lebensqualität und die Erholungsfunktion im städtischen Raum, wenn ich da unterwegs bin. Ich denke, das ist eine ganz gute Möglichkeit, dort sich weiterzuentwickeln. Neben den Flächen, die wir schon haben, wir haben über die Pegnitz gesprochen, da denke ich auch dann wiederum Wörthersee, ganz klar ein Eldorado für die Freizeit und Erholung für die städtische Bevölkerung, aber in der Folge dann auch die Wörtherwiese mit dem Erfahrungsfeld. Das sind ganz tolle Erholungsräume in der Innenstadt mit dem Gewässer in der Nähe. Also ich sag's nochmal, die Pegnitz in der Innenstadt, ein Juwel für Nürnberg.
2: Das sehe ich auch so. Dankeschön. Passen Sie weiter gut auf die Pegnitz auf. Michael Müller vom Wasserwirtschaftsamt Nürnberg.
1: Ja, ich bedanke mich auch. Freue mich auf das nächste Gespräch.
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12: Ich bin Moritz Einzel. Bei der Fußball-WM in den USA, Mexiko und Kanada hat England sein erstes Gruppenspiel gewonnen. Gegen Kroatien gab es einen 4:2-Erfolg. 2 Tore erzielte Bayern-Stürmer Harry Kane, eins davon per Kopf nach einer Ecke. Und sein kroatischer Bayern-Teamkollege Josip Stanišić hatte es schon kommen sehen. Stanišić im ZDF.
13: Vor der Ecke, als er das Tor gemacht hat, habe ich gesagt, einer soll einfach nur Harry nehmen. Und weil ich wusste genau, so wie sie sich aufgestellt haben, dass 3 Leute mich versuchen werden zu blocken und er halt frei zum Kopfball kommen wird. Und die Flanke kommt halt aber auch punktgenau und er macht ihn natürlich überragend.
12: Schon früher am Abend kam Portugal überraschend gegen die Demokratische Republik Kongo nicht über ein 1:1 hinaus. In diesen Minuten startet das Spiel Ghana gegen Panama und um 4 Uhr früh ist Anstoß der Partie Usbekistan gegen Kolumbien. Die G7-Staaten wollen Kinder und Jugendliche im Internet besser schützen. Darauf haben sich die Staats- und Regierungschefs bei ihrem Treffen im französischen Evian verständigt. In der Erklärung dazu fordern sie von Plattformbetreibern wirksamere Alterskontrollen und ein konsequentes Vorgehen gegen sexuellen Missbrauch und Deepfakes. Auch suchtfördernde Funktionen sollen eingeschränkt werden. Die Zahl der antisemitischen Vorfälle in Deutschland bleibt weiter hoch. Laut der Meldestelle RIAS wurden letztes Jahr rund 8.700 solcher Fälle registriert. Mehr als 3-mal so viele wie vor dem Hamas-Terrorangriff auf Israel vom 7. Oktober 2023. Erfasst wurden körperliche Angriffe, aber auch Bedrohungen, Beleidigungen und Sachbeschädigungen. Das Bayerische Landessozialgericht hat entschieden, Krankenkassen dürfen Versicherten die Gesundheitskarte nicht wegnehmen, wenn diese ihre Beiträge nicht zahlen. Grundsätzlich gibt es für viele Behandlungen keinen Anspruch, wenn Beiträge für 2 Monate oder länger nicht gezahlt wurden. Ausnahmen sind etwa akute Erkrankungen oder Schmerzen, aber eine Rechtsgrundlage, die Karte wegzunehmen, gäbe es nicht. Die schwerkranke norwegische Kronprinzessin Mette-Marit hat eine neue Lunge bekommen. Das teilte das norwegische Königshaus mit. Die Lungentransplantation sei soweit erfolgreich verlaufen, zitierte das Königshaus das Universitätskrankenhaus in Oslo. Die Kronprinzessin werde jetzt noch für mehrere Wochen im Krankenhaus bleiben müssen.
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14: Mit Tanja Scholl. Mehr Räder, mehr Ziele, mehr Sommermobilität. Das Leihradangebot in Erlangen wächst. Ab sofort gibt es eine neue reguläre VAG-Radstation in der Lachner Straße in Tennenlohe. Dazu kommen in den Sommermonaten 2 virtuelle Stationen. an der Wörmühle und am Dexendorfer Weiher. Sie sind nur mit einer Stele markiert. Die Räder lassen sich dort innerhalb eines festgelegten Bereichs per App Nürnberg Mobil ausleihen und abstellen. Die Stadt reagiert damit auf die steigende Nachfrage nach klimafreundlicher Mobilität. Gleichzeitig sollen beliebte Ziele im Stadtgebiet besser ans Radnetz angebunden werden. Weitere Infos gibt's online bei VAG Rad.
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1: Bruce Dickinson hat seinen Fans jetzt einen exklusiven Blick hinter die Kulissen seines aktuellen Videos zu Tears of the Dragon gewährt, hat das Ganze ja neu interpretiert und dabei gemeinsam mit seiner Band und einem kompletten Orchester inklusive Balletttänzerinnen so ein richtig gewaltiges Video geschaffen. Gedreht wurde in einer stillgelegten Brauerei, die laut Bruce Dickinson fast wie so ein Renaissance-Gebäude gewirkt hat. Und jetzt hat er neues Making-of-Material veröffentlicht. Richtig beeindruckend. Da sieht man nochmal behind the scenes, wie lief's eigentlich ab beim Dreh zur neuen orchestralen Version von Tears of the Dragon. Und das Video hatte nicht zu Unrecht schon mehrere internationale Auszeichnungen als bestes Musikvideo gewonnen. Herzlichen Glückwunsch, Bruce. Großartige Arbeit.
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1: Forscher haben herausgefunden, ja, wenn eine Meldung so losgeht, dann wird's meistens lustig. Forscher haben jetzt herausgefunden, dass männliche Fruchtfliegen nach sexueller Zurückweisung deutlich mehr Alkohol konsumieren als erfolgreich verpaarte Artgenossen. Der Grund liegt in einem

0: jetzt sagt, macht die Fliege, dann habt ihr jetzt einen wissenschaftlich belegten Freifahrtschein von einem ordentlichen Seier.
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